0: Thomas Bleskin berichtet.
1: Freitag 41,3 Grad im Saarland, Samstag 41,4 in Sachsen-Anhalt und schließlich Sonntag 41,7 Grad in Brandenburg. Wissenschaftler sagen, diese extremen Temperaturen wären ohne den Effekt des Klimawandels so gut wie ausgeschlossen. Nach Berechnungen der Organisation World Weather Attribution wäre ein solches Wetterereignis vor 50 Jahren rund 3,5 Grad weniger heiß verlaufen.
0: Im Iran fordern jetzt einflussreiche Geistliche, die Verhandlungen mit den USA sofort abzubrechen. Hintergrund sind die jüngsten amerikanischen Angriffe. Auch von den iranischen Revolutionsgarden heißt es, weitere Gespräche mit Washington seien nicht mehr tragbar. Eigentlich hatten die USA und der Iran zuletzt vereinbart, bis Mitte August ein endgültiges Friedensabkommen auszuhandeln. In Venezuela sind 4 Tage nach den verheerenden Erdbeben ein Vater und sein Sohn lebend aus den Trümmern gerettet worden. Unter den Helfern aus aller Welt sind auch Mitglieder des Technischen Hilfswerks aus Deutschland. Allerdings schwindet langsam die Hoffnung, noch Überlebende zu finden. Mittlerweile ist die Zahl der Opfer auf 1450 gestiegen. Allerdings werden noch Zehntausende Menschen vermisst. In Oberbayern ist eine 90-jährige Schwimmerin aus einem schlammigen Bachbett gerettet worden. Die Frau geht fast täglich in einem See in Riedering im Kreis Rosenheim schwimmen und war laut Polizei am Samstagabend nicht nach Hause zurückgekehrt. Die Familie rief die Polizei, schließlich fanden die Beamten die 90-Jährige. Sie konnte sich aus dem schlammigen Untergrund des Bachbetts nicht mehr selbst befreien. Aber die Junggebliebene ist hart im Nehmen. Denn nach nur kurzer ambulanter Behandlung im Krankenhaus konnte sie wieder nach Hause. Bei der Fußball-WM zieht Co-Gastgeber Kanada als erste Mannschaft ins Achtelfinale ein. Die Kanadier gewannen ihr 16. Finale gegen Südafrika mit 1:0. Der entscheidende Treffer fiel erst in der Nachspielzeit. Und heute Abend ab 22.30 Uhr kämpft das deutsche Team gegen Paraguay um den Einzug in die Runde der letzten 16.
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0: Im Moment ist es im Süden locker bewölkt oder klar. Im Norden ziehen allerdings neue Schauer und Gewitter auf. Die Temperaturen, die gehen runter auf 21 bis 14 Grad. Heute zum Wochenstart. Da wechseln sich sonnige Phasen und Wolken ab. Am längsten zeigt sich die Sonne noch im Südosten. Sonst kommt es immer wieder zu teilweise kräftigen Schauern und Gewittern. Die Höchstwerte nur noch bei 24 bis 31 Grad.
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0: 2 Meldungen haben wir. Einmal die A9 München Richtung Nürnberg. Bitte aufpassen zwischen Pfaffenhofen und dem Dreieck Holledau. Hier gab es einen Unfall. Und Unfall auch auf der A94 München Richtung Passau. Passiert zwischen Hohenlinden und Paarstetten.
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4: Ich bin Hendrik Daum. In Venezuela sind 4 Tage nach den verheerenden Erdbeben ein Vater und sein Sohn lebend aus den Trümmern gerettet worden. Unter den Helfern aus aller Welt sind auch Mitglieder des Technischen Hilfswerks aus Deutschland. Allerdings schwindet langsam die Hoffnung, noch Überlebende zu finden. Mittlerweile ist die Zahl der Opfer auf 1450 gestiegen. Allerdings werden noch Zehntausende Menschen vermisst. Die Mehrheit der Nürnbergerinnen und Nürnberger ist für den geplanten Ausbau des Frankenschnellwegs. 53% stimmten beim Bürgerentscheid dafür. Die Beteiligung lag bei gut 40%. Die Stadt Nürnberg will den staugeplagten Frankenschnellweg für rund 1 Milliarde Euro ausbauen. Kernstück ist ein 1,8 Kilometer langer Tunnel für den Durchgangsverkehr. Außerdem sind weitere Lärmschutzwände geplant und im Westen eine 3. Spur. Die Gegner des Ausbauprojekts sagen, alles viel zu teuer und sie fürchten noch mehr Verkehr. Der russische Präsident Putin hat Regierungsvertreter zu einem Krisentreffen einberufen. Hintergrund ist der Treibstoffmangel aufgrund der ukrainischen Angriffe. Putin räumte bei dem Treffen ein, dass sich sein Land in einer schwierigen Phase befinde. An den Tankstellen gebe es Warteschlangen. Putin erwägt deshalb ein Exportverbot für Dieseltreibstoff. Die Ukraine hatte bei ihren Drohnenangriffen zuletzt vor allem russische Raffinerien und Ölanlagen attackiert. Bei der Fußball-WM zieht Co-Gastgeber Kanada als erste Mannschaft ins Achtelfinale ein. Die Kanadier gewannen ihr 16. Finale gegen Südafrika mit 1:0. Der entscheidende Treffer fiel erst in der Nachspielzeit. Und heute Abend ab 22.30 Uhr kämpft das deutsche Team gegen Paraguay um den Einzug in die Runde der letzten 16.
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4: Im Moment ist es im Süden locker bewölkt oder klar. Im Norden ziehen allerdings neue Schauer und Gewitter auf. Die Temperaturen, die gehen runter auf 21 bis 14 Grad. Heute zum Wochenstart. Da wechseln sich sonnige Phasen und Wolken ab. Am längsten zeigt sich die Sonne noch im Südosten. Sonst kommt es immer wieder zu teilweise kräftigen Schauern und Gewittern. Die Höchstwerte nur noch bei 24 bis 31 Grad.
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3: Mit Hendrik Daum. Die Hitzewelle hat zum Ausklang des Wochenendes ihren Höhepunkt erreicht und klingt jetzt ab. Die neue Woche startet deutlich angenehmer. An 3 aufeinanderfolgenden Tagen waren vorher Hitzerekorde aufgestellt worden. Thomas Bleskin berichtet.
4: Freitag 41,3 Grad im Saarland, Samstag 41,4 in Sachsen-Anhalt und schließlich Sonntag 41,7 Grad in Brandenburg. Wissenschaftler sagen, diese extremen Temperaturen wären ohne den Effekt des Klimawandels so gut wie ausgeschlossen. Nach Berechnungen der Organisation World Weather Attribution wäre ein solches Wetterereignis vor 50 Jahren rund 3,5 Grad weniger heiß verlaufen.
3: Rund 70 Nobelpreisträgerinnen und Träger sind in Lindau am Bodensee zusammengekommen. In seiner Eröffnungsrede betonte Bundespräsident Steinmeier die Bedeutung von freier Wissenschaft für die Demokratie. Allerdings sei diese Freiheit der Wissenschaften auch in westlichen Demokratien keine Selbstverständlichkeit mehr. In diesem Zusammenhang lobte Steinmeier Forscher, die trotz Anfeindungen gegen Verschwörungsmythen und Desinformation kämpfen. Im Iran fordern jetzt einflussreiche Geistliche, die Verhandlungen mit den USA sofort abzubrechen. Hintergrund sind die jüngsten amerikanischen Angriffe. Auch von den iranischen Revolutionsgarden heißt es, weitere Gespräche mit Washington seien nicht mehr tragbar. Eigentlich hatten die USA und der Iran zuletzt vereinbart, bis Mitte August ein endgültiges Friedensabkommen auszuhandeln. In Oberbayern ist eine 90-jährige Schwimmerin aus einem schlammigen Bachbett gerettet worden. Die Frau geht fast täglich in einem See in Riedering im Kreis Rosenheim schwimmen und war laut Polizei am Samstagabend nicht nach Hause zurückgekehrt. Die Familie rief die Polizei, schließlich fanden die Beamten die 90-Jährige. Sie konnte sich aus dem schlammigen Untergrund des Bachbetts nicht mehr selbst befreien. Aber die Junggebliebene ist hart im Nehmen. Denn nach nur kurzer ambulanter Behandlung im Krankenhaus konnte sie wieder nach Hause. Bei der Fußball-WM zieht Co-Gastgeber Kanada als erste Mannschaft ins Achtelfinale ein. Die Kanadier gewannen ihr 16. Finale gegen Südafrika mit 1:0. Der entscheidende Treffer fiel erst in der Nachspielzeit. Und heute Abend ab 22.30 Uhr kämpft das deutsche Team gegen Paraguay um den Einzug in die Runde der letzten 16.
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3: Im Moment ist es im Süden locker bewölkt oder klar. Im Norden ziehen allerdings neue Schauer und Gewitter auf. Die Temperaturen, die gehen runter auf 21 bis 14 Grad. Heute zum Wochenstart. Da wechseln sich sonnige Phasen und Wolken ab. Am längsten zeigt sich die Sonne noch im Südosten. Sonst kommt es immer wieder zu teilweise kräftigen Schauern und Gewittern. Die Höchstwerte nur noch bei 24 bis 31 Grad.
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3: 2 Meldungen haben wir. Einmal die A9 München Richtung Nürnberg. Bitte aufpassen zwischen Pfaffenhofen und dem Dreieck Holledau. Hier gab es einen Unfall. Und Unfall auch auf der A94 München Richtung Passau. Passiert zwischen Hohenlinden und Paarstetten.
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2: Ich bin Hendrik Daum. Die Hitzewelle hat zum Ausklang des Wochenendes ihren Höhepunkt erreicht und klingt jetzt ab. Die neue Woche startet deutlich angenehmer. An drei aufeinanderfolgenden Tagen waren vorher Hitzerekorde aufgestellt worden. Thomas Bleskin berichtet.
3: Freitag 41,3 Grad im Saarland, Samstag 41,4 in Sachsen-Anhalt und schließlich Sonntag 41,7 Grad in Brandenburg. Wissenschaftler sagen, diese extremen Temperaturen wären ohne den Effekt des Klimawandels so gut wie ausgeschlossen. Nach Berechnungen der Organisation World Weather Attribution wäre ein solches Wetterereignis vor 50 Jahren rund 3,5 Grad weniger heiß verlaufen.
2: Rund 70 Nobelpreisträgerinnen und Träger sind in Lindau am Bodensee zusammengekommen. In seiner Eröffnungsrede betonte Bundespräsident Steinmeier die Bedeutung von freier Wissenschaft für die Demokratie. Allerdings sei diese Freiheit der Wissenschaften auch in westlichen Demokratien keine Selbstverständlichkeit mehr. In diesem Zusammenhang lobte Steinmeier Forscher, die trotz Anfeindungen gegen Verschwörungsmythen und Desinformation kämpfen. In Oberbayern ist eine 90-jährige Schwimmerin aus einem schlammigen Bachbett gerettet worden. Die Frau geht fast täglich in einem See in Riedering im Kreis Rosenheim schwimmen und war laut Polizei am Samstagabend nicht nach Hause zurückgekehrt. Die Familie rief die Polizei, schließlich fanden die Beamten die 90-Jährige. Sie konnte sich aus dem schlammigen Untergrund des Bachbetts nicht mehr selbst befreien. Aber die Junggebliebene ist hart im Nehmen. Denn nach nur kurzer ambulanter Behandlung im Krankenhaus konnte sie wieder nach Hause. Bei der Fußball-WM zieht Co-Gastgeber Kanada als erste Mannschaft ins Achtelfinale ein. Die Kanadier gewannen ihr 16. Finale gegen Südafrika mit 1:0. Der entscheidende Treffer fiel erst in der Nachspielzeit. Und heute Abend ab 22.30 Uhr kämpft das deutsche Team gegen Paraguay um den Einzug in die Runde der letzten 16.
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2: Im Moment ist es im Süden locker bewölkt oder klar. Im Norden ziehen allerdings neue Schauer und Gewitter auf. Die Temperaturen, die gehen runter auf 21 bis 14 Grad. Heute zum Wochenstart. Da wechseln sich sonnige Phasen und Wolken ab. Am längsten zeigt sich die Sonne noch im Südosten. Sonst kommt es immer wieder zu teilweise kräftigen Schauern und Gewittern. Die Höchstwerte nur noch bei 24 bis 31 Grad.
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1: Mit Hendrik Daum. Die Hitzewelle hat zum Ausklang des Wochenendes ihren Höhepunkt erreicht und klingt jetzt ab. Die neue Woche startet deutlich angenehmer. An drei aufeinanderfolgenden Tagen waren vorher Hitzerekorde aufgestellt worden. Thomas Bleskin berichtet.
2: Freitag 41,3 Grad im Saarland, Samstag 41,4 in Sachsen-Anhalt und schließlich Sonntag 41,7 Grad in Brandenburg. Wissenschaftler sagen, diese extremen Temperaturen wären ohne den Effekt des Klimawandels so gut wie ausgeschlossen. Nach Berechnungen der Organisation World Weather Attribution wäre ein solches Wetterereignis vor 50 Jahren rund 3,5 Grad weniger heiß verlaufen.
1: Rund 70 Nobelpreisträgerinnen und Träger sind in Lindau am Bodensee zusammengekommen. In seiner Eröffnungsrede betonte Bundespräsident Steinmeier die Bedeutung von freier Wissenschaft für die Demokratie. Allerdings sei diese Freiheit der Wissenschaften auch in westlichen Demokratien keine Selbstverständlichkeit mehr. In diesem Zusammenhang lobte Steinmeier Forscher, die trotz Anfeindungen gegen Verschwörungsmythen und Desinformation kämpfen. Im Iran fordern jetzt einflussreiche Geistliche, die Verhandlungen mit den USA sofort abzubrechen. Hintergrund sind die jüngsten amerikanischen Angriffe. Auch von den iranischen Revolutionsgarden heißt es, weitere Gespräche mit Washington seien nicht mehr tragbar. Eigentlich hatten die USA und der Iran zuletzt vereinbart, bis Mitte August ein endgültiges Friedensabkommen auszuhandeln. In Oberbayern ist eine 90-jährige Schwimmerin aus einem schlammigen Bachbett gerettet worden. Die Frau geht fast täglich in einem See in Riedering im Landkreis Rosenheim schwimmen und war laut Polizei am Samstagabend nicht nach Hause zurückgekehrt. Die Familie rief die Polizei, schließlich fanden die Beamten die 90-Jährige. Sie konnte sich aus dem schlammigen Untergrund des Bachbetts nicht mehr selbst befreien. Aber die Junggebliebene ist hart im Nehmen, denn nach nur kurzer ambulanter Behandlung im Krankenhaus konnte sie wieder nach Hause. Bei der Fußball-WM zieht Co-Gastgeber Kanada als erste Mannschaft ins Achtelfinale ein. Die Kanadier gewannen ihr 16. Finale gegen Südafrika mit 1:0. Der entscheidende Treffer fiel erst in der Nachspielzeit. Und heute Abend ab 22.30 Uhr kämpft das deutsche Team gegen Paraguay um den Einzug in die Runde der letzten 16.
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1: Heute zum Start in die Woche, da wechseln sich sonnige Phasen und Wolken ab. Am längsten zeigt sich die Sonne noch im Südosten. Sonst kommt es immer wieder zu teilweise kräftigen Schauern und auch Gewittern. Der Moment der Abkühlung, der ist jetzt also da. Die Höchstwerte heute nur noch bei 24 bis 31 Grad.
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1: Eine Meldung haben wir von der A94 München Richtung Passau. Bitte aufpassen, zwischen Hohenlinden und Paarstetten. Hier gab es einen Unfall.
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3: Ich bin Hendrik Daum. Für die schwarz-rote Koalition beginnt eine entscheidende Woche. Im Koalitionsausschuss wollen Union und SPD am Mittwoch mehrere Reformvorhaben auf den Weg bringen. Im Mittelpunkt stehen Rente, Gesundheit, Pflege und Steuerentlastungen. Kleidungsstücke des Online-Händlers Shein enthalten nach Untersuchungen der deutschen Umwelthilfe zum Teil zu viele Schadstoffe. Mehrere Produkte überschreiten demnach EU-Grenzwerte. Shein hat eine Prüfung angekündigt. Thomas Bleskin berichtet.
4: Laut Umwelthilfe verstießen von 18 untersuchten Kleidungsstücken 7 gegen EU-Vorgaben. Das Bremer Umweltinstitut fand unter anderem hohe Konzentrationen sogenannter Ewigkeitschemikalien, die sich im Körper anreichern können, sowie bedenkliche Weichmacher. In einer Kinderjacke wurde ein Grenzwert um mehr als das 1000-fache überschritten. Bei Damenstiefeln lag ein Weichmacher um das fast 200-fache über dem zulässigen Wert.
3: Auf der Theresienwiese beginnt ab heute der Aufbau für das 191. Münchner Oktoberfest. Knapp 3 Monate wird dort jetzt täglich gearbeitet. Insgesamt werden während des Aufbaus über 1000 Lkw-Ladungen auf die Theresienwiese gefahren und gut 13 Kilometer Kabel verlegt. Das Münchner Oktoberfest beginnt dieses Jahr am 19. September und endet am 4. Oktober. Bei der Fußball-WM zieht Co-Gastgeber Kanada als erste Mannschaft ins Achtelfinale ein. Die Kanadier gewannen ihr 16. Finale gegen Südafrika mit 1:0. Der entscheidende Treffer fiel erst in der Nachspielzeit. Heute Abend ab 22.30 Uhr kämpft das deutsche Team gegen Paraguay um den Einzug in die Runde der letzten 16. Bundestrainer Nagelsmann mit einer Einschätzung der Südamerikaner.
5: Definieren sich schon auch sehr über den Defensivfußball, den sie gut spielen. Offensiv war es jetzt in den Spielen immer sehr geradlinig, viel Kampf um zweiten Ball, also schon versuchen mit einer guten Körperlichkeit ins Spiel zu kommen, viele zweite Bälle wieder scharf gemacht. Auf jeden Fall ein unangenehmer Gegner, der uns einiges abverlangen wird.
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3: Heute zum Start in die Woche, da wechseln sich sonnige Phasen und Wolken ab. Am längsten zeigt sich die Sonne noch im Südosten. Sonst kommt es immer wieder zu teilweise kräftigen Schauern und auch Gewittern. Der Moment der Abkühlung, der ist jetzt also da. Die Höchstwerte heute nur noch bei 24 bis 31 Grad.
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4: Mit Hendrik Daum. Für die schwarz-rote Koalition beginnt eine entscheidende Woche. Im Koalitionsausschuss wollen Union und SPD am Mittwoch mehrere Reformvorhaben auf den Weg bringen. Im Mittelpunkt stehen Rente, Gesundheit, Pflege und Steuerentlastungen. Kleidungsstücke des Online-Händlers Shein enthalten nach Untersuchungen der Deutschen Umwelthilfe zum Teil zu viele Schadstoffe. Mehrere Produkte überschreiten demnach EU-Grenzwerte. Shein hat eine Prüfung angekündigt. Thomas Bleskin berichtet.
5: Laut Umwelthilfe verstießen von 18 untersuchten Kleidungsstücken 7 gegen EU-Vorgaben. Das Bremer Umweltinstitut fand unter anderem hohe Konzentrationen sogenannter Ewigkeitschemikalien, die sich im Körper anreichern können, sowie bedenkliche Weichmacher. In einer Kinderjacke wurde ein Grenzwert um mehr als das 1000-fache überschritten. Bei Damenstiefeln lag ein Weichmacher um das fast 200-fache über dem zulässigen Wert.
4: In Venezuela sind 4 Tage nach den verheerenden Erdbeben ein Vater und sein Sohn lebend aus den Trümmern gerettet worden. Unter den Helfern aus aller Welt sind auch Mitglieder des Technischen Hilfswerks aus Deutschland. Allerdings schwindet langsam die Hoffnung, noch Überlebende zu finden. Mittlerweile ist die Zahl der Opfer auf 1450 gestiegen. Allerdings werden noch Zehntausende Menschen vermisst. Auf der Theresienwiese beginnt ab heute der Aufbau für das 191. Münchner Oktoberfest. Knapp 3 Monate wird dort jetzt täglich gearbeitet. Insgesamt werden während des Aufbaus über 1000 Lkw-Ladungen auf die Theresienwiese gefahren und gut 13 Kilometer Kabel verlegt. Das Münchner Oktoberfest beginnt dieses Jahr am 19. September und endet am 4. Oktober. Bei der Fußball-WM zieht Co-Gastgeber Kanada als erste Mannschaft ins Achtelfinale ein. Die Kanadier gewannen ihr 16. Finale gegen Südafrika mit 1:0. Der entscheidende Treffer fiel erst in der Nachspielzeit. Heute Abend ab 22.30 Uhr kämpft das deutsche Team gegen Paraguay um den Einzug in die Runde der letzten 16. Bundestrainer Nagelsmann mit einer Einschätzung der Südamerikaner.
6: Definieren sich schon auch sehr über den Defensivfußball, den sie gut spielen. Offensiv war es jetzt in den Spielen immer sehr geradlinig. Viel Kampf um zweiten Ball, also schon versuchen, mit einer guten Körperlichkeit ins Spiel zu kommen. Viele zweite Bälle wieder scharf gemacht. Auf jeden Fall ein unangenehmer Gegner, der uns einiges abverlangen wird.
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7: Ach, da ist sie, die lang ersehnte Abkühlung nach dem Hitzewochenende. Heute ist es bewölkt, regnerisch und vor allem deutlich kühler. Nur noch um die 24 Grad Top-Temperatur. Da kann auch endlich wieder durchgeschlafen werden in den Dachgeschossen. Die nächsten Tage geht's dann ganz ähnlich weiter. Ziemlich wechselhaft mit ein bisschen Sonne, vor allem Wolken und auch ein bisschen Regen.
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7: Aktuell ist nichts los auf den Straßen, ihr habt freie Fahrt, kommt gut und vor allem sicher an euer Ziel.
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7: Geblitzt wird aktuell auch noch nicht, sobald ihr aber was seht, Staus oder Blitzer, gerne einmal anrufen oder eine WhatsApp schreiben. Geht beides ganz einfach und kostenlos an die 08000 1064 1064. Vielen Dank euch.
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7: Boah, was ein Wochenende war das. Puh, ich hoffe, ihr habt gut geschlafen auf heute. Wir powern uns jetzt auf jeden Fall zusammen rein in diesen Montag, in die neue Woche mit Softrock aus den 2000ern und diesem wunderbar melodischen Klassiker aus den 80ern von Genesis. Kommt gut rein.

kurz nach fünf und wir haben es geschafft. Wir haben es geschafft, diese Hitze zu überstehen. Jetzt ist erstmal ein bisschen Abkühlung angesagt, ist auch mal ganz schön. Und vor allem jetzt in der Früh können wir so ganz entspannt reinstarten. Mit einer warmen Tasse Kaffee zum Beispiel und frischer Luft, ganz viel Ruhe und euren Lieblingssongs hier bei Radio Top FM. Weiter geht's mit Aretha Franklin und George Michael. I knew you were waiting for me. Kommt gut rein in diesen Monat.

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2: Heute geht's zur Wiege der bayerischen Bierbraukunst. Es geht ins größte Hopfenanbaugebiet der Welt, in die Hallertau, und da nach Woyntzach ins Hopfenmuseum. Da gibt's eine riesige begehbare Hopfendolde und spannende interaktive Stationen. Für die Kids gibt's Multimedia-Spiele und die können sich selber auch mal als Hopfenbauer versuchen. Sehr cool, wie spielerisch wir den Hopfen da erfahren können. Und auch sehr spannend, was den Hopfen heute so besonders macht und wie sich die Arbeit auf den Feldern bis in die moderne Welt verändert hat. Das Hopfenmuseum in Woyntzach ist ein Ausflug voller Spaß und Wissen. Und danach schmeckt das Bier a klein noch viel besser.
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1: Ich bin Hendrik Daum. Einen schönen guten Morgen. Für die schwarz-rote Koalition beginnt eine entscheidende Woche. Im Koalitionsausschuss wollen Union und SPD am Mittwoch mehrere Reformvorhaben auf den Weg bringen. Im Mittelpunkt stehen Rente, Gesundheit, Pflege und Steuerentlastungen. Gestern Abend haben sich die Parteichefs noch einmal im Kanzleramt abgestimmt. Die Mehrheit der Nürnbergerinnen und Nürnberger ist für den geplanten Ausbau des Frankenschnellwegs. 53% stimmten beim Bürgerentscheid dafür. Die Stadt Nürnberg will den staugeplagten Frankenschnellweg für rund 1 Milliarde Euro ausbauen. Kernstück ist ein 1,8 Kilometer langer Tunnel für den Durchgangsverkehr. Außerdem sind weitere Lärmschutzwände geplant und im Westen eine dritte Spur. Die Gegner des Ausbaus sagen, alles viel zu teuer und sie fürchten noch mehr Verkehr. Der Tankrabatt ist nach Schätzung des Münchner IFO-Instituts nur teilweise bei den Verbrauchern angekommen. Bei Super E10 und Super E5 sei die Weitergabe des Rabatts nahezu vollständig erfolgt. Beim Diesel aber wurde den Angaben zufolge nur eine Weitergabe von durchschnittlich 12 Cent pro Liter errechnet. Das wäre dann deutlich weniger als die 16,7 Cent der Steuersenkung. Bei der Fußball-WM zieht Co-Gastgeber Kanada als erste Mannschaft ins Achtelfinale ein. Die Kanadier gewannen ihr 16. Finale gegen Südafrika mit 1:0. Der entscheidende Treffer fiel erst in der Nachspielzeit. Und heute Abend ab 22.30 Uhr kämpft das deutsche Team gegen Paraguay um den Einzug in die Runde der letzten 16. Bundestrainer Nagelsmann mit einer Einschätzung der Südamerikaner.
2: Definieren sich schon auch sehr über den Defensivfußball, den sie gut spielen. Offensiv war es jetzt in den Spielen immer sehr geradlinig, viel Kampf um zweiten Ball, also schon versuchen mit einer guten Körperlichkeit ins Spiel zu kommen, viele zweite Bälle wieder scharf gemacht. Auf jeden Fall ein unangenehmer Gegner, der uns einiges abverlangen wird.
1: Bundestrainer Nagelsmann.
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1: Aktuell ist nichts los auf den Straßen, ihr habt freie Fahrt, kommt gut und vor allem sicher an euer Ziel.
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1: Geblitzt wird aktuell auch noch nicht, sobald ihr aber was seht, Staus oder Blitzer, gerne einmal anrufen oder eine WhatsApp schreiben. Geht beides ganz einfach und kostenlos an die 08000 1064 1064. Vielen Dank euch.
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1: Und nach der Hitze der letzten Tage fühlt sich's heute echt so richtig nach Durchatmen an. Gell, da starten wir doch gleich viel besser rein in diesen neuen Tag, in den Montag, in die neue Woche. Und noch viel besser geht's mit einem eurer Lieblings-80er hier bei Radio Top FM.

Das ist das Top FM Frühstücksradio am Montagmorgen. Und falls ihr diese Woche noch einen freien Abend habt, das Tollwood hat aktuell ein ziemlich starkes Musikprogramm am Start. Heute Abend eröffnet Wolfgang Ambros die Konzertwoche. Ja, bestimmt auch mit diesem Lied. Am Mittwoch übernehmen dann die Sportfreunde Stille

Donnerstag wird's dann mit Foreigner richtig rockig. Und zum Start ins Wochenende steht dann am Freitag Anastasia auf der Bühne.

0: 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Schönen guten Morgen.
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0: Und wir sind schon ganz aufgeregt. Ja, heute Abend geht's wieder los für die deutsche Nationalelf der Männer bei der WM. Hoffentlich erfolgreicher als das letzte Spiel. Heute muss ein Sieg her im 16. Finale und es geht gegen Paraguay. Was müssen wir über unsere Gegner heute Abend wissen?
2: Paraguay ist eine echte Fußballnation. Das Land hat gerade mal nur rund 7 Millionen Einwohner und trotzdem schafft es die Nationalmannschaft immer wieder zur WM. Dieses Jahr sogar schon zum 9. Mal. Auch wenn Paraguay manchmal etwas im Schatten seiner Nachbarn Brasilien und Argentinien steht, sind sie schon 2-mal Südamerikameister geworden. Gespielt wird sehr leidenschaftlich, körperlich und mit jeder Menge Kampfgeist. Anstoß ist heute Abend um 22.30 Uhr deutscher Zeit.
1: 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Da haben wir wieder was gelernt.

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3: Ich bin Gregor Jose Moser. Guten Morgen. Für die schwarz-rote Koalition beginnt eine entscheidende Woche. Im Koalitionsausschuss wollen Union und SPD am Mittwoch mehrere Reformvorhaben auf den Weg bringen. Im Mittelpunkt stehen Rente, Gesundheit, Pflege und Steuerentlastungen. Thomas Beskin mit den Einzelheiten.
4: Vor den Beratungen haben sich die Parteivorsitzenden gestern noch einmal im Kanzleramt abgestimmt. Kanzler Merz zeigte sich zuversichtlich, dass bei den Reformen Entscheidungen gelingen. Neben Änderungen bei Rente sowie Kranken- und Pflegeversicherung soll auch eine Entlastung kleiner und mittlerer Einkommen auf den Weg gebracht werden. Parallel steht der Haushalt für 2027 an. Um Finanzierungslücken zu schließen, plant die Bundesregierung unter anderem höhere Steuern auf Spirituosen und weitere alkoholische Getränke.
3: Der Ausbau des staugeplagten Frankenschnellwegs in Nürnberg kann kommen. Bei einem Bürgerentscheid hat eine Mehrheit von gut 53% der Wahlberechtigten für die Pläne der Stadt gestimmt. Die sehen vor, die Stauprobleme auf der Verkehrsachse mit Hilfe eines 1,8 Kilometer langen Tunnels zu lösen. Außerdem sollen im Westen Nürnbergs eine dritte Fahrspur und Lärmschutzwände gebaut werden. Die Gesamtkosten werden aktuell auf gut 1 Milliarde Euro geschätzt. 4 Tage nach den Erdbeben in Venezuela sind ein Vater und sein Sohn gerettet worden. Die beiden wurden von Helfern aus den Trümmern eines Hauses geholt. Die Zahl der Toten ist mittlerweile auf über 1.400 gestiegen. Allerdings werden noch Zehntausende Menschen vermisst. Das UN-Kinderhilfswerk UNICEF schätzt, dass allein 700.000 Kinder humanitäre Hilfe benötigen. Viele hätten keinen Zugang zu Trinkwasser mehr. Bei der Fußball-WM ist Co-Gastgeber Kanada als erste Mannschaft ins Achtelfinale eingezogen. Die Kanadier gewannen ihr 16. Finale gegen Südafrika mit 1:0. Der entscheidende Treffer fiel erst in der Nachspielzeit. Heute Abend ab 22.30 Uhr kämpft das deutsche Team dann gegen Paraguay um den Einzug in die Runde der letzten 16.
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5: Endlich kehrt Ruhe ein im Schopflachwäldchen hier in Puchheim. Die Brutsaison der Saatkrähen ist für dieses Jahr beendet. Aber auch wenn die Saatkrähen hier und da ein paar Nester gebaut haben, insgesamt ist es dieses Jahr wieder friedlich verlaufen. Der Einsatz eines Falkners scheint also zu wirken. So wurden heuer etwas mehr als 200 Saatkrähennester gezählt, 50 weniger als letztes Jahr. Eine gute Entwicklung für mehr Ruhe in der Stadt. Aus Puchheim, Clara Bertz.
6: Danke dir, Clara. Und noch mehr Nachrichten hier aus Oberbayern, die gibt's wieder in einer halben Stunde in den Top FM Nachrichten.
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6: Kurz nach 6 haben wir's und wir messen jetzt schon 21 Grad in Dachau am Schloss. 22 hat's bei euch in Unterhaching, Landkreis München. Fast schon winterlich heute, nur 30 Grad Top-Temperatur. Also, nun gut, kalt ist es nicht, aber es kommt ein bisschen Abkühlung vorbei. Ein Mix aus vielen Wolken, ein bisschen weniger Sonne heute. Vor allem am Nachmittag und Abend kann's gewittern und regnen. Dampfig, schwül, so richtig kühlt's dann erst ab Mittwoch ab, da nur 24 Grad. Und dann können wir auch wieder ein bisschen besser schlafen.
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6: Servus, liebe Autofahrer. Obacht geben bitte auf der A92 Deggendorf Richtung München zwischen Moosburg Süd und Erding. Da liegt ein Kantholz auf der Straße. Also da bitte Obacht geben. Genauso auch auf der A9 Nürnberg Richtung München zwischen Allershausen und Kreuzneufahren. Mehrere Reifenteile auf der Straße und ein kaputter LKW steht da auf der linken Spur. Bitte da aufpassen. Ansonsten Stau auf der A8 Salzburg Richtung München zwischen Bergen und Grabenstedt hier plus 23 Minuten.
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6: Steht einer in Bergleeren, Landkreis Erding-Freisinger Straße. Danke Barbara fürs Durchgeben. Pöcking, Landkreis Starnberg, Ferdinand von Miller Straße wird geblitzt. In Dachau, da ist es die Schleißheimer und in München die Pfeuffer Straße. Habt ihr noch was für uns? Staus oder auch Blitzer könnt ihr jederzeit hier kostenlos melden, entweder anrufen oder eine WhatsApp reinschicken an die 08000 1064 1064. Danke euch und kommt gut an.
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6: Wir starten mit frischer Luft in den Tag. Da ist es gleich viel schöner, früh aufzustehen. Später wird es wieder heiß und schwül, also lüftet jetzt nochmal gescheit durch und genießt den Morgen mit uns. Mit Radio Top FM und den besten Songs aus 4 Jahrzehnten. Die gibt es nämlich auch hier bei uns. Gleich was Entspanntes von Coldplay zum Aufstehen und zum Start. Roy Orbison. Schönen Montag.

Servus, hier ist das Top FM Frühstücksradio und wir starten in den Montag und in eine neue Woche. Und falls ihr diese Woche noch einen freien Abend habt, das Münchner Tollwood hat ein ziemlich starkes Musikprogramm am Start. Wolfgang Ambros, Sportfreunde Stiller, Foreigner und Anastasia. Ansonsten haben wir ja auch genug mit WM und Fußballschauen zu tun. Am Wochenende, da geht's aber dann richtig ab bei uns in Oberbayern. Ab Freitag wird beim Puchheimer Stadtfest gefeiert. Auf dem Ammersee geht's bei der 24-Stunden-Regatta rund. Da sind die Segler einen ganzen Tag und eine ganze Nacht unterwegs. Ebenfalls am Samstag und Sonntag steigt das Lechstadtfest in Landsberg. Am Samstagabend wird's dann romantisch beim Sommernachtsfest in Fürstenfeldbruck. Und am Sonntag könnt ihr beim ersten Hofflohmarkt in Mittelstetten auf Schatzsuche gehen. Oder ihr schaut beim traditionellen Willibaldsritt in Jesenwang vorbei. Sucht euch was raus und schaut auch nochmal auf unserer Homepage TopFM vorbei, topfm.de vorbei für die Infos. Kommt gut in diesen Montag in die neue Woche mit euren Lieblingssongs hier bei Radio TopFM. Jetzt mit Status Quo.

Montagmorgen, hier ist das Top FM Frühstücksradio und vielleicht liegt bei euch daheim irgendwo auf dem Dachboden, im Keller oder auch in einer alten Kiste ein kleiner Schatz rum und ihr wisst es nicht mal. Zur Fußball-WM ist das Panini-Fieber wieder voll da, da werden Bildchen eingeklebt, auf dem Schulhof getauscht und um die letzten fehlenden Sticker gefeilscht. Und das Verrückte ist ja, vor allem die alten Sammelalben sind inzwischen richtig was wert. Das allererste Panini-Album zur WM 1970 in Mexiko, das bringt heute rund 12.000 Euro. Dafür bekommt ihr locker einen Kleinwagen. Habt ihr noch alte Panini-Alben zu Hause? Dann stimmt gerne auf unserer Top FM Facebook-Seite ab oder schickt mir eine WhatsApp an die 0800 1064 1064. Ich bin gespannt, welche Schätze bei euch noch im Regal schlummern. Und jetzt gibt's eure Lieblingsmusik von den Scorpions. Madonna und Ace of Base hier bei Radio Top FM.

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8: Ich bin Gregor Jose Moser. Guten Morgen. Für die schwarz-rote Koalition beginnt eine entscheidende Woche. Im Koalitionsausschuss wollen Union und SPD am Mittwoch mehrere Reformvorhaben auf den Weg bringen. Im Mittelpunkt stehen Rente, Gesundheit, Pflege und Steuerentlastungen. Thomas Beskin mit den Einzelheiten.
9: Vor den Beratungen haben sich die Parteivorsitzenden gestern noch einmal im Kanzleramt abgestimmt. Kanzler Merz zeigte sich zuversichtlich, dass bei den Reformen Entscheidungen gelingen. Neben Änderungen bei Rente sowie Kranken- und Pflegeversicherung soll auch eine Entlastung kleiner und mittlerer Einkommen auf den Weg gebracht werden. Parallel steht der Haushalt für 2027 an. Um Finanzierungslücken zu schließen, plant die Bundesregierung unter anderem höhere Steuern auf Spirituosen und weitere alkoholische Getränke.
8: Der Ausbau des staugeplagten Frankenschnellwegs in Nürnberg kann kommen. Bei einem Bürgerentscheid hat eine Mehrheit von gut 53% der Wahlberechtigten für die Pläne der Stadt gestimmt. Die sehen vor, die Stauprobleme auf der Verkehrsachse mit Hilfe eines 1,8 Kilometer langen Tunnels zu lösen. Außerdem sollen im Westen Nürnbergs eine dritte Fahrspur und Lärmschutzwände gebaut werden. Die Gesamtkosten werden aktuell auf gut 1 Milliarde Euro geschätzt. 4 Tage nach den Erdbeben in Venezuela sind ein Vater und sein Sohn gerettet worden. Die beiden wurden von Helfern aus den Trümmern eines Hauses geholt. Die Zahl der Toten ist mittlerweile auf über 1.400 gestiegen. Allerdings werden noch Zehntausende Menschen vermisst. Das UN-Kinderhilfswerk UNICEF schätzt, dass allein 700.000 Kinder humanitäre Hilfe benötigen. Viele hätten keinen Zugang zu Trinkwasser mehr. Bei der Fußball-WM ist Co-Gastgeber Kanada als erste Mannschaft ins Achtelfinale eingezogen. Die Kanadier gewannen ihr 16. Finale gegen Südafrika mit 1:0. Der entscheidende Treffer fiel erst in der Nachspielzeit. Heute Abend ab 22.30 Uhr kämpft das deutsche Team dann gegen Paraguay um den Einzug in die Runde der letzten 16.
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10: 6:30 in Hammers und wir messen 17 Grad in Moosburg an der Isar. 19 hat es in Starnberg, 30 Grad heute die Top-Temperatur. Und nach dem Rekordwochenende, wo es ja um die 40 Grad gegeben hat, ja, fast schon kühl heute. 40 Grad hat es übrigens auch in Dubai zurzeit. Nun gut, heute ein bisschen angenehmer, weil auch die Sonne nicht so runterknallt. Viele Wolken sind heute auch dabei und immer mal wieder ein paar Schauer. Gewitter hier und da über den Tag verteilt, morgen dann nochmal ähnlich. Und am Mittwoch gibt es dann noch ein bisschen mehr Abkühlung, da geht's runter auf um die 24 Grad.
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10: Servus, liebe Autofahrer. Obacht geben bitte auf der A94 Passau Richtung München. In Höhe Hohenlinden, da hat es einen Unfall mit mehreren Fahrzeugen gegeben. Menschen haben wir hier auf der Fahrbahn und die linke Spur ist blockiert. Seid da bitte vorsichtig. Genauso auch auf der A9 Nürnberg Richtung München zwischen Allershausen und Kreuzneufahren. Kaputter LKW hier auch auf der linken Spur. Dann Stau auf der A8 Salzburg Richtung München zwischen Bergen und Grabenstedt. Hier braucht ihr aktuell 33 Minuten länger. Und die Gegenrichtung A8 München Richtung Salzburg zwischen Fraßdorf und Bernau am Chiemsee hier +11.
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10: haben wir einen in Berg am Starnberger See auf der Isartalstraße. Danke Birgit fürs Durchgeben. Sauerlach, Landkreis München, wird auf der Wolfratshausener Straße geblitzt. In Bergleeren, Landkreis Erding, ist es die Freisinger Straße und in München Pfeuffer Straße. Habt ihr noch was gesehen? Staus und Blitzer, die könnt ihr jederzeit hier kostenlos durchgeben. Entweder anrufen oder eine WhatsApp schicken an die 08000 1064 1064. Danke euch und kommt gut an.
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10: Und heute zum Glück ja nicht ganz so brutal heiß wie die letzte Woche, aber knackige 30 Grad kriegen wir trotzdem. Da heißt's viel Wasser trinken. Forscher sagen jetzt aber eigentlich, hilft ein ganz anderes Getränk viel besser. Was wirklich gegen Hitze hilft, das hört ihr gleich hier bei mir im Top FM Newspresso, den drei Fakten zum Mitreden, damit ihr bei der Arbeit gleich mit eurem Wissen glänzen könnt. Bis dahin gibt's eure Lieblingsmusik mit Shania Twain und Jay Giles Band hier im Top FM Frühstücksradio.

0: Der Montagmorgen hier im Top FM Frühstücksradio. Servus.
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0: Und heute geht's in München los mit dem Aufbau für das größte Volksfest der Welt. 82 Tage vorm offiziellen Anstich. Und damit läuft auch schon wieder der Wiesn-Countdown. Obacht, die Baustellenbereiche, die dürfen aus Sicherheitsgründen nicht betreten werden. Bis zum 25. August können wir die Theresienwiese aber noch an einigen Stellen überqueren. Ab dem 26. August ist das Wiesngelände dann komplett gesperrt. An heißen Tagen heißt's viel trinken, am besten Wasser. Forscher aus Schottland, die haben jetzt aber herausgefunden, was wirklich das beste Getränk bei Hitze ist, nämlich Milch. Die versorgt den Körper sogar länger mit Flüssigkeit. Milch enthält neben Wasser nämlich auch Eiweiß, Fett, Milchzucker und wichtige Elektrolyte wie Natrium und Kalium. Dadurch wird die Flüssigkeit langsamer ausgeschieden und der Körper kann den Flüssigkeits- und Elektrolythaushalt nach dem Schwitzen schneller wieder ausgleichen. Egal übrigens, ob Vollmilch oder fettarme Milch. Und heute Abend heißt's Daumen drücken. Unsere deutsche Fußballnationalmannschaft, die startet bei der WM mit der 16-Finalpartie in die K.O.-Phase. Gegner ist Paraguay. Keeper Manuel Neuer ist der einzige DFB-Spieler im aktuellen Kader, der schon mal ein Länderspiel gegen Paraguay bestritten hat.
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0: Der Montag hier im Top FM Frühstücksradio. Servus.
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0: Und das Bügeleisen, das steht bereit, die Bluse auch und dann Rost auf der Bügelsohle. Juliane, mit deinem Tipp lösen wir das Problem aber ganz schnell.
2: Dafür mischen wir einfach Butter mit feinkörnigem Salz zu einer Paste und die streichen wir dann auf die rostigen Stellen der Bügelsohle. Die feinen Salzkörner, die wirken
0: das Problem aber ganz schnell.
2: Dafür mischen wir einfach Butter mit feinkörnigem Salz zu einer Paste und die streichen wir dann auf die rostigen Stellen der Bügelsohle.

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0: Servus.
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7: Ich bin Gregor Jose Moser. Guten Morgen. Ein sehr warmes Wochenende liegt hinter uns. Mit 41,7 Grad ist im brandenburgischen Neißemünde gestern sogar ein neuer Temperaturrekord gemessen worden. Genauer gesagt war es der dritte Tag in Folge mit einer neuen Höchsttemperatur. Auch der zu Ende gehende Juni insgesamt war deutlich wärmer als andere Junimonate. Dem Deutschen Wetterdienst zufolge gehört der Juni zu den Top 3 der wärmsten seit Messbeginn. Für heute werden vielerorts Unwetter erwartet. Der Tankrabatt ist anscheinend nur teilweise bei den Verbrauchern angekommen, wie das Münchner IFO-Institut schätzt. So wurden beim Diesel im Schnitt 12 Cent pro Liter weitergegeben, die Steuersenkung liegt allerdings bei 16,7 Cent pro Liter. Anders beim Superbenzin, bei Super E5 und Super E10 wurde der Tankrabatt beinahe vollständig weitergegeben. Die Nürnbergerinnen und Nürnberger sind mehrheitlich für den geplanten Ausbau des Frankenschnellwegs, der etwa 1 Milliarde Euro kosten soll. 53% haben beim Bürgerentscheid dafür gestimmt, die Beteiligung lag bei gut 40%. Kernstück ist ein 1,8 Kilometer langer Tunnel für den Durchgangsverkehr. Als erste Mannschaft ist Co-Gastgeber Kanada bei der Fußball-Weltmeisterschaft ins Achtelfinale eingezogen nach einem 1:0 gegen Südafrika. Heute Abend ab 22.30 Uhr will Deutschland in seinem 16. Finale gegen Paraguay nachziehen. Thomas Bremser berichtet aus Boston.
8: Wenn du gewinnst, ist alles perfekt. Wenn du verlierst, ist alles shit. Also müssen wir gewinnen. So einfach hat es der Bundestrainer auf den Punkt gebracht. Julian Nagelsmann deutet an, taktisch etwas ändern zu wollen. Ziemlich sicher ist schon mal, dass Nele Braun zurückkehren wird in die Startelf für David Raum. Nagelsmann erwartet einen unangenehmen Gegner, der sich besonders auf die Defensive fokussieren wird.
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9: Ein paar Wochen dauert es noch, bis die Kinder in die Sommerferien starten. Das Ferienprogramm der Stadtjugendpflege hier in Freising steht aber schon. Da können die Kinder zum Beispiel einen Kurzfilm drehen, bei Bastelaktionen mitmachen und spannende Experimente ausprobieren. Natürlich ist auch für leckeres Essen gesorgt. Schnell anmelden lohnt sich, denn die Plätze sind begrenzt. Alle Infos findet ihr auf topfm.de. Aus Freising, Clara Berz.
10: Und noch mehr Nachrichten hier aus Oberbayern, die gibt's wieder in einer halben Stunde in den Top FM Nachrichten.
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10: In München am Marienplatz messen wir 23 Grad aktuell. Eching am Ammersee hat es 20 Grad. Ein bisschen kühler als die letzten Tage, aber wirklich nur minimal. Da sind wir von der Jacke in der Früh trotzdem noch sehr weit entfernt. Um die 30 Grad heute die Top-Temperatur. Ein Mix aus vielen Wolken, ein bisschen weniger Sonne als sonst. Vor allem am Nachmittag und Abend kann es dann gewittern und regnen. Dampfig, schwül wird es dann. So richtig kühlt es erst am Mittwoch ab. Da nur um die 24 Grad. Und dann können wir auch wieder ein bisschen besser schlafen.
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10: Servus zu euch auf die Straßen. Obacht geben bitte auf der A9 Nürnberg Richtung München. Zwischen Allershausen und Kreuzneufahren, da hat es einen Unfall gegeben. Kaputter LKW liegt da auf der linken Spur. Dann staut sich's auf der A8 Salzburg Richtung München. Zwischen Bergen und Grabenstedt, hier verliert ihr 50 Minuten. A8 Gegenrichtung München Richtung Salzburg. Zwischen Fraßdorf und Bernau am Chiemsee hier plus eine halbe Stunde. A94 Passau Richtung München. Zwischen Lengdorf und Hohenlinden, hier verliert ihr auch eine halbe Stunde. Und die A9 Nürnberg Richtung München zwischen Pfaffenhofen und Kreuzneufahren hier plus 24 Minuten.
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10: Steht einer München Fürstenrieder Straße statt auswärts. Danke Luise fürs Durchgeben. Im Puchheim, da ist es die Luzstraße. Dann haben wir noch Bergleeren Landkreis Erding Freisinger Straße und Pöcking Landkreis Starnberg ist es die Ferdinand von Miller Straße. Habt ihr noch was entdeckt? Staus und Blitzer, die könnt ihr hier jederzeit kostenlos durchgeben. Entweder anrufen oder eine WhatsApp schicken an die 08000 1064 1064. Danke euch und kommt gut an.
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10: Und nach mehreren Jahren Umbau hat die Dschungelwelt im Tierpark Hellerbrunn endlich wieder aufgemacht. Da können wir jetzt wieder durch einen tropischen Regenwald spazieren, Zwergotter zum Beispiel beobachten oder Flughunde, exotische Tiere eben, die man sonst nur aus Naturdokus kennt. Und wenn ihr sonst noch einen Ausflugstipp sucht, hört gleich mal in unsere 111 Dinge in Oberbayern, die ihr unbedingt mal gemacht haben müsst, gibt's gleich in 10 Minuten. Davor geht's wieder rein in eure Lieblingsmusik mit Bryan Adams und romantischem Rock aus den 80ern. Hier ist Run to You. Schönen guten Morgen.

0: Hier ist das Top FM Frühstücksradio. Servus.
1: Hallo neue Freunde. Ich bin Olaf und ich liebe Umarmungen.
0: Mit einer Umarmung starten wir doch gleich viel entspannter in die neue Woche. Und heute ist tatsächlich der Tag der Umarmung. 20 Sekunden sollte die perfekte Umarmung dauern, das sagen Forscher. Dann wirkt nämlich das Kuschelhormon und das beruhigt uns, entspannt und gibt uns so ein warmes Alles-wird-gut-Gefühl. Beim Umarmen, das ist ja so eine Sache, ja, da gibt es ja ganz unterschiedliche Umarmungstypen.
2: Da hätten wir zum Beispiel den Abstandsknuddler. Der steht gefühlt einen halben Meter weg, beugt sich leicht nach vorne und klopft dir einmal kurz auf die Schulter nach dem Motto Umarmung erledigt. Ziemlich ähnlich auch der Po-nach-hinten-Typ. Oberkörperkontakt bloß nicht. Der Po geht auf Sicherheitsabstand, berührt wirst du höchstens an der Schulterkante. Ganz beliebt auch der Einarmknuddler. Ein Arm um dich rum, der andere bleibt ganz lässig in der Hosentasche. So ein bisschen Umarmung, aber bitte ohne vollen Einsatz.
3: So, jetzt einfach nur cool bleiben.
2: Und dann gibt's natürlich noch die Königsdisziplin, den Alles-drin-Knuddler. Beide Arme, fester Druck, ehrlich gemeint. Genau diese Art Umarmung, die wirklich hilft und die ehrlich gesagt auch ziemlich sympathisch macht.
0: Und wenn gerade keiner da ist zum Drücken, ja, umarmt euch einfach selber. Das hat einen ganz ähnlichen, beruhigenden Effekt wie eine Umarmung von jemand anderem. Und hier die Umarmung durchs Radio. Eure Lieblingsmusik im Top FM Frühstücksradio mit Paul Young, Love of the Common People.

0: Der Montag hier für euch. Servus, hier ist das Top FM Frühstücksradio.
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2: Heute geht's zur Wiege der bayerischen Bierbraukunst. Es geht ins größte Hopfenanbaugebiet der Welt, in die Hallertau, und da nach Woyntzach ins Hopfenmuseum. Da gibt's eine riesige begehbare Hopfendolde und spannende interaktive Stationen. Für die Kids gibt's Multimedia-Spiele und die können sich selber auch mal als Hopfenbauer versuchen. Sehr cool, wie spielerisch wir den Hopfen da erfahren können. Und auch sehr spannend, was den Hopfen heute so besonders macht und wie sich die Arbeit auf den Feldern bis in die moderne Welt verändert hat. Das Hopfenmuseum in Woyntzach ist ein Ausflug voller Spaß und Wissen. Und danach schmeckt das Bier a klein noch viel besser.
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11: Ich bin Gregor Jose Moser. Guten Morgen. Ein sehr warmes Wochenende liegt hinter uns. Mit 41,7 Grad ist im brandenburgischen Neißenmünde gestern sogar ein neuer Temperaturrekord gemessen worden. Genauer gesagt war es der dritte Tag in Folge mit einer neuen Höchsttemperatur. Auch der zu Ende gehende Juni insgesamt war deutlich wärmer als andere Junimonate. Dem Deutschen Wetterdienst zufolge gehört der Juni zu den Top 3 der wärmsten seit Messbeginn. Für heute werden vielerorts Unwetter erwartet. Der Tankrabatt ist anscheinend nur teilweise bei den Verbrauchern angekommen, wie das Münchner IFO-Institut schätzt. So wurden beim Diesel im Schnitt 12 Cent pro Liter weitergegeben, die Steuersenkung liegt allerdings bei 16,7 Cent pro Liter. Anders beim Superbenzin, bei Super E5 und Super E10 wurde der Tankrabatt beinahe vollständig weitergegeben. Die Nürnbergerinnen und Nürnberger sind mehrheitlich für den geplanten Ausbau des Frankenschnellwegs, der etwa 1 Milliarde Euro kosten soll. 53% haben beim Bürgerentscheid dafür gestimmt, die Beteiligung lag bei gut 40%. Kernstück ist ein 1,8 Kilometer langer Tunnel für den Durchgangsverkehr. Als erste Mannschaft ist Co-Gastgeber Kanada bei der Fußball-Weltmeisterschaft ins Achtelfinale eingezogen nach einem 1:0 gegen Südafrika. Heute Abend ab 22.30 Uhr will Deutschland in seinem 16-Finale gegen Paraguay nachziehen. Thomas Bremser berichtet aus Boston.
12: Wenn du gewinnst, ist alles perfekt, wenn du verlierst, ist alles shit. Also müssen wir gewinnen. So einfach hat es der Bundestrainer auf den Punkt gebracht. Julian Nagelsmann deutet an, taktisch etwas ändern zu wollen. Ziemlich sicher ist schon mal, dass Nele Braun zurückkehren wird in die Startelf für David Raum. Nagelsmann erwartet einen unangenehmen Gegner, der sich besonders auf die Defensive fokussieren wird.
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13: Kurz nach 19:30 haben wir's und wir messen 21 Grad in Olching am Vogelpark. 21 auch in Miesbach, 30 Grad die Top-Temperatur. Heute zumindest ein bisschen angenehmer, weil auch die Sonne nicht ganz so runterknallt. Viele Wolken sind heute dabei und immer mal wieder ein paar Schauer, Gewitter hier und da über den Tag verteilt. Hab heute in der Früh auch erstmal den Regenschirm in die Tasche geschmissen. Den musste ich erstmal suchen, hey, war gar nicht so einfach. Morgen dann nochmal ähnlich und am Mittwoch gibt's nochmal ein bisschen mehr Abkühlung. Da geht's dann runter auf 24 Grad.
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13: Servus, liebe Autofahrer, und Obacht geben bitte auf der A9 Nürnberg Richtung München. Zwischen Allershausen und Kreuzneufern, hier haben wir einen kaputten LKW auf der linken Spur stehen. Bitte Obacht geben. Ansonsten Stau auf der A8 Salzburg Richtung München. Zwischen Siegsdorf West und Grabenstedt plus 51 Minuten. Auf der A94 Passau Richtung München. Zwischen Lengdorf und Forstinning steht ihr 18 Minuten länger. Und die A9 Nürnberg Richtung München. Zwischen Pfaffenhofen und Kreuzneufern hier plus 25. Wenn es sonst irgendwo stockt bei euch, dann seid ihr da in unter einer Viertelstunde durch.
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13: Steht einer in Geltendorf, Landkreis Landsberg, die Bahnhofstraße. Danke, Sibylle, fürs Melden. Grafing, Landkreis Ebersberg, am Wieshammerbach steht ein Blitzer. In München auswärts ist es die Fürstenrieder Straße und in Puchheim die Luzstraße. Habt ihr noch was für unsere Liste? Staus oder auch Blitzer, die könnt ihr hier jederzeit kostenlos durchgeben. Entweder anrufen oder eine WhatsApp schicken an die 08000 1064 1064. Danke euch und gute Fahrt.
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13: 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Gleich um 20 vor. Nach Adele und Whitesnake. Hier ist Here I Go Again für euch aus den 80ern im Top FM Frühstücksradio.

0: Hier ist das Top FM Frühstücksradio für euch. Schönen guten Morgen.
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0: Rein geht's in diesen Montag und in eine neue Runde Stadtland Fluss, Plus. Diese Woche schicken wir euch zusammen mit eurer Familie aufs Kaltenberger Ritterturnier Mitte Juli. Und genau darum spielen wir heute mit der lieben Sandra aus Olching im Landkreis Fürstenfeldbruck. Schönen guten Morgen.
2: Guten Morgen.
0: Du kennst ja das Spiel. Ein Buchstaben gibt's für dich. 30 Sekunden hast du dann Zeit. Und hier kommt deine Schiedsrichterin Juliane.
3: Liebe Sandra, du kannst heute schon gut vorlegen und wir legen auch direkt los, nämlich mit deinem Buchstaben.
1: J, W, S, R, D, E, S, K.
3: Es ist das K wie Kaufmann.
0: Und damit beginnen die spannendsten 30 Sekunden deines Morgens. Ich suche ein Land mit K.
2: Kolumbien.
0: Tier.
2: Bitte?
0: Tier.
2: Krokodil.
0: Instrument.
2: Klarinette.
0: Kleidungsstück.
2: Weiter.
0: Beruf.
2: Komponist.
0: Im Auto.
2: Weiter.
0: Teesorte.
2: Kamille.
0: Möbelstück.
2: Kleiderschrank.
0: Ganz genau. Auf den Kong. Juliane, was sagst du?
3: Also meine Liebe, du bist ein bisschen rausgekommen, warst super nervös. Trotzdem, 6 Richtige sind es noch geworden.
2: Super.
3: Ja, auch wenn dir es nicht eingefallen ist, im Auto, Klimaanlage, Kofferraum, Kindersitz wäre es noch gewesen, Kleidungsstück, Kleid. Die Antwort lag schon in der Kategorie
2: drin.
3: Ja, aber manchmal ist es halt einfach verflucht.
2: Genau.
0: Trotzdem danke dir fürs Mitmachen. Und wenn ihr auch aufs Kaltenberger Ritterturnier wollt und euch denkt, ach, die Sandra, die könnte ich schlagen, dann meldet euch an auf unserer Homepage auf topfm.de.
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Der Montagmorgen, hier ist das Top FM Frühstücksradio. Servus. Und heute ist es zwar ein bisschen durchwachsener, trotzdem knacken wir stellenweise wieder die 30 Grad. Es ist schwül und vielleicht hilft gegen die Hitze.

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0: Montagmorgen, hier ist das Top FM Frühstücksradio und für viele Abiturienten und Abiturientinnen hier in Oberbayern gibt's gerade ganz gute Nachrichten und zwar, ihr kommt wieder leichter in euren Wunschstudiengang rein. Zum kommenden Wintersemester sind nämlich rund 2/3 der Studiengänge wieder zulassungsfrei, also ohne eine bestimmte Abi-Note. Klar, bei manchen Fächern wie Medizin, das schaut's ein bisschen anders aus, aber insgesamt wird der Weg an die Uni wieder ein bisschen einfacher. Und alles, was sonst noch so los ist, hier bei uns in Oberbayern, in Deutschland und in der Welt, das hört ihr gleich hier wieder um Punkt 8 in den Top FM Nachrichten.
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10: Ich bin Gregor Jose Moser. Guten Morgen. Für heute sind oft Unwetter angesagt nach einem glühend heißen Wochenende in Deutschland. Es gab gleich mehrere Hitzerekorde in kurzer Zeit. Mehr von Diana Kramer.
11: Der aktuelle vorläufige Temperaturrekord kommt aus dem Osten Brandenburgs. In Neißemünde im Landkreis Oder-Spree wurden gestern Nachmittag 41,7 Grad Celsius gemessen. Es war die 3. Bestmarke bundesweit innerhalb nur eines Wochenendes. Und auch die vergangene Nacht war laut Deutschem Wetterdienst die wärmste seit Beginn der Aufzeichnungen. Damit dürfte der Juni 2026 wettertechnisch in die Geschichte eingehen.
10: Wer Benzin tankt, profitiert im Vergleich zu Diesel deutlich mehr vom Tankrabatt. Das Münchner IFO-Institut hat errechnet, beim Diesel gab es eine Weitergabe von durchschnittlich 12 Cent pro Liter. Die Steuer wurde aber um 16,7 Cent pro Liter gesenkt. Bei Super E5 und Super E10 wurde der Rabatt dagegen fast vollständig weitergegeben. Morgen läuft der Tankrabatt wieder aus. Es dauert noch ein bisschen, bis das Münchner Oktoberfest wieder stattfindet. Am 19. September geht's los. Erstmals darf dann Neu-Oberbürgermeister Krause von den Grünen anzapfen. Schon heute beginnt der Aufbau für die 191. Wiesn. 3 Monate lang wird dort täglich gearbeitet. Der Stadt zufolge werden über 1000 Lkw-Ladungen auf die Theresienwiese gefahren und rund 13,5 Kilometer Kabel verlegt. Mit einem 1:0 gegen Südafrika ist Co-Gastgeber Kanada ins Achtelfinale der Fußball-Weltmeisterschaft eingezogen. Heute Abend kann die deutsche Nationalmannschaft das ebenfalls erreichen. Um 22.30 Uhr geht es im 16. Finale gegen Paraguay.
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0: Popcorn raus und los geht's. Auch dieses Jahr gibt's beim Filmfest hier in München wieder großes Kino unterm Sternenhimmel. Die ganze Woche laufen bei Kino, Mond und Sterne verschiedene Festivalfilme. Wer also nach der Arbeit noch nichts vorhat, beim Kino auf der Seebühne im Westpark gibt's das volle Open-Air-Erlebnis. Programmstart ist immer um 8:45. Die Tickets gibt's auf der Webseite vom Kino, Mond und Sterne. Aus München, Pia Wörz. Und noch mehr Nachrichten hier aus Oberbayern, die gibt's wieder in einer halben Stunde in den Top FM Nachrichten.
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0: Kurz nach 8 haben wir es und wir messen 22 Grad in Erding am Stadtpark. 22 auch bei euch in Wessling im Landkreis Starnberg. Sind ja fast schon winterliche Temperaturen heute. Nur um die 30 Grad Top-Temperatur. Also, nun gut, kalt ist es nicht. Aber es kommt zumindest ein bisschen Abkühlung vorbei. Oder es fühlt sich so an, ein Mix aus vielen Wolken, nur ein bisschen Sonne heute dabei. Also die knallt nicht ganz so auf uns drauf. Vor allem am Nachmittag und Abend kann es dann auch gewittern und regnen. Dampfig, schwül wird es danach. So richtig kühlt es erst am Mittwoch dann ab, dann nur so um die 24 Grad. Und dann können wir auch wieder ein bisschen besser schlafen.
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0: Servus, liebe Autofahrer. Obacht geben bitte auf der A92, Deggendorf Richtung München. Höhe Kreuz Neufahrn haben wir Reifenteile auf der Straße. Da bitte Obacht. Genauso auch auf der A9 in Nürnberg Richtung München zwischen Allershausen und Kreuz Neufahrn. Hier haben wir einen kaputten LKW auf der linken Spur. Dann staut sich's auf der A8 Salzburg Richtung München zwischen Siegsdorf West und Grabenstedt hier plus 52 Minuten. Auf der A8 Gegenrichtung Richtung Salzburg also zwischen Fraßdorf und Bernau am Chiemsee hier auch plus 50 Minuten. Die A94 Passau Richtung München. Zwischen Pastetten und Parsdorf steht ihr 28 Minuten im Stau. Und dann haben wir noch die A9 Nürnberg Richtung München. Zwischen Pfaffenhofen und Kreuzneufahren verliert ihr auch eine halbe Stunde. Wenn es sonst irgendwo stockt bei euch, dann seid ihr dann unter einer Viertelstunde durch.
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0: Steht einer in Bockhorn, Landkreis Erding, die Dorfstraße. Pürgen, Landkreis Landsberg, ist es die Schwiftinger Straße. In München, Sudetendeutsche Straße. Und dann haben wir noch Sauerlach, Landkreis München, Wolfratshausener Straße. Habt ihr noch was gesehen? Dann seid doch so lieb und meldet euch kurz bei uns. Geht kostenlos per Anruf oder auch per WhatsApp an die 08000 1064 1064. Danke euch und kommt gut an.
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0: Montagmorgen und stellt euch mal vor, ihr spaziert heute Nachmittag gemütlich durch den Park und plötzlich steht Ed Sheeran vor euch und spielt ein Konzert. Hat er gestern gemacht. Einfach so in Stuttgart hat er ganz spontan vor der Oper ein paar Songs gespielt, Selfies auch natürlich verteilt und sogar ein Klavier signiert. Da sieht man mal, manchmal sind die besten Konzerte eben die, für die man gar kein Ticket braucht. Und jetzt gibt's gleich Musik von ihm. Shape of You von Ed Sheeran nach diesem coolen 90er von Lean Malen. Schönen guten Morgen.

0: Shape of You.
1: Servus, hier ist das Top FM Frühstücksradio und wir starten in den Montag und in eine neue Woche. Und falls ihr diese Woche noch einen freien Abend habt, das Münchner Tollwood hat ein ziemlich starkes Musikprogramm am Start. Wolfgang Ambros, Sportfreunde Stiller, Foreigner und Anastasia. Ansonsten haben wir ja auch genug mit WM und Fußballschauen zu tun. Am Wochenende, da geht's aber dann richtig ab bei uns in Oberbayern. Ab Freitag wird beim Puchheimer Stadtfest gefeiert. Auf dem Ammersee geht's bei der 24-Stunden-Regatta rund. Da sind die Segler einen ganzen Tag und eine ganze Nacht unterwegs. Ebenfalls am Samstag und Sonntag steigt das Lechstadtfest in Landsberg. Am Samstagabend wird's dann romantisch beim Sommernachtsfest in Fürstenfeldbruck. Und am Sonntag könnt ihr beim ersten Hofflohmarkt in Mittelstetten auf Schatzsuche gehen. Oder ihr schaut beim traditionellen Willibaldsritt in Jesenbank vorbei. Sucht euch was raus und schaut auch nochmal auf unserer Homepage TopFM vorbei, topfm.de vorbei für die Infos. Kommt gut in diesen Montag in die neue Woche mit euren Lieblingssongs hier bei Radio TopFM. Jetzt mit Queen. 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

Montagmorgen, hier ist das Top FM Frühstücksradio und vielleicht liegt bei euch daheim irgendwo auf dem Dachboden, im Keller oder auch in einer alten Kiste ein kleiner Schatz rum und ihr wisst es nicht mal. Zur Fußball-WM ist das Panini-Fieber wieder voll da, da werden Bildchen eingeklebt, auf dem Schulhof getauscht und um die letzten fehlenden Sticker gefeilscht. Und das Verrückte ist ja, vor allem die alten Sammelalben sind inzwischen richtig was wert. Das allererste Panini-Album zur WM 1970 in Mexiko, das bringt heute rund 12.000 Euro. Dafür bekommt ihr locker einen Kleinwagen. Habt ihr noch alte Panini-Alben zu Hause? Dann stimmt gerne auf unserer Top FM Facebook-Seite ab oder schickt mir eine WhatsApp an die 0800 1064 1064. Ich bin gespannt, welche Schätze bei euch noch im Regal schlummern. Und jetzt gibt's eure Lieblingsmusik hier bei Radio Top FM mit Mental as Anything. Bruce Springsteen mit dabei und hier Paul McCartney.

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6: Ich bin Gregor Jose Moser. Guten Morgen. Für heute sind oft Unwetter angesagt nach einem glühend heißen Wochenende in Deutschland. Es gab gleich mehrere Hitzerekorde in kurzer Zeit. Mehr von Diana Kramer.
7: Der aktuelle vorläufige Temperaturrekord kommt aus dem Osten Brandenburgs. In Neißemünde im Landkreis Oder-Spree wurden gestern Nachmittag 41,7 Grad Celsius gemessen. Es war die dritte Bestmarke bundesweit innerhalb nur eines Wochenendes. Und auch die vergangene Nacht war laut Deutschem Wetterdienst die wärmste seit Beginn der Aufzeichnungen. Damit dürfte der Juni 2026 wettertechnisch in die Geschichte eingehen.
6: Wer Benzin tankt, profitiert im Vergleich zu Diesel deutlich mehr vom Tankrabatt. Das Münchner IFO-Institut hat errechnet, beim Diesel gab es eine Weitergabe von durchschnittlich 12 Cent pro Liter, die Steuer wurde aber um 16,7 Cent pro Liter gesenkt. Bei Super E5 und Super E10 wurde der Rabatt dagegen fast vollständig weitergegeben. Morgen läuft der Tankrabatt wieder aus. Es dauert noch ein bisschen, bis das Münchner Oktoberfest wieder stattfindet. Am 19. September geht's los. Erstmals darf dann Neu-Oberbürgermeister Krause von den Grünen anzapfen. Schon heute beginnt der Aufbau für die 191. Wiesn. 3 Monate lang wird dort täglich gearbeitet. Der Stadt zufolge werden über 1000 Lkw-Ladungen auf die Theresienwiese gefahren und rund 13,5 Kilometer Kabel verlegt. Mit einem 1:0 gegen Südafrika ist Co-Gastgeber Kanada ins Achtelfinale der Fußball-Weltmeisterschaft eingezogen. Heute Abend kann die deutsche Nationalmannschaft das ebenfalls erreichen. Um 22.30 Uhr geht es im 16. Finale gegen Paraguay.
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8: Kurz nach 8:30 haben wir es und wir messen 24 Grad in München im Englischen Garten. 22 bei euch in Neufahren, bei Freising 30 Grad die Top-Temperatur. Und nach dem Rekordwochenende, wo es ja um die 40 Grad gegeben hat, fast schon kühl. Ja gut, 40 Grad hat es übrigens auch in Dubai zurzeit. Aber heute ein bisschen, zumindest ein bisschen angenehmer, weil auch die Sonne nicht so runterknallt. Viele Wolken sind heute dabei und immer mal wieder ein paar Schauer. Gewitter hier und da über den Tag verteilt. Morgen dann noch mal ähnlich und am Mittwoch gibt es dann ein bisschen mehr Abkühlung. Da geht es dann runter auf um die 24 Grad.
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8: Servus, liebe Autofahrer. Stau auf der A8 Salzburg Richtung München. Zwischen Siegsdorf West und Grabenstedt hier plus 50 Minuten braucht ihr länger. A9 Nürnberg Richtung München. Zwischen Pfaffenhofen und Kreuzneufahren hier steht ihr 25 Minuten im Stau. Und die A9 Richtung München da nochmal im weiteren Verlauf auch noch Garching Süd und Freimann hier auch nochmal 23 Minuten obendrauf. Sollte es sonst bei euch irgendwo stocken, dann seid ihr in unter 15 Minuten durch. So rum.
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8: Da steht einer, Hohenkammer, Landkreis Freising auf der Hauptstraße. Danke Rico fürs Durchgeben. Karlsfeld, Landkreis Dachau, die Münchner Straße. In Bockhorn, Landkreis Erding, ist es die Dorfstraße. Und dann haben wir noch München, Sudetendeutsche Straße. Habt ihr noch was für uns? Staus oder auch Blitzer, die könnt ihr jederzeit bei uns kostenlos durchgeben. Entweder anrufen oder eine WhatsApp schicken an die 08000 1064 1064. Danke euch und kommt gut an.
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8: Und in den Nachrichten, da haben wir es gerade gehört, fahrt vielleicht gerade noch mal tanken heute. Ab Mittwoch fällt der Tankrabatt ja wieder weg. Am besten jetzt noch vor Mittag, also auf dem Weg in die Arbeit. Und wir sind bei euch im Auto mit dabei. Oder wenn ihr im Homeoffice sitzt, genauso. Oder auch am Frühstückstisch noch. Oder wenn ihr schon lange in der Arbeit seid. Eure Lieblingsmusik ist mit am Start mit einer der größten Bands aus den 80ern, Genesis. Die gibt's gleich nach Kuschelsänger Hozier und legendären Sound von Van Halen. Schönen guten Morgen.

0: Der Montagmorgen hier im Top FM Frühstücksradio. Servus.
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0: Und heute geht's in München los mit dem Aufbau für das größte Volksfest der Welt. 82 Tage vorm offiziellen Anstich. Und damit läuft auch schon wieder der Wiesn-Countdown. Obacht, die Baustellenbereiche, die dürfen aus Sicherheitsgründen nicht betreten werden. Bis zum 25. August können wir die Theresienwiese aber noch an einigen Stellen überqueren. Ab dem 26. August ist das Wiesngelände dann komplett gesperrt. An heißen Tagen heißt's viel trinken, am besten Wasser. Forscher aus Schottland, die haben jetzt aber herausgefunden, was wirklich das beste Getränk bei Hitze ist, nämlich Milch. Die versorgt den Körper sogar länger mit Flüssigkeit. Milch enthält neben Wasser nämlich auch Eiweiß, Fett, Milchzucker und wichtige Elektrolyte wie Natrium und Kalium. Dadurch wird die Flüssigkeit langsamer ausgeschieden und der Körper kann den Flüssigkeits- und Elektrolythaushalt nach dem Schwitzen schneller wieder ausgleichen. Egal übrigens, ob Vollmilch oder fettarme Milch. Und heute Abend heißt's Daumen drücken. Unsere deutsche Fußballnationalmannschaft, die startet bei der WM mit der 16-Finalpartie in die K.O.-Phase. Gegner ist Paraguay. Keeper Manuel Neuer ist der einzige DFB-Spieler im aktuellen Kader, der schon mal ein Länderspiel gegen Paraguay bestritten hat.
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0: Der Montag hier im Top FM Frühstücksradio. Servus.
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0: Und das Bügeleisen, das steht bereit, die Bluse auch und dann Rost auf der Bügelsohle. Juliane, mit deinem Tipp lösen wir das Problem aber ganz schnell.
2: Dafür mischen wir einfach Butter mit feinkörnigem Salz zu einer Paste und die streichen wir dann auf die rostigen Stellen der Bügelsohle. Die feinen Salzkörner, die wirken wie ein sanftes Schleifmittel und lösen den Rost, während die Butter dafür sorgt, dass keine Kratzer entstehen. Dann alles mit einem Tuch abwischen und damit keine Fettrückstände bleiben, das Bügeleisen aufheizen und ein paar Mal über ein altes Tuch bügeln. Und morgen, wie wir nie wieder unser Gemüsefach putzen müssen.
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0: Hier ist das Top FM Frühstücksradio um gleich 9 Uhr. Und wenn ihr nochmal baden geht, ja, geht ja heute auch ganz gut, wenn es gerade mal nicht regnet. Bitte seid vorsichtig. Erst vorgestern wieder wurde jemand gerettet aus dem Karlsfelder See. Gestern auch Olchinger See. Danke an alle Retter, die immer für uns im Einsatz sind. Nochmal ein Tipp von der Wasserwacht. Erst abkühlen und dann komplett rein und lieber nicht überschätzen. Was es sonst noch Neues gibt hier bei uns aus Oberbayern, Deutschland und der Welt, das hört ihr gleich um Punkt 9 in den Top FM Nachrichten.
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10: Ich bin Gregor Jose Moser. Guten Morgen. Die Hitzewelle hat für ein glühend heißes Wochenende gesorgt mit einem neuen Temperaturrekord. Im Osten Brandenburgs wurden 41,7 Grad gemessen. In Bayern war es am heißesten in Kitzingen in Unterfranken mit 40,8 Grad. Im Landkreis Cham haben sich wegen der Hitze die Gleise verformt, auf denen die Oberpfalzbahn fährt. Die Strecke zwischen Cham und Bad Kötzting wurde in beide Fahrtrichtungen gesperrt. In Nürnberg fahren wegen Hitzeschäden noch immer keine Trambahnen. Der Tankrabatt läuft morgen zum 30. Juni ja wieder aus. Mit Blick auf wahrscheinliche Preissteigerungen hat Verkehrsminister Schnieder der Rheinischen Post gesagt, man werde die Situation beobachten und dann die richtigen Schritte daraus ableiten. Berechnungen des IFO-Instituts zeigen, bei Diesel wurde der Rabatt nur teilweise an die Verbraucher weitergegeben, bei Super E5 und Super E10 dagegen fast komplett. Auf der Münchner Theresienwiese beginnt heute der Aufbau für die Wiesen, das größte Volksfest der Welt. Aus München berichtet Oliver Urbanke.
11: Damit die über 6 Millionen Besucherinnen und Besucher im Herbst wieder feiern können, muss rechtzeitig vorbereitet werden. Ab heute startet deswegen der Aufbau von Brauereifesthallen, darunter die auffälligen Türme von Paulaner und Löwenbräu, Hühnerbratereien, Kaffeezelten und anderen gastronomischen Angeboten. 12 Wochen lang wird auf dem Festgelände gewerkelt und hergerichtet und am 19. September ist dann Anstich und offizieller Start des 191. Oktoberfests.
10: Bei der Fußball-Weltmeisterschaft ist Kanada als erste Mannschaft ins Achtelfinale eingezogen. Der Co-Gastgeber gewann sein 16. Finale gegen Südafrika mit 1:0. Heute Abend will Deutschland nachziehen. Um 22.30 Uhr geht es gegen Paraguay.
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12: Endlich kehrt Ruhe ein im Schopflachwäldchen hier in Puchheim. Die Brutsaison der Saatkrähen ist für dieses Jahr beendet. Aber auch wenn die Saatkrähen hier und da ein paar Nester gebaut haben, insgesamt ist es dieses Jahr wieder friedlich verlaufen. Der Einsatz eines Falkners scheint also zu wirken. So wurden heuer etwas mehr als 200 Saatkrähennester gezählt, 50 weniger als letztes Jahr. Eine gute Entwicklung für mehr Ruhe in der Stadt. Aus Puchheim, Clara Bertz.
0: Und noch mehr Nachrichten hier aus Oberbayern, die gibt's wieder in einer halben Stunde in den Top FM Nachrichten.
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0: Es ist kurz nach 9 und wir messen 21 Grad in Landsberg am Lechwehr. 24 hat es bei euch in Dorfen. Ein bisschen kühler als die letzten Tage, aber wirklich nur minimal. Da sind wir von einer Jacke in der Früh trotzdem noch sehr weit entfernt. Um die 30 Grad heute die Top-Temperatur. Ein Mix aus vielen Wolken, ein bisschen weniger Sonne. Vor allem am Nachmittag und Abend kann es gewittern und regnen. Dampfig, schwül ist es auch. So richtig kühl erst wieder ab Mittwoch. Da nur bis zu 24 Grad. Und dann können wir auch wieder ein bisschen besser schlafen.
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0: Servus zu euch auf die Straßen. Wir haben einen großen Stau auf der A8 Salzburg Richtung München zwischen Neukirchen und Grabenstedt hier plus eine Stunde. Auch die Gegenrichtung A8 Richtung Salzburg zwischen Archenmühle und Felden hier auch plus eine Stunde. Die A9 Nürnberg Richtung München zwischen Garching Süd und Freimann, hier steht ihr 22 Minuten extra. Und sonst, wenn es irgendwo stockt bei euch, dann seid ihr dann unter einer Viertelstunde durch.
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0: Haben wir einen in Wartenberg, Landkreis Erding, Pesenlerner Straße. Danke Leo fürs Durchgeben. Puchheim, da ist die Luzstraße. In München Sauerbruchstraße. Und dann haben wir noch Hohenkammer, Landkreis Freising, die Hauptstraße. Habt ihr noch was gesehen? Staus oder auch Blitzer, die könnt ihr hier jederzeit kostenlos durchgeben. Entweder anrufen oder eine WhatsApp reinschicken. Die Nummer ist die 08000 1064 1064. Danke euch und kommt gut an.
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0: Und WM-Freude ist doch die schönste Freude. So hat sich's übrigens gestern bei unseren Nachbarn in Österreich angehört, beim Einzug in die K.O.-Phase.
15: Österreich, noch einmal im Angriff. Komm, lass uns den Ausgleich schießen. Ansonsten fahren wir heim. Sabitzer auf Gregoritsch, köpfelt auf. Kalajdzic, 3-3! Sascha Kalajdzic, 3-3! Jetzt sind wir dabei, Alter.
0: Also Österreich ist mit dabei, wir auch. Wir drücken die Daumen. Heute Abend geht's für uns um 22:30 gegen Paraguay. Und bei uns gibt's jetzt Musik für euren Arbeitstag hier. Dire Straits mit am Start. Pink davor noch aus den 2000ern und rein geht's mit Eurythmics. Here comes the rain again. Schönen Montag euch.

0: Der Montag hier für euch. Servus, hier ist das Top FM Frühstücksradio.
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2: Heute geht's zur Wiege der bayerischen Bierbraukunst. Es geht ins größte Hopfenanbaugebiet der Welt, in die Hallertau, und da nach Woyntzach ins Hopfenmuseum. Da gibt's eine riesige begehbare Hopfendolde und spannende interaktive Stationen. Für die Kids gibt's Multimedia-Spiele und die können sich selber auch mal als Hopfenbauer versuchen. Sehr cool, wie spielerisch wir den Hopfen da erfahren können. Und auch sehr spannend, was den Hopfen heute so besonders macht und wie sich die Arbeit auf den Feldern bis in die moderne Welt verändert hat. Das Hopfenmuseum in Woyntzach ist ein Ausflug voller Spaß und Wissen. Und danach schmeckt das Bier a klein noch viel besser.
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8: Ich bin Gregor Jose Moser. Guten Morgen. Die Hitzewelle hat für ein glühend heißes Wochenende gesorgt mit einem neuen Temperaturrekord. Im Osten Brandenburgs wurden 41,7 Grad gemessen. In Bayern war es am heißesten in Kitzingen in Unterfranken mit 40,8 Grad. Im Landkreis Cham haben sich wegen der Hitze die Gleise verformt, auf denen die Oberpfalzbahn fährt. Die Strecke zwischen Cham und Bad Kötzting wurde in beide Fahrtrichtungen gesperrt. In Nürnberg fahren wegen Hitzeschäden noch immer keine Trambahnen. Der Tankrabatt läuft morgen zum 30. Juni ja wieder aus. Mit Blick auf wahrscheinliche Preissteigerungen hat Verkehrsminister Schnieder der Rheinischen Post gesagt, man werde die Situation beobachten und dann die richtigen Schritte daraus ableiten. Berechnungen des IFO-Instituts zeigen, bei Diesel wurde der Rabatt nur teilweise an die Verbraucher weitergegeben, bei Super E5 und Super E10 dagegen fast komplett. Auf der Münchner Theresienwiese beginnt heute der Aufbau für die Wiesen, das größte Volksfest der Welt. Aus München berichtet Oliver Urbanke.
9: Damit die über 6 Millionen Besucherinnen und Besucher im Herbst wieder feiern können, muss rechtzeitig vorbereitet werden. Ab heute startet deswegen der Aufbau von Brauereifesthallen, darunter die auffälligen Türme von Paulaner und Löwenbräu, Hühnerbratereien, Kaffeezelten und anderen gastronomischen Angeboten. 12 Wochen lang wird auf dem Festgelände gewerkelt und hergerichtet und am 19. September ist dann Anstich und offizieller Start des 191. Oktoberfests.
8: Bei der Fußball-Weltmeisterschaft ist Kanada als erste Mannschaft ins Achtelfinale eingezogen. Der Co-Gastgeber gewann sein 16. Finale gegen Südafrika mit 1:0. Heute Abend will Deutschland nachziehen. Um 22.30 Uhr geht es gegen Paraguay.
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10: Es ist kurz nach 9:30 und wir messen 23 Grad in Grafing am Bahnhof. 24 hat es in Schongau, 30 Grad heute die Top-Temperatur. Zumindest ein bisschen angenehmer, weil auch die Sonne nicht ganz so runterknallt heute. Viele Wolken am Start und immer mal wieder ein paar Schauer, Gewitter hier und da über den Tag verteilt. Ab heute in der Früh, habe ich auch den Regenschirm wieder mal gesucht. Ja, war gar nicht so easy, haben wir lange nicht gebraucht, aber jetzt liegt er vorsichtshalber mal wieder in der Tasche. Morgen auch noch mal ähnlich und am Mittwoch gibt es dann ein bisschen mehr Abkühlung. Da geht es dann runter auf um die 24 Grad.
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10: Servus zu euch auf die Straßen. Er staut sich immer noch auf der A8 Salzburg Richtung München. Zwischen Siegsdorf West und Grabenstedt verliert ihr eine Dreiviertelstunde. Die A8 Gegenrichtung Richtung Salzburg zwischen Archenmühle und Bernau am Chiemsee hier eine ganze Stunde plus. Und auf der A9 Nürnberg Richtung München zwischen Pfaffenhofen und Kreuzneufahren hier steht ihr 50 Minuten im Stau. Ansonsten, wenn es irgendwo zwickt, dann seid ihr dann unter einer Viertelstunde durch.
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10: Steht einer in Freising, Rotkreuzstraße, danke Klaus fürs Durchgeben. Weil Landkreis Landsberg ist es die Mehringer Straße. In Wartenberg, Landkreis Erding, Pesenlerner Straße und dann haben wir noch München, Sauerbruchstraße. Habt ihr noch was entdeckt? Dann seid doch so lieb und meldet euch kurz bei uns. Geht kostenlos per Anruf oder WhatsApp an die 08000 1064 1064. Danke euch und kommt gut an.

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0: 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Servus.
1: Hallo neue Freunde. Ich bin Olaf und ich liebe Umarmungen.
0: Mit einer Umarmung starten wir doch gleich viel entspannter in die neue Woche. Und heute ist tatsächlich der Tag der Umarmung. 20 Sekunden sollte die perfekte Umarmung dauern, das sagen Forscher. Dann wirkt nämlich das Kuschelhormon und das beruhigt uns, entspannt und gibt uns so ein warmes Alles-wird-gut-Gefühl. Beim Umarmen, das ist ja so eine Sache, ja, da gibt es ja ganz unterschiedliche Umarmungstypen.
2: Da hätten wir zum Beispiel den Abstandsknuddler. Der steht gefühlt einen halben Meter weg, beugt sich leicht nach vorne und klopft dir einmal kurz auf die Schulter nach dem Motto Umarmung erledigt. Ziemlich ähnlich auch der Po nach hinten Typ. Oberkörperkontakt bloß nicht. Der Po geht auf Sicherheitsabstand, berührt wirst du höchstens an der Schulterkante. Ganz beliebt auch der Einarmknuddler. Ein Arm um dich rum, der andere bleibt ganz lässig in der Hosentasche. So ein bisschen Umarmung, aber bitte ohne vollen Einsatz.
3: So, jetzt einfach nur cool bleiben.
2: Und dann gibt's natürlich noch die Königsdisziplin, den Alles-drin-Knuddler. Beide Arme, fester Druck, ehrlich gemeint. Genau diese Art Umarmung, die wirklich hilft und die ehrlich gesagt auch ziemlich sympathisch macht.
0: Und wenn gerade keiner da ist zum Drücken, ja, umarmt euch einfach selber. Das hat einen ganz ähnlichen beruhigenden Effekt wie eine Umarmung von jemand anderem. Und hier die Umarmung durchs Radio. Eure Lieblingsmusik im Top FM Frühstücksradio mit REO Speedwagon. 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
14: Ich bin Gregor Jose Moser. Wer Benzin tankt, profitiert im Vergleich zu Diesel deutlich mehr vom Tankrabatt. Das Münchner IFO-Institut hat errechnet, beim Diesel gab es bis zum 25. Juni eine Weitergabe von durchschnittlich 12 Cent pro Liter. Die Steuer wurde aber um 16,7 Cent pro Liter gesenkt. Bei Super E5 und Super E10 wurde der Rabatt dagegen fast vollständig weitergegeben. Morgen läuft der Tankrabatt wieder aus. 41,7 Grad Celsius. Dieser Hitzerekord für Deutschland ist gestern im brandenburgischen Neiße-Münde gemessen worden. Extremwetter jeder Art wird wegen des Klimawandels voraussichtlich zunehmen. Diana Kramer berichtet.
15: Auf das Hitzewochenende folgen jetzt zwar vielerorts Gewitter und zumindest etwas Abkühlung, aber Hitzewellen, Dürrephasen, Waldbrände und schwere Unwetter mit Starkregen und Überschwemmungen könnten durch die Folgen des Klimawandels zunehmen, sagen Experten. Deutschland hat sich im Vergleich zur vorindustriellen Zeit bereits um 2,5 Grad erwärmt. Das ist mehr als der weltweite Durchschnitt.
14: Die Hitzewelle hat weiter Folgen für den öffentlichen Nahverkehr in Nürnberg. Der Straßenbelag war wegen der Hitze gestern an einigen Stellen weich geworden, sodass die Trambahnen nicht mehr sicher fahren konnten und der Betrieb eingestellt werden musste. Wie die Nürnberger Verkehrsbetriebe mitgeteilt haben, bleiben die Linien 4 und 10 bis Mitternacht außer Betrieb. Es gibt einen Ersatzverkehr mit Bussen. Die XXL-Fußball-WM in Nordamerika hat schon in der Vorrunde einen Zuschauerrekord gebrochen. Mehr als 4,6 Millionen Menschen haben die 72 Gruppenspiele in den Stadien verfolgt, wie die FIFA mitgeteilt hat. 215 Tore sind außerdem in der Vorrunde gefallen. Bei der kompletten WM 2022 in Katar waren es nur 172.
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16: Ein paar Wochen dauert es noch, bis die Kinder in die Sommerferien starten. Das Ferienprogramm der Stadtjugendpflege hier in Freising steht aber schon. Da können die Kinder zum Beispiel einen Kurzfilm drehen, bei Bastelaktionen mitmachen und spannende Experimente ausprobieren. Natürlich ist auch für leckeres Essen gesorgt. Schnell anmelden lohnt sich, denn die Plätze sind begrenzt. Alle Infos findet ihr auf topfm.de. Aus Freising, Clara Berz.
17: Und mehr Nachrichten aus Oberbayern gibt's auch wieder in einer Stunde in den Top-FM-Nachrichten.
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17: Wir warten auf die Abkühlung, auf Schauer und Gewitter und noch schaut's nicht so sehr danach aus. In München am Olympiapark gerade strahlende Sonne, 24 Grad. Und auch bei euch in Marktindersdorf Sonne und 23 Grad messen wir. Immer wieder ploppen die Gewitter und der Regen heute aber vereinzelt auf. Dazu ist es vor allem schwül. Bis zu 30 Grad Top-Temperatur sind mit drin, auch morgen nochmal. Aber diese große, große Hitze vom Wochenende, die ist zum Glück vorbei. Und ab Mittwoch wird es auch wieder deutlich kühler bei uns.
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17: Servus euch auf die Straßen. Vorsicht bitte, auf der A8 München Richtung Salzburg. Zwischen Neubiberg und dem Tunnel Neubiberg, hier haben wir eine ungesicherte Unfallstelle. Ihr braucht hier aktuell eine gute Viertelstunde länger. A9 Nürnberg Richtung München, zwischen Allershausen und dem Kreuz Neufahrn. Hier haben wir einen Unfall. Die linke Spur ist deshalb gesperrt. Ihr werdet an der Unfallstelle vorbeigeleitet. Ihr braucht hier aber noch immer eine gute halbe Stunde länger. Und auf der A995 München Richtung Kreuz München Süd. Hier ist die linke Spur zwischen Unterhaching und Taufkirchen West durch Bauarbeiten gesperrt. Das Ganze geht jetzt noch bis in den frühen Nachmittag rein. 10 Minuten braucht ihr hier länger. Überall sonst normaler Verkehr, kommt gut und vor allem sicher an euer Ziel.
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17: München-Truderinger Straße, beidseitig wird geblitzt. Freising-Rotkreuzstraße, in Weil im Landkreis Landsberg-Mehringer Straße und Anton hat uns noch eingemeldet in Grafing im Landkreis Ebersberg am Wieshammer Bach. Vielen Dank auch dir. Habt ihr sonst noch was gesehen, Staus oder Blitzer? Dann gerne her damit. Per Anruf oder WhatsApp an die 08000 1064 1064. Vielen Dank euch.
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17: Am See, im Planschbecken oder drinnen im Dunkeln? Wie habt ihr euch am Wochenende so abgekühlt? Das ist die Frage des Tages nach den glühend heißen letzten Tagen. Heute warten wir alle zusammen auf die große Abkühlung. Und zwar mit den besten Songs aus 4 Jahrzehnten im Ohr. Hier bei Radio Top FM. Jetzt wieder eine ganze halbe Stunde lang am Stück. Wunderschöne Klänge aus den 2000ern sind mit dabei. Von Coldplay. Wir rocken mit den Cranberries. Und mit jeder Menge gute Laune geht's jetzt rein. Mit diesem 80er von den Proclaimers. Schönen Montag euch.

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8: Was war das bitte für ein Wochenende? 41,7 Grad wurden bei uns in Deutschland gemessen. Wahnsinn, ein absoluter Rekord. Da sind die 30 Grad Top-Temperatur von heute fast ein Klacks, würde ich sagen. 26 Grad messen wir aktuell in Gauting im Landkreis Starnberg, 26 auch in Grünwald im Landkreis München. Es brennt zum Glück nicht mehr so sehr runter, dadurch, dass die Sonne nicht komplett scheint. Die Hitzewelle, die ist jetzt auf jeden Fall erstmal vorbei. Heute und morgen wechselhaft und vor allem schwül, und es kann auch immer mal wieder sein, dass es regnet und gewittert. Und ab Mittwoch wird es dann generell auch wieder kühler.
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8: Servus euch auf die Straßen. Vorsicht bitte auf der A9 Nürnberg Richtung München. Zwischen Allershausen und dem Kreuz Neufahren, da hat es ja einen Unfall auf der linken Spur gegeben. Ihr werdet da weiter dran vorbeigeleitet, kostet euch aber leider 20 Minuten plus. A995 München Richtung Kreuz München Süd, zwischen Unterhaching Nord und Taufkirchen West. Hier laufen noch immer Bauarbeiten auf der linken Spur, deshalb ist die gesperrt und ihr braucht 10 Minuten länger. Und auf der B13 Ingolstadt Richtung München, zwischen Fahrenshausen und Unterschleißheim, ebenfalls dichter Verkehr, 8 Minuten plus. Überall sonst, wenn es stockt und ihr steht, in unter 5 Minuten seid ihr da durch. Kommt gut und vor allem sicher an euer Ziel.
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8: München, Sudetendeutsche Straße. Danke dir, Elisabeth, fürs Melden. Puchheim, Luhsstraße. Wartenberg, Landkreis Erding, Pesenlerner Straße. Und Markus hat uns noch einen gemeldet in Weil im Landkreis Landsberg, die Mehringer Straße. Vielen Dank dir. Habt ihr sonst noch was gesehen? Staus oder Blitzer? Dann gerne einmal anrufen oder eine WhatsApp schreiben. Geht beides ganz einfach und kostenlos an die 08000 1064 1064. Vielen Dank euch.

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Dieses Wochenende haben, glaube ich, die meisten von uns im Schatten, am See und vor allem mit Füßen im Wasser verbracht, oder? Wahnsinn, war das heiß. Spinnst du? Ihr hört Radio Top FM um 10:45. Heute das Wetter zum Glück etwas entspannter, aber sommerlich bleibt es trotzdem, ne? Um die 30 Grad Top-Temperatur. Und passend dazu gibt's in Dachau jetzt eine sehr, sehr gute Nachricht für alle Wasserratten unter euch. Das Familienbad hat ab heute unter der Woche eine Stunde länger geöffnet. Also statt 19 Uhr ist ab heute erst um 20 Uhr Schluss. Heißt, auch im späten Feierabend oder nach der Schule, nach dem Nachmittagsunterricht, haben wir noch genügend Zeit für eine wunderbar kühle Abkühlung. Entspannung gibt's dafür jetzt schon, und zwar von eurem Lieblings-90er von Bryan Adams. Eine wunderschöne Ballade hier bei Radio Top FM.

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9: Ich bin Moritz Einzel. Hinter uns liegt ein glühend heißes Wochenende und das heizt auch nochmal die Diskussion an, wie der Hitzeschutz verbessert werden kann. Der Bund sieht hier Länder und Kommunen in der Pflicht. Umweltminister Schneider hat in dem Zusammenhang auf das Sondervermögen des Bundes verwiesen. Im Deutschlandfunk sagte er, das Geld reiche aus, um etwa die Forderung der Grünen umzusetzen, öffentliche Gebäude wie Krankenhäuser, Pflegeeinrichtungen, Schulen und Kitas mit Solarstrom betriebenen Klimaanlagen auszustatten. In Deutschland sind vor allem Länder und Kommunen zuständig für Hitzeschutz. Der Bund kann unterstützen und fördern. Wegen der großen Trockenheit haben Waldbrände aktuell leichtes Spiel. Am Chiemsee sind seit Mitternacht Dutzende Feuerwehrleute dabei, mehrere tausend Quadratmeter Wald- und Moorfläche zu löschen. Wegen des vielen Rauchs ist die angrenzende A8 gesperrt, wie ein Polizeisprecher gesagt hat. Die gute Nachricht, die Waldbrandgefahr sinkt in den kommenden Tagen deutlich. Der Tankrabatt läuft morgen zum 30. Juni wieder aus. Mit Blick auf wahrscheinliche Preissteigerungen hat Verkehrsminister Schnieder der Rheinischen Post gesagt, man werde die Situation beobachten und dann die richtigen Schritte daraus ableiten. Berechnungen des IFO-Instituts zeigen, bei Diesel wurde der Rabatt nur teilweise an die Verbraucher weitergegeben, bei Super E5 und Super E10 dagegen fast komplett. Für so einige Rekorde hat die XXL-Fußball-Weltmeisterschaft in den USA, Kanada und Mexiko bisher gesorgt. Die FIFA hat zum Start der K.O.-Runde eine erste Bilanz gezogen. Ein paar Beispiele von Diana Kramer.
10: Mehr als 4,6 Millionen Zuschauer sahen die 72 Vorrundenspiele live in den Stadien. Das ist neuer Rekord, genauso wie die 215 Tore, die bisher fielen. Zum Vergleich, bei der gesamten WM 2022 in Katar gab es 172 Treffer, allerdings auch in nur 64 Partien insgesamt.
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11: Popcorn raus und dann kann es losgehen. Auch dieses Jahr gibt's beim Filmfest hier in München wieder großes Kino unterm Sternenhimmel. Die ganze Woche laufen bei Kino Mond und Sterne verschiedene Festivalfilme. Wer also nach der Arbeit noch nichts vorhat, beim Kino auf der Seebühne im Westpark gibt's das volle Open-Air-Erlebnis. Programmstart ist immer um 8:45 und die Tickets gibt's auf der Website von Kino Mond und Sterne. Aus München, Juliane Jobst.
12: Und mehr Nachrichten aus Oberbayern gibt's auch wieder in einer Stunde in den Top FM Nachrichten.
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12: Dunkle Wolken ziehen über Oberbayern. Mensch, ganz ungewohnt nach der letzten Woche. Es ist auch minimal kühler als die letzten Tage. Heute sind nur in großen Anführungszeichen 30 Grad Top-Temperatur mit drin. Aktuell messen wir da 26 in Haar am Sport- und Freizeitpark, 25 bei euch in Landsberg im Landkreis Fürstenfeldbruck. Und dazu kann es immer mal wieder regnen und gewittern, vor allem jetzt ab dem Nachmittag. Und dazu bleibt es schwül auch morgen nochmal. So richtig kühlt es dann erst ab Mittwoch ab.
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12: Servus euch auf die Straßen. Vorsicht bitte auf der A9 Nürnberg Richtung München. Zwischen Allershausen und dem Kreuz Neufahrn. Hier sind die linke und die mittlere Spur weiter gesperrt. Es laufen die Aufräumarbeiten nach einem Unfall. Ihr werdet da ganz schön vorbeigeleitet. Eine Viertelstunde dauert das allerdings länger. A995 München Richtung Kreuz München Süd. Zwischen Unterhaching und Taufkirchen West. Hier ist die linke Spur weiterhin durch Bauarbeiten gesperrt. 7 Minuten braucht ihr hier länger. Und auf der B13 Ingolstadt Richtung München zwischen der Abzweigung Günzenhausen und Unterschleißheim hier ebenfalls dichter Verkehr, 10 Minuten plus. Überall sonst, wo es stockt und ihr steht, in unter 5 Minuten seid ihr da durch. Kommt gut und vor allem sicher an euer Ziel.
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12: München, Sudetendeutsche Straße wird geblitzt. Danke dir, Elisabeth, fürs Melden. Weil Landkreis Landsberg, die Mehringer Straße, Bockhorn, Landkreis Erding, die Dorfstraße und Fürstenfeldbruck, Buchenauer Straße. Danke dir, Louis, fürs Melden. Habt ihr sonst noch was gesehen, Staus oder Blitzer? Dann gerne her damit per Anruf oder WhatsApp an die 08000 1064 1064. Vielen Dank euch.
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12: Viele Grüße an die Theresienwiese in München. In 82 Tagen ist ja Wiesenanstich und heute geht's los mit dem Aufbau. Was sonst noch die Woche so ansteht hier bei uns in Oberbayern, hört ihr noch in dieser Stunde bei mir bei Radio Top FM. Und jetzt begleiten wir euch weiter beim Tippen, Telefonieren und Tapezieren mit 30 Minuten Musik am Stück. Urlaubssound von Madonna ist mit dabei. Die Lumineers bringen den ultimativen Song zum Mitsingen mit. Und rein geht's mit legendärem 90er Rock.

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0: Heute knallt die Sonne zwar nicht so krass wie die letzten Tage und es ist auch nicht mehr so extrem heiß, aber es ist schwül. 26 Grad messen wir in München am Viktualienmarkt, 25 in Gmund am Tegernsee, 30 Grad heute die Top-Temperatur. Dazu ziehen immer wieder dunkle Wolken durch Oberbayern, vor allem jetzt am Nachmittag. Hier und da regnet und gewittert es dann auch mal. Und es bleibt so schwül, auch morgen wieder ganz ähnlich wie heute. Erst ab Mittwoch können wir dann wieder so richtig gut schlafen. Da kühlt's ab auf um die 24 Grad.
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0: Servus euch auf die Straßen. Vorsicht bitte weiterhin auf der A9 Nürnberg Richtung München zwischen Allershausen und dem Kreuz Neufahrn. Hier laufen noch immer die Aufräumarbeiten nach einem Unfall. Die linke und die mittlere Spur sind gesperrt. Das Ganze dauert wahrscheinlich noch bis in den frühen Nachmittag. Eine Viertelstunde braucht ihr hier länger. A99 West Richtung Nürnberg zwischen Lochhausen und Ludwigsfeld hier 20 Minuten plus. A99 München-Eschenried Richtung München-Allach zwischen dem Dreieck Eschenried und dem Dreieck Allach. Hier braucht ihr 10 Minuten länger. Und auf der A995 München Richtung Kreuz München Süd zwischen Unterhaching und Taufkirchen West. Hier ist noch immer die linke Spur durch Bauarbeiten gesperrt. Da braucht ihr aktuell 5 Minuten länger. Ansonsten kommt gut und vor allem sicher an euer Ziel.
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0: Da haben wir mit dabei Fürstenfeldbruck, die Buchenauer Straße. Danke, die Louis fürs Melden. Bockhorn, Landkreis Erding haben wir mit dabei, die Dorfstraße. Inning, Landkreis Starnberg, die Landsberger Straße. Und München, die Welfenstraße. Habt ihr sonst noch was gesehen, Staus oder Blitzer? Dann gerne her damit per Anruf oder WhatsApp an die 08000 1064 1064. Vielen Dank euch.

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0: So geht's in Richtung Montagmittag hier bei Radio Top FM.
1: Ja, vor allem, man sagt doch, ein bisschen was geht immer.
0: Ja, das stimmt. Und diese Woche geht sogar gleich einiges. Zum Beispiel hat das Münchner Tollwood ein ziemlich starkes Musikprogramm am Start.

Von Wolfgang Ambros über die Sportfreunde Stiller bis hin zu Foreigner und Anastasia. Unter der Woche haben wir dazu ja auch noch genug zu tun mit Fußball und WM schauen. Und am Wochenende gibt's dann auch ein tolles Alternativprogramm zu dem Ganzen. Ab Freitag wird beim Puchheimer Stadtfest gefeiert. Auf dem Ammersee geht's bei der 24-Stunden-Regatta rund. Da sind also die Segler einen ganzen Tag und eine ganze Nacht unterwegs. Und gleichzeitig steigt in Landsberg das Lechstadtfest. Am Samstagabend wird es dann zusätzlich romantisch beim Sommernachtsfest in Fürstenfeldbruck. Und am Sonntag könnt ihr dann beim ersten Hofflohmarkt in Mittelstetten auf Schatzsuche gehen. Oder ihr schaut beim traditionellen Willibaldsritt in Jesenwang vorbei. Sucht euch was raus und schaut auch gerne nochmal auf unserer Homepage auf topfm.de vorbei für Infos und Inspiration. Und wir begleiten euch dabei jetzt mit einem Klassiker von Albert Hammond. Schönen Montag und eine wunderschöne Woche euch.

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14: Ich bin Moritz Einzel. Deutschland hat mehrere extrem heiße Tage hinter sich. Der vorläufige Rekord lag bei 41,7 Grad im Osten Brandenburgs. Heute zu Wochenbeginn sinken die Temperaturen, doch Feld- und Waldbrände sorgen für Probleme. Mehr von Ursula Winkler.
15: Ein Temperaturrekord nach dem nächsten. Wissenschaftler sagen, so eine Hitzewelle wie aktuell wäre vor 50 Jahren praktisch unmöglich gewesen. Sie sehen einen klaren Effekt durch den Klimawandel. Die Grünen fordern ein Abkühl-Sofortprogramm von der Regierung, etwa Klimaanlagen mit Solarstrom und mehr Grün in den Städten. Kanzler Merz könne aus dem klimatisierten Kanzleramt heraus die Hitze ignorieren, aber die Pflegekräfte in den Krankenhäusern nicht, sagte Fraktionschefin Dröge im ARD-Morgenmagazin.
14: Wegen eines Waldbrandes im Landkreis Traunstein war die A8 am Chiemsee seit der Nacht gesperrt. Jetzt gibt's eine gute Nachricht von der Polizei. Die Sperrung ist wieder aufgehoben. Es kann sich aber immer noch ein bisschen stauen. Dutzende Feuerwehrleute und Hubschrauber waren im Einsatz, um mehrere tausend Quadratmeter Wald- und Moorfläche nahe der Gemeinde Übersee zu löschen. Ein Flugzeug mit 225 Passagieren und 7 Crewmitgliedern an Bord ist in der Nacht am Flughafen Erfurt-Weimar notgelandet. Grund sei eine unklare Rauchentwicklung, so ein Flughafensprecher. Verletzt wurde niemand. Der Airbus der britischen Fluggesellschaft Jet2 war auf dem Weg von Griechenland nach London. Es ist das erste WM-KO-Spiel einer deutschen Fußballnationalmannschaft seit dem Finale 2014. In Boston trifft die DFB-Elf heute Abend im 16. Finale auf Paraguay. Anstoß ist um 22.30 Uhr unserer Zeit. Schon früher am Abend spielt Brasilien gegen Japan ab 19 Uhr. Und heute Nacht um 3 treffen die Niederlande auf Marokko.
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16: Endlich kehrt Ruhe ein im Schopflachwäldchen hier in Puchheim. Die Brutsaison der Saatkrähen ist für dieses Jahr beendet. Aber auch wenn die Saatkrähen hier und da ein paar Nester gebaut haben, insgesamt ist es dieses Jahr wieder friedlich verlaufen. Der Einsatz eines Falkners scheint also zu wirken. So wurden heuer etwas mehr als 200 Saatkrähennester gezählt, 50 weniger als letztes Jahr. Eine gute Entwicklung für mehr Ruhe in der Stadt. Aus Puchheim, Clara Bertz.
17: Und mehr Nachrichten aus Oberbayern gibt's auch wieder in einer Stunde in den Top FM Nachrichten.
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17: Wir warten auf die Abkühlung, auf Schauer und Gewitter heute. In Fürstenfeldbruck schaut es aktuell noch ganz gut aus. Sonnenschein und 26 Grad am Schwimmbad. In Neuching im Landkreis Erding kommen die ein oder anderen dunklen Wolken dazu. Messen wir aber auch 26 Grad. Ja, Regen und Gewitter, die ploppen heute so vereinzelt auf. Dazu ist es wieder schwül, bis zu 30 Grad Top-Temperatur sind mit drin. Auch morgen nochmal ganz ähnlich wie heute. Die große Hitze ist aber zum Glück vorbei und der Mittwoch, der wird dann auch deutlich kühler.
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17: Servus zu euch auf die Straßen. Vorsicht bitte auf der A9 Nürnberg Richtung München. Zwischen der Raststätte Fürholzen West und dem Kreuz Neufahrn, da ist ein PKW liegen geblieben. Die rechte Spur ist deshalb blockiert und auch auf der gleichen Strecke zwischen Allershausen und dem Kreuz Neufahrn. Da laufen mittlerweile die Aufräumarbeiten nach einem Unfall. Die linke und die mittlere Spur sind gesperrt. Ihr werdet daran aber schön vorbeigeleitet. Eine Viertelstunde braucht ihr hier deshalb länger. A8 Salzburg Richtung München noch, zwischen Holzkirchen und dem Kreuz Süd hier 5 Minuten plus und überall sonst kommt ihr in unter 5 Minuten durch. Kommt gut und vor allem sicher an euer Ziel.
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17: München-Ackermannstraße, danke dir Sven fürs Melden. Röhrmoos, Landkreis Dachau, auf dem Rennweg wird geblitzt. Poing, Landkreis Ebersberg, Plieninger Straße und in den Landkreis Starnberg, die Landsberger Straße. Habt ihr sonst noch was gesehen, Staus oder Blitzer, dann gerne anrufen oder eine WhatsApp schreiben an die 08000 1064 1064. Vielen Dank euch.
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0: Jetzt bitte tanken.
17: Ja, auch wenn euer Tank noch fast voll ist, lasst euch den Tankrabatt nicht durch die Lappen gehen. Ab Mittwoch werden die 17 Cent dann einfach wieder draufgehauen. Also heute oder spätestens morgen geht's nochmal an die Tankstelle. Wir nutzen die günstigeren Preise und drehen dazu auf. Das Radio im Auto, im Homeoffice und auch jetzt in der Mittagspause für 30 Minuten Musik am Stück. Und rein geht's mit einem Klassiker aus den 80ern von Rick Springfield. Schönen Montag!

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12: Was war das bitte für ein Wochenende? 41,7 Grad wurden bei uns in Deutschland in der Spitze gemessen. Das ist Wahnsinn. Da sind die 30 Grad Top-Temperatur heute ja fast ein Klacks. Ne? 27 Grad messen wir in Eching im Landkreis Freising, 25 in Kaufering im Landkreis Landsberg. Diese krasse Hitzewelle vom Wochenende von letzter Woche ist auf jeden Fall erstmal vorbei. Heute und auch morgen ist es wechselhaft und schwül. Es kann immer mal wieder regnen und ab Mittwoch wird es dann auch wirklich wieder ein kleines bisschen kühler.
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12: Servus, Zeug auf die Straßen. Ein bisschen länger braucht ihr aktuell auf der A9 Nürnberg Richtung München. Zwischen Allershausen und dem Kreuz Neufern, da sind noch immer die linke und die mittlere Spur gesperrt, wegen Aufräumarbeiten nach einem Unfall. Das gilt noch bis ungefähr eine halbe Stunde, bis eins. A9 Nürnberg Richtung München, dazu zwischen der Raststätte Fürholzen West und dem Kreuz Neufern. Hier ist ein Auto liegen geblieben auf der rechten Spur, deshalb hier bitte ganz besonders vorsichtig fahren. A8 Salzburg Richtung München zwischen Weihern und dem Kreuz Süd. Hier braucht ihr aktuell eine Viertelstunde länger. Und Mittlerer Ring zwischen Lerchenauer Straße und Landshuter Allee. Da ebenfalls dichter Verkehr. 6 Minuten braucht ihr hier länger. Kommt gut und vor allem sicher an euer Ziel.
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12: München beidseitig Perlacher Straße. Pöcking Landkreis Starnberg, Ferdinand von Miller Straße. Danke dir Ludwig fürs Melden. Poing Landkreis Ebersberg, Plieninger Straße. Und in Fürstenfeldbruck wird auf der Buchenauer Straße geblitzt. Habt ihr sonst noch was gesehen? Staus oder Blitzer? Dann gerne einmal anrufen oder eine WhatsApp schreiben an die 08000 1064 1064. Vielen Dank euch.

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Die Kinder werden eingecremt. Die Sonnencreme steht eh schon offen auf dem Tisch. Und dann schmieren sich Mama und Papa halt auch schnell nochmal damit ein. Ne? Das ganze Wochenende über ist es genau so abgelaufen. Hier ist Radio Top FM an diesem schwülen Montagmittag. Und genau das, dass es so abgelaufen ist, ist tatsächlich gar keine so schlechte Idee. Kindersonnencreme können Erwachsene natürlich problemlos auch benutzen. Viele Produkte da haben ja einen besonders hohen Lichtschutzfaktor und verzichten auf Duftstoffe. Und das macht sie teilweise sogar nochmal verträglicher als die typischen Sonnencremes für uns Erwachsene. Und praktisch ist es natürlich auch, man braucht nicht 5 verschiedene Tuben. Und falls ihr gerade da auf der Suche nach einer besonders guten Kindersonnencreme seid, bei einem aktuellen Test haben unter anderem Produkte von DM, Rossmann und Nivea ganz besonders gut abgeschnitten. Also egal, ob auf der Flasche Kinder- oder Erwachsenen-Sonnencreme steht, wichtig ist vor allem, dass wir uns auch wirklich ordentlich eincremen. Jetzt übers Wochenende war es wichtig, aber auch jetzt, wenn die Sonne vielleicht nicht die ganze Zeit durchscheint, eincremen ist ein Muss. Kommt gut durch den Tag, jetzt mit eurem Lieblingssong aus den 90ern von den Red Hot Chili Peppers.

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8: Ich bin Moritz Einzel. Nach der großen Hitze vom Wochenende nimmt die Debatte um den Hitzeschutz Fahrt auf. Nach Ansicht der Grünen tut die Bundesregierung dazu wenig. Fraktionschefin Dröge im ARD-Morgenmagazin.
9: Friedrich Merz kann vielleicht aus dem klimatisierten Kanzleramt heraus die Hitze ignorieren. Aber die Pflegekräfte in den Krankenhäusern, die können das nicht. Die müssen bei brüllender Hitze arbeiten. Und die alten Menschen in den Senioreneinrichtungen, die leiden darunter, dass es keine Klimaanlagen gibt.
8: Dröge hatte ein Sofortabkühlprogramm und die Förderung von Klimasolaranlagen gefordert. Bei Höchstwerten nahe der 40 Grad sind am Wochenende mehrere Menschen in Bayern beim Baden gestorben. Die Wasserwacht des Bayerischen Roten Kreuzes zählte 4 tödliche Badeunfälle, alle in Oberbayern. Damit sind dieses Jahr im Freistaat 21 Menschen beim Baden verunglückt, 20 davon waren laut BRK Männer. Tanken wird wohl bald wieder teurer. Der Grund, der Tankrabatt läuft in der Nacht auf Mittwoch nach 2 Monaten aus. Der große Preissprung wird deshalb am Mittwoch, den 1. Juli, mittags erwartet. Da Tankstellen aber weiterhin nur mittags die Preise anheben dürfen, könnten sie das schon morgen Mittag tun. Deshalb und weil es morgen lange Schlangen geben könnte, rät der ADAC dazu, noch heute voll zu tanken. Bei der Fußball-WM, da hat Deutschland heute am späten Abend sein erstes von hoffentlich mehreren K.O.-Spielen. Im 16. Finale trifft die DFB-Auswahl auf Paraguay. Vor dem Spiel hat Bundestrainer Julian Nagelsmann Fragen beantwortet, auch ein paar auf Englisch. Und da hat er gesagt, dass es jetzt nur noch ums Gewinnen geht.
10: It's all about winning in soccer. If you win, everything is perfect. If you lose, everything is shit. So we have to win tomorrow.
8: Deutschland gegen Paraguay bei der WM. Anstoß in Boston ist um 22.30 Uhr.
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11: Ein paar Wochen dauert es noch, bis die Kinder in die Sommerferien starten. Das Ferienprogramm der Stadtjugendpflege hier in Freising steht aber schon. Da können die Kinder zum Beispiel einen Kurzfilm drehen, bei Bastelaktionen mitmachen und spannende Experimente ausprobieren. Natürlich ist auch für leckeres Essen gesorgt. Schnell anmelden lohnt sich, denn die Plätze sind begrenzt. Alle Infos findet ihr auf topfm.de. Aus Freising, Clara Berz.
12: Und mehr Nachrichten aus Oberbayern gibt's auch wieder in einer Stunde in den Top FM Nachrichten.
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12: Dunkle Wolken ziehen heute über Oberbayern. Das ist ganz ungewohnt nach letzter Woche und dem Wochenende. Es ist minimal kühler als die letzten Tage. Heute sind nur in Anführungszeichen 30 Grad Top-Temperatur mit drinnen. 28 messen wir da aktuell in München an der Aubinger Lohe. 27 in Au in der Hallertau. Dazu kann es vor allem jetzt ab dem Nachmittag immer mal wieder regnen und es bleibt schwül. Auch morgen noch mal ganz genauso. So richtig kühlt es dann erst ab Mittwoch ab.
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11: Vorsicht bitte weiterhin. Auf der A9 Nürnberg Richtung München zwischen Allershausen und dem Kreuz Neufahren. Da laufen jetzt die letzten Aufräumarbeiten nach dem Unfall. Linke und mittlere Spur sind weiter gesperrt. Länger braucht ihr hier aber nicht mehr. Aber Vorsicht bitte auch auf der weiteren Strecke zwischen der Raststätte für Holzen West und dem Kreuz Neufahren. Da ist ein Auto auf der rechten Spur liegen geblieben. Länger braucht ihr auf der A8 Salzburg Richtung München zwischen Weihern und dem Kreuz Süd eine Viertelstunde plus und auf der A995 Kreuz München Süd Richtung München zwischen Taufkirchen West und dem Übergang Giesing. Hier braucht ihr aktuell 8 Minuten länger. Ansonsten läuft's, kommt gut und vor allem sicher an euer Ziel.
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11: München-Pfeuferstraße, Putzbrunn, Landkreis München am Fabelhof. Danke dir, Valentina, fürs Melden. Puchheim, Landkreis Fürstenfeldbruck, Lagerstraße ist mit dabei. Und in Freising die Münchner Straße. Habt ihr sonst noch was entdeckt? Staus oder Blitzer? Dann gerne einmal kurz durchklingeln oder eine WhatsApp schreiben. Geht beides ganz einfach und vor allem kostenlos an die 08000 1064 1064. Vielen Dank euch.
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11: Ja, und in circa 9,5 Stunden ist es soweit. Dann spielt Deutschland im WM-16-Finale gegen Paraguay. Und da muss dann heute auch unbedingt ein Sieg her, sonst sind wir raus. Aber wenn wir das heute gewinnen, dann findet das nächste Spiel erst um 23 Uhr statt. Und das könnte dann das späteste Public Viewing aller Zeiten werden. Aber ist dann zum Glück ein Samstag. Wir kämpfen uns jetzt erstmal weiter durch diesen schwülen Montag mit euren Lieblingssongs 30 Minuten am Stück. Weiter geht's mit Classic Rock aus den 80ern von Bryan Adams. Habt einen wunderbaren Montag und viel Spaß dann heute Abend beim Public Viewing.

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9: Heute knallt zwar die Sonne nicht so krass wie die letzten Tage und es ist auch nicht mehr so extrem heiß, aber es ist schwül. 28 Grad messen wir in Dachau in der Altstadt, 27 in Holzkirchen und bis zu 30 Grad Top-Temperatur sind heute mit drin. Dazu ziehen ab jetzt, ab dem Nachmittag, dunkle Wolken durch Oberbayern und hier und da regnet und gewittert es auch mal. Es bleibt aber weiterhin schwül, auch morgen nochmal. Ab Mittwoch können wir dann aber wieder richtig gut schlafen. Ab da kühlt's nämlich ab auf um die 24 Grad.
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9: Servus Zeug auf die Straßen. Vorsicht bitte auf der A9 Nürnberg Richtung München zwischen der Raststätte Fürholzen West und dem Kreuz Neufahrn. Hier ist noch immer ein liegen gebliebenes Auto auf der rechten Spur. Da bitte Obacht. Genauso auch auf der A95 München Richtung Garmisch-Partenkirchen zwischen Fürstenried und dem Dreieck Starnberg. Auch hier ist ein Auto liegen geblieben. Die rechte Spur ist blockiert und es sind Menschen auf der Straße. Obacht auch auf der A99 Ost Richtung Nürnberg. Zwischen Hohenbrunn und Haar, hier liegen Reifenteile im Baustellenbereich. Also auch da bitte ganz besonders vorsichtig fahren. Und länger braucht ihr aktuell auf der A8 Salzburg Richtung München zwischen Holzkirchen und dem Kreuz Süd und zwar 7 Minuten plus. Überall sonst, wenn es stockt und ihr steht, in unter 10 Minuten seid ihr da durch. Kommt gut und vor allem sicher an euer Ziel.
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9: Geblitzt wird in München stadteinwärts auf der Kreilerstraße. Danke dir, Daniela, fürs Melden. Berg, Landkreis Starnberg, die Isartalstraße ist mit dabei. In Röhrmoos im Landkreis Dachau der Rennweg und Poing, Landkreis Ebersberg, Plieninger Straße. Danke dir, Cordula, fürs Melden. Habt ihr sonst noch was gesehen, Staus oder Blitzer, dann gerne her damit. Meldet ihr wie immer kostenlos per Anruf oder WhatsApp an die 08000 1064 1064. Vielen Dank euch.

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6: Ich bin Moritz Einzel. Die Bundesregierung soll mehr für den Hitzeschutz tun. Das hat Grünen-Fraktionschefin Dröge unterstrichen. Im ARD-Morgenmagazin forderte sie ein Sofortprogramm zur Abkühlung Deutschlands.
7: Jede Senioreneinrichtung, jedes Krankenhaus, jede Kita, jede Schule braucht eine Klimaanlage in Kombination mit einer Solaranlage. Da kommt der günstige Strom her, um das Gebäude runterzukühlen. Das würde Menschenleben retten.
6: Die Grünen fordern außerdem mehr Bäume und Grünflächen in Innenstädten. Die Hitze bremst heute noch die Nürnberger Straßenbahnen. Die Linien 4 und 10 bleiben bis Mitternacht außer Dienst. Grund ist, dass gestern der Straßenbelag an einigen Stellen weich geworden ist, sodass die Straßenbahnen in Nürnberg nicht mehr sicher fahren konnten. Es gibt einen Ersatzverkehr mit Bussen. Bundespräsident Steinmeier hat zu mehr Zusammenarbeit weltweit aufgerufen. In Hamburg eröffnete er eine Nachhaltigkeitskonferenz und warnte dabei wörtlich vor einer neuen Weltunordnung. Doch um Herausforderungen wie Klimawandel, Hunger und Armut zu begegnen, brauche es internationale Zusammenarbeit und gegenseitiges Vertrauen. An dem Nachhaltigkeitstreffen nehmen 2000 Menschen aus mehr als 100 Ländern teil. Endlich mal wieder ein K.O.-Spiel, heißt es für die deutsche Fußballnationalmannschaft heute bei der WM. Das 16. Finale gegen Paraguay ist tatsächlich die erste K.O.-Partie für ein DFB-Team bei einem Weltturnier seit dem Finale 2014. Anstoß in Boston ist um 22.30 Uhr deutscher Zeit. Schon um 19 Uhr trifft Brasilien auf Japan und heute Nacht um 3 beginnt die Partie Niederlande gegen Marokko.
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8: Popcorn raus und dann kann es losgehen. Auch dieses Jahr gibt's beim Filmfest hier in München wieder großes Kino unterm Sternenhimmel. Die ganze Woche laufen bei Kino Mond und Sterne verschiedene Festivalfilme. Wer also nach der Arbeit noch nichts vorhat, beim Kino auf der Seebühne im Westpark gibt's das volle Open-Air-Erlebnis. Programmstart ist immer um 8:45 und die Tickets gibt's auf der Website von Kino Mond und Sterne. Aus München, Juliane Jobst.
9: Danke, Juliane. Und mehr Nachrichten aus Oberbayern gibt's dann auch wieder in einer Stunde in den Top FM Nachrichten um 3.
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9: Es ist deutlich kühler als die letzten Tage und trotzdem noch sehr, sehr schwül draußen. Wir haben es gerade 29 Grad in Grafing am Eisstadion, 24 Grad in Mittenwald gemessen. Heute im Laufe des Nachmittags gibt es noch viel Sonne, aber dann in so in Richtung Abend, da zieht es dann immer mehr zu. Da kann es dann teilweise Gewitter, auch Schauer geben. Also das auch wegen dem Deutschlandspiel heute Abend auf alle Fälle mal im Blick behalten. Ansonsten morgen am Dienstag tagsüber recht freundlich, Sonnenwolken im Wechsel, Top-Temperaturen um die 27 Grad. Also ähnlich schwül wird es dann wieder und deswegen auch morgen ab dem Nachmittag steigt dann wieder das Regen- und Gewitterrisiko.
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9: Und da pass mal bitte auf der A9 München-Nürnberg zwischen Ingolstadt Süd und Ingolstadt Nord wegen der Hitze einige Straßenschäden. Da ist die Straße teilweise aufgeplatzt. Platzt dann A99 aufpassen, die Ostumfahrung Richtung Nürnberg zwischen Hohenbrunn und Haar. Da liegen Reifenteile in der Baustelle. So, A9 München-Nürnberg zwischen Langenbruck und Denkendorf. 35 Minuten dauert es da länger. Dann haben wir die A94 Passau-München aufpassen zwischen Feldkirchen-West und Riem. Da steht ein kaputtes Auto. Ansonsten sieht es aktuell ganz gut aus.
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9: Geblitzt wird in Berg im Landkreis Starnberg, Isartalstraße. Dann aber Karlsfeld im Landkreis Dachau, die Münchner Straße. Geblitzt wird auch noch in Putzbrunn im Landkreis München am Fabelhof, Freising die Münchner Straße und in München die Perlacher. Habt ihr noch was? Staus und Blitzer? Meldet ihr mal kostenlos per Anruf, per WhatsApp. Die Nummer, die ist die gleiche. 08000 1064 1064. Danke euch, gute Fahrt.
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9: Servus und hallo, schön, dass ihr wieder mit dabei seid. Ich hoffe, ihr habt eine tolle Zeit, ein tolles Wochenende hinter euch, habt die Sonne genossen, ganz viel Energie getankt, trotz der Hitze für die neue Woche, die ja zum Glück ein bisschen kühler ist. Ja, und in der wir jetzt wieder die Nachmittage auch zusammen verbringen mit unserer Abwechslung aus 4 Jahrzehnten. Zum Start hier im Mehr Musiksommer, da betten wir uns gemeinsam auf Rosen mit. In the Air Tonight ist gleich der erste große Solo-Kracher von Phil Collins am Start. Und ich freue mich besonders auf die Band, die gleich auch noch kommt. Coldplay mit Viva La Vida.

Servus ihr Lieben, es ist Montagnachmittag, jetzt mit Erinnerungen an das Jahrzehnt, in dem wir dank Buffalo Treter so ein paar Zentimeter größer waren, viele sich mit einem Arschgeweih dekoriert haben und wir ein kleines digitales Tamagotchi-Ei überall mit uns rumgetragen und es liebevoll umsorgt haben. Jetzt gibt's die 90er mit dem King of Pop hier bei Top FM im Mehr Musiksommer und dazu freuen wir uns gleich auch noch auf den Peter Gabriel und seinen Sledgehammer aus den 80ern.

0: So klingt der Montagnachmittag hier bei Top FM mit euren Lieblingssongs, den besten Songs hier aus vier Jahrzehnten. Und mehr davon, mehr Abwechslung gibt es dann auch gleich nach halb wieder. Dann durch den Arbeitsendspurt geht's mit den Gebrüdern Gib die Bee Gees. Dann wird's richtig lässig mit Walk the Moon. Und aus den 80ern, da gibt's noch den Paul Young mit Come Back and Stay. So klingt er, der Mehrmusiksommer zum Wochenstart hier bei Top FM.
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0: Es ist sehr, sehr schwül da draußen, aber es ist lang nicht so heiß und drückend wie jetzt am Wochenende, wo wir fast an die 40-Grad-Marke rangegangen sind. Also wir haben es jetzt gerade 29 Grad in Erding, 28 Grad in München am Westpark. Das fühlt sich gleich ein bisschen besser an. Aber so im Laufe des Abends kann es nass werden. Es steigt auch das Gewitterrisiko. Das sollte man auf alle Fälle im Auge behalten. Heute Abend ist ja auch das Deutschlandspiel. Vielleicht habt ihr ja auch vor, draußen zu schauen. Ansonsten morgen am Dienstag wird es nochmal recht freundlich. Sonne und Wolken im Wechsel, Top-Temperaturen um die 27 Grad. Aber so ab dem Nachmittag steigt dann auch wieder das Regen- und Gewitterrisiko.
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0: Und da passen wir erstmal auf, und zwar auf der A9. Wer liebt, der schiebt, heißt es hier. Aber da ist es keine gute Idee. Und zwar A9 Nürnberg-München zwischen Freimann und Frankfurter Ring. Da ist eine Person auf der Fahrbahn unterwegs, und zwar schiebt er da seinen Roller. Also bitte, bitte passt da auf. B17 Landsberg-Augsburg zwischen Lagerlechfeld und Kleineitingen. Unfall, da sind Menschen auf der Fahrbahn unterwegs. Dann haben wir A9 München-Nürnberg zwischen Langenbruck und Manching. Hier 20 Minuten mehr Zeit planen. Und dann die Strecke Hebertshausen München, München die Pippinger Straße zwischen der Verdi-Straße und der Bertha von Suttner oder dem Bertha von Suttner Weg. Da ist es in beiden Richtungen gesperrt. Da brennt's, da ist die Feuerwehr im Einsatz.
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0: Geblitzt wird in Plining im Landkreis Ebersberg die Münchner Straße, Karlsfeld im Landkreis Dachau, auch da die Münchner Straße. Dann haben wir in Puchheim im Landkreis Fürstenfeldbruck die Lagerstraße und in München die Kreilerstraße. Habt ihr noch was? Staus und Blitzer? Meldet ihr mal kostenlos per Anruf, per WhatsApp. Die Nummer ist die 08000 1064 1064. Danke euch, gute Fahrt.

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0: hier mit Radio Top FM und auch in dieser Woche heißt es immer um diese Uhrzeit so gegen 2:45 Hammer wieder was gelernt.
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0: Ab sofort kann es jederzeit passieren, Koffer packen und heimfliegen. Wir sind in der K.O.-Runde angekommen. Das 16-Finale heute Abend mit Deutschland gegen Paraguay steht an. Dass von da der legendäre Roque Santa Cruz kommt, das ist das, was noch viele wissen. Was es sonst noch so alles Wissenswertes über die Südamerikaner gibt, jetzt aufgepasst.
2: Paraguay ist eine echte Fußballnation. Das Land hat gerade mal nur rund 7 Millionen Einwohner und trotzdem schafft es die Nationalmannschaft immer wieder zur WM. Dieses Jahr sogar schon zum 9. Mal. Auch wenn Paraguay manchmal etwas im Schatten seiner Nachbarn Brasilien und Argentinien steht, sind sie schon zweimal Südamerikameister geworden. Gespielt wird sehr leidenschaftlich, körperlich und mit jeder Menge Kampfgeist. Anstoß ist heute Abend um 22.30 Uhr deutscher Zeit.
0: Ah, da war doch ein bisschen was dabei für euch. Und egal wie und wo ihr heute Abend schaut, viel Spaß dabei. Und wie es ausgeht, das hört ihr natürlich hier bei uns bei Radio Top FM.
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0: heute der Ambros. Morgen die Dropkick Murphys, am Mittwoch die Sportfreunde, am Freitag Anastasia und am Wochenende noch der Fendrich und Labras Banda. Das Line-Up diese Woche in der Tollwood Musik Arena ist wieder überragend. Und auf das Konzert am Donnerstag, da stimmen wir uns bei Top FM gleich schon mal ein. Denn am Donnerstag, da ist Foreigner da. Und im Top FM Mehr Musiksommer gibt's die Jungs gleich schon mal nach 3. Schön, dass ihr auch mit dabei seid.
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7: Ich bin Moritz Einzel. Großeinsatz der Polizei in Stade, westlich von Hamburg. Dort sind 5 Menschen durch Schüsse getötet worden. Weitere Personen wurden verletzt. Laut Polizei wurden 2 Tatverdächtige festgenommen, darunter der mutmaßliche Schütze. Demnach wurde in einer Jugendeinrichtung in Stade geschossen, wo Mutter-Kind-Wohngruppen untergebracht sind. Über die Hintergründe ist noch nichts bekannt. Es bestehe aber keine Gefahr für die Bevölkerung, hieß es. Am heißen Wochenende sind nach Angaben der Lebensretter von der DLRG mindestens 26 Menschen beim Baden ums Leben gekommen, alles Männer und Jungen. Die Deutsche Lebensrettungsgesellschaft zählte dabei auch Vermisste mit, deren Identität bekannt ist, die aber noch nicht gefunden wurden. Ursula Winkler berichtet.
8: Die Zahl bezieht sich alleine auf die Zeit zwischen Freitag und Sonntag. Dazu kommen 7 weitere Badetote am Donnerstag. Mindestens 8 Menschen wurden in Krankenhäusern wiederbelebt. Neben Nichtschwimmern und Kindern haben auffällig oft Männer Badeunfälle. Im vergangenen Jahr waren 4 von 5 Ertrunkenen männlich.
7: Nur noch morgen gilt der Tankrabatt. Danach dürfte tanken wieder teurer werden. Der ADAC fordert jetzt, dass die Preise nach dem Auslaufen der Maßnahme schrittweise angehoben werden. Es dürfe nicht zu einem sprunghaften Preisanstieg um rund 17 Cent je Liter kommen, sagte eine Sprecherin. Der ADAC fordert außerdem weitere Entlastungen, etwa eine Senkung der Stromsteuer. Die Basketballer des FC Bayern haben einen neuen Coach. Anton Gavel verlässt den Bundesliga-Konkurrenten Bamberg Baskets und unterschreibt einen 3-Jahres-Vertrag in München. Bayern-Präsident Herbert Hainer bezeichnete den gebürtigen Slowaken Gavel als absoluten Wunschkandidaten. Er war früher schon Spieler bei den Münchnern. Als Coach wurde Gavel deutscher Meister mit Ulm 2023 und Pokalsieger mit Bamberg in diesem Jahr.
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9: Wichtiger Meilenstein für das neue Feuerwehrhaus hier in St. Wolfgang. Jetzt wurde Richtfest gefeiert. In den Neubau an der B15 ziehen in Zukunft gleich 6 Ortsfeuerwehren ein. Das Gebäude bietet deutlich mehr Platz für Fahrzeuge, Ausbildung und Jugendarbeit. Und es bekommt 7 Fahrzeugausfahrten und eine eigene Waschhalle. Der Neubau kostet rund 6,5 Millionen Euro. Aus St. Wolfgang, Pia Wörz.
10: Danke Pia, und mehr Nachrichten aus Oberbayern gibt es dann auch wieder in einer Stunde in den Top FM Nachrichten um 4.
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10: Heute ist es schwül da draußen. Also es ist zum Glück nicht mehr ganz so heiß wie am Wochenende, wie die letzten Tage, wo es ja dicht dran an die 40 Grad Marke ging. Teilweise in Bayern ja sogar über 40 Grad waren dabei. Ja, heute ist es aber trotzdem noch schwül. Wir haben es 29 Grad im Marktschwarm, Landkreis Ebersberg, 26 Grad in Landsberg am Wildpark. So bis in den Abend rein kann es später noch hier und da Schauer, auch Gewitter geben. Also das sollte man auf alle Fälle mal im Blick behalten. Heute Abend spielt Deutschland ja ab 22:30 Uhr. Und wenn wir auf morgen schauen, da wird es dann nochmal ein recht freundlicher Tag. Sonnenwolken im Wechsel, ähnlich schwül wie heute. Aber so ab dem Nachmittag steigt dann da auch wieder das Gewitter- und Regenrisiko.
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10: Der Blick auf die Straßen jetzt um kurz nach 3. Wir passen auf der A8 Salzburg-München zwischen Felden und Bernau. Da liegen Reifenteile auf der Straße. Dann die Staus A9 München-Nürnberg zwischen Langenbruck und Ingolstadt-Ost. Hier eine Viertelstunde plus. Und wenn wir noch schauen auf die Strecke Hebertshausen-München zwischen Verdi-Straße und Bertha-von-Suttner-Weg. Da ist es in beiden Richtungen gesperrt. Das ist die Pippinger Straße. Da brennt's, da ist die Feuerwehr im Einsatz.
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10: Geblitzt wird auf der A99 Höhe Grasbrunn im Landkreis München. Danke, Oliver. Dann haben wir Fürstenfeldbruck, Buchenauer Straße. Geblitzt wird in Wartenberg im Landkreis Erding, Pesenlerner Straße. Und der neueste Blitzer aus München, die Welfenstraße. Habt ihr noch was? Staus und Blitzer? Meldet ihr mal kostenlos per Anruf, per WhatsApp. Die Nummer, die ist die gleiche. 08000 1064 1064. Danke euch und eine gute und vor allem auch eine sichere Fahrt.
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10: Servus ihr Lieben, zum Start in die neue Stunde mit einer Band, die dieses Jahr ihr 50-jähriges feiert. Und das macht sie natürlich ganz groß mit Natur und kommt natürlich auch zu einem Festabend, zu einem Partyabend nach Oberbayern. Viele von euch haben vielleicht Karten, denn die Musikarena des Sommertollwoods, sie ist jetzt in dieser Woche am Donnerstag ausverkauft. Für euch zur Einstimmung und natürlich für den Rest Oberbayerns hier im Top FM Mehr Musiksommer jetzt. Foreigner mit Urgent. Ja, und dazu freuen wir uns für mehr Abwechslung aus Jahrzehnten gleich auch noch auf Michael Patrick Kelly und auf die 80er mit Spin Me Around, der große Hit damals von Dead or Alive.

0: Die Stimme, sie wird eine andere sein. Der Text, der bleibt aber der gleiche. In 82 Tagen, da heißt es wieder:
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0: Ja, und heute geht's schon los hier in München, und zwar mit dem Aufbau für das größte Volksfest der Welt. Heißt, die Baustellenbereiche, die dürfen aus Sicherheitsgründen nicht mehr betreten werden. Bis zum 25. August können wir die Theresienwiese in München aber noch an einigen Stellen überqueren. Danach ist das Wiesengelände dann komplett gesperrt. Ob die Jungs hier, die Jungs von Guns N' Roses, also Slash, Axl Rose und Co., schon mal auf der Wiesen waren, habe ich keine Ahnung. Also da habe ich auch nichts zu gefunden. Bei uns auf der Playlist, da sind sie aber ein gern gesehener Stammgast. Jetzt mit den 90ern hier bei Top FM und November Rain.

0: Das war Oberbayerns Lieblingsjahrzehnt. Das sind ja die 80er. Matthew Wilder hier bei uns bei Radio Top FM. Und noch ein bisschen älter ist der Song, um den es gleich im Original geht. Denn gleich um kurz nach halb, da frage ich euch wieder für Ruhm, Ehre und Respekt, wer hat diese Nummer denn zuerst gesungen? Ich bin gespannt, ob ihr heute das Rätsel knacken könnt. Aber ich glaube an euch.
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0: Es ist schwül da draußen. Wir haben es immer noch 29 Grad in Erding am Schwimmbad, 28 Grad in Markt Indersdorf im Landkreis Dachau. Aber es ist nicht mehr ganz so brütend heiß wie jetzt am Wochenende oder die Tage davor. Aber es kommt da noch ein bisschen was auf uns zu. Also jetzt steigt dann in Kürze das Gewitter, auch das Regenrisiko. Bis in den Abend rein kann es dann immer mal nass werden. Da sollte man auf alle Fälle den Himmel im Auge behalten. Auch so mit Blick auf das Spiel heute Abend. Public Viewing ab 22.30 Uhr. Ansonsten morgen am Dienstag. Freundlicher Tag, Sonnenwolken im Wechsel, wieder schwül, Topwerte um die 27 Grad. Und auch da, so ab dem Nachmittag, steigt das Gewitter- und Regenrisiko.
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0: 3:30 Hammers. Wir passen immer noch auf der A9 München-Nürnberg zwischen Ingolstadt Süd und Ingolstadt Nord. Da gibt es einige Straßenschäden. Aufgrund der Hitze ist die da weich geworden, aufgeplatzt. Ansonsten Vorsicht auch auf der Ostumfahrung Richtung Nürnberg zwischen Kirchheim und Aschheim-Ismaning. Da liegen Reifenteile auf der Straße. Dann springen wir auf die A93 Rosenheim-Kiefersfelden zwischen Brandenburg und Oberaudorf. 20 Minuten plus. Ansonsten sieht es eigentlich ganz gut aus.
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0: Geblitzt wird Pöcking im Landkreis Starnberg, Ferdinand von Miller Straße, Wartenberg im Landkreis Erding, Pesenlerner Straße, dann aber Plining im Landkreis Ebersberg, Münchner Straße und der neueste Blitzer aus München, die Ackermannstraße, stadteinwärts. Danke, Patrick. Habt ihr noch was? Staus und Blitzer? Meldet immer kostenlos per Anruf, per WhatsApp. Die Nummer ist die 08000 1064 1064. Danke euch, gute Fahrt.
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0: Servus, ihr Lieben. Schön, dass ihr wieder mit dabei seid. Wenn ich euch frage, wer hat denn zuerst gesungen? Ja, und wer zum ersten Mal dabei ist, soll ja auch vorkommen. Ja, die Regeln sind ganz einfach, schnell erklärt. Ich habe einen Schnipsel aus einem Cover. Ihr hört euch das an, erkennt am besten den Song und dadurch könnt ihr mir dann sagen, von wem das Original stammt. Und hier kommt der erste Schnipsel.
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0: Ja, bisschen mehr Beat dabei und 15 Jahre später würde ich mal sagen.
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0: So, von wem ist es original? Wer hat zuerst gesungen? Für Ruhm, Ehre, Respekt und Applaus. Schickt eine WhatsApp ins Studio oder ruft an und sagt mir bitte auch gleich am Telefon. Oder schreibt mir per WhatsApp, was wollt ihr lieber hören? Das Original oder das Cover? Und gleich nach den Rainbirds aus Berlin und Blueprint gibt es dann auch noch einen Tippschnipsel.

0: Ganz tolle Nummer aus Berlin. Die Rainbirds mit ihrem ganz großen Hit der 80er mit Blueprint. Ja, und was wollt ihr gleich hören? Das könnt ihr mitbestimmen.
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0: Denn ihr habt gleich wieder die Wahl, was wollt ihr lieber hören? Das Original oder das Cover? Aber bis es soweit ist, müsst ihr erstmal noch das Rätsel knacken. Also, ich habe einen Schnipsel aus einer Coverversion und ihr sagt mir bitte, schreibt mir bitte, von wem ist das Original? Wer hat zuerst gesungen? Ja, das ist das Cover. Hat ein bisschen mehr Beats, ist 15 Jahre jünger und stammt aus den 90ern. Ach, das waren jetzt schon ein paar Tipps. Und jetzt kommt noch ein musikalischer Tipp. Ja, jetzt aber, oder? 08000 1064 1064. Habt ihr erkannt? Wer diesen Song zuerst gesungen hat, schickt eine WhatsApp, ruft an. Zwei Songs habt ihr noch Zeit. Und nach Alanis Morissette und den Pet Shop Boys gibt es die Auflösung und genau die Version, die ihr hören wollt. Das Original oder das Cover. Also 08000 1064 1064 im Top FM Cover Quiz.

0: dieser coole Sinti-Bass. Tim, Tim, Tim, Tim, Tim, Tim, Tim, Tim. Ah, mega. Die Pet Shop Boys, die 80er hier bei uns bei Radio Top FM. Und wir stehen kurz vor der Auflösung.
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0: Ihr könnt noch miträtseln, ihr könnt auch noch eure Stimme abgeben. Ist eine ganz, ganz knappe Kiste. Was läuft gleich, das Cover oder das Original? Aber jetzt erst nochmal das Rätsel. Ich hatte ja zwei Schnipsel für euch. Ihr müsst aus dem Cover-Schnipsel den Song am besten erkennen und dann könnt ihr mir sagen, von wem das Original ist. Hier nochmal die beiden Schnipsel.
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0: Ja, und jetzt noch der Tippschnipsel. Ja, auch im Cover ein sehr, sehr markantes Saxophon. 08000 1064 1064, das ist die Nummer für einen Anruf oder auch für eine WhatsApp. Und jetzt hören wir einfach mal in eine der Sprachnachrichten rein. Und zwar schauen wir mal, ob die Gitti die richtige Lösung hat.
3: Hallo Basti. Das Original ist von Gary Rafferty und zwar Baker Street. Tschüss, heute ist wenigstens nicht so heiß, gell? Servus, vierte. Ach so, ja, und Herrn, da die ganz gerne das Original. Ciao.
0: So. War schon mal richtig. Mega, für dich gibt's Ruhm, Ehre, Respekt, Applaus, auch für alle, die ich sonst noch dran hatte am Telefon. Und bei WhatsApp picke ich mir stellvertretend raus, zum Beispiel den Luis, den David, Carina, Gabi, Werner, Marco und. Ja, und jetzt stellt sich eben noch die Frage, was läuft jetzt gleich? Das Original Baker Street von, ich habe extra nochmal nachgeguckt, Jerry Rafferty, also nicht Gary Rafferty, auch wenn es so geschrieben wird. Das Gerald wird eben zu Jerry Rafferty und das Cover, das war von Undercover aus dem Jahr 1992 und das Rennen hat gemacht das Cover, Undercover, wollt ihr lieber hören, heißt ja auch so, Undercover mit dem Cover jetzt bei Top FM. Wir rätseln weiter um 17:30, nochmal Applaus für alle, Ruhm, Ehre und Respekt, dann das Feierabendrätsel und morgen 3:30 das nächste Coverquiz.

0: Auch wenn sie ja um nichts mehr ging, weil der Gruppensieg eh schon fix war. Die Niederlage gegen Ecuador hat der WM-Euphorie hier bei uns im Land so einen kleinen Dämpfer verpasst. Aber ab heute geht's zurück in die Spur. Die K.O.-Runde startet mit dem 16. Finale. Zugleich ist das aber das bisher späteste Spiel für uns Deutschen. Denn Anpfiff gegen Paraguay ist ja erst um 22.30 Uhr. Jetzt die Frage, trotzdem draußen beim Public Viewing oder in lustiger Runde mit den Freunden oder lieber in Ruhe zu Hause schauen auf der Couch oder vielleicht noch früher ins Bett gehen nach Halbzeit 1. Ja, nicht morgen verschlafen, ausgeschlafen sein. Wie schaut's bei euch aus? Wie verbringt ihr den WM-Abend? Schickt mir gerne eine WhatsApp ins Top-FM-Studio an die 08000 1064 1064 und wir schieben weiter schon mal die Laune ordentlich nach oben. Gleich mit den 80ern und Wham! Auch so eine Nummer, die man dann morgen früh hören könnte, um richtig schön energiegeladen in den Tag zu starten. Aber jetzt gibt's sie gleich erstmal um kurz nach vier hier bei Radio Top FM.
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7: Ich bin Moritz Einzel. Bei Schüssen in einer Jugendhilfeeinrichtung im niedersächsischen Stade sind 5 Menschen gestorben. 2 Personen wurden festgenommen. Darunter ist auch der mutmaßliche Schütze, hieß es von der Polizei. Ronny Thorau berichtet.
8: Zahlreiche Rettungswagen und Polizeiautos sind vor Ort. Auf Bildern sind auch Frauen zu sehen mit Babys in Tragen. Über die Hintergründe sei aber noch nichts Genaues bekannt, erklärte die Polizei. Sie postete auch Warnungen an die Bevölkerung, den Bereich weiträumig zu meiden. Die 5 Toten sollen Erwachsene sein, weitere Menschen wurden offenbar verletzt. Stade liegt etwa 40 Kilometer westlich von Hamburg.
7: Der Tankstellenverband BFT erwartet, dass das Ende des Tankrabatts erst am Mittwochmittag an den Zapfsäulen ankommt. Wegen der 12-Uhr-Regel könnten die Preise um Mitternacht nicht erhöht werden, sagte Verbandschef Müller. Der Verband kritisiert die Regel als Nachteil für Tankstellen und Verbraucher. Das Mittagsgeschäft sei dadurch praktisch tot. Der aktuelle Juni in Bayern ist der zweitheißeste seit Beginn der Wetteraufzeichnungen. Das hat der Deutsche Wetterdienst nach vorläufigen Messungen mitgeteilt. Nur im Jahr 2003 war es demnach noch heißer. Insgesamt lag die Mitteltemperatur im Juni bei 19,7 Grad und damit fast 5 Grad höher als im Vergleichszeitraum der letzten 30 Jahre. Die Sonne schien in diesem Juni in Bayern 55 Stunden länger als im Vergleichszeitraum. Bei der Fußball-WM in den USA, Mexiko und Kanada hat die K.O.-Runde begonnen. Heute Abend bestreitet die deutsche Nationalmannschaft ihr 16. Finale gegen Paraguay. Anstoß in Boston ist um 22.30 Uhr. Bereits um 19 Uhr trifft Brasilien auf Japan. Und in der Nacht ab 3 Uhr spielen die Niederlande gegen Marokko.
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9: Mehr Zeit zum Abkühlen gibt's ab sofort hier im Dachauer Familienbad. Unter der Woche hat das Freibad ab jetzt 1 Stunde länger geöffnet, nämlich bis 20 Uhr statt wie bisher bis 19 Uhr. Wer erst am Abend kommt, der spart sogar Geld. Ab 18 Uhr gilt der günstigere Randtarif. Am Wochenende bleibt alles wie immer, geöffnet ist von 8 bis 20 Uhr. Wegen der wenigen Parkplätze empfehlen die Stadtwerke öffentlich mit den Buslinien 720 oder 720. zum Familienbad zu fahren. Aus Dachau, Sandra Sedlmeier.
10: Danke, Sandra. Mehr Nachrichten aus Oberbayern gibt es dann auch wieder in 1 Stunde in den Top FM Nachrichten um 5.
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10: Es ist weiterhin schwül bei uns hier in Oberbayern. Die Temperaturen, die wir gerade messen, sind in München am Dantestadion 29 Grad, Murnau am Staffelsee 25 Grad. Ich gucke mir jetzt gerade noch mal das Wetterradar an. Also es sieht aktuell noch ganz gut aus, aber da kommt ein bisschen was auf uns zu. Also die Wolken, sie werden dichter und im Laufe des Abends kann es dann hier und da noch regnen, teilweise auch Gewitter geben. Also auch mit dem Blick aufs Spiel heute Abend sollten wir das auf alle Fälle im Auge behalten. halten. Ansonsten morgen der Dienstag, Sonne und Wolken im Wechsel, Top-Temperaturen um die 27 Grad. Auch da ist es wieder schwül und deswegen so ab dem Nachmittag steigt dann wieder das Regen- und Gewitterrisiko.
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10: Und da passen wir auf der A9 München-Nürnberg zwischen Altmühltal und Raststätte-Kreding-Ost. Da liegt ein Metallteil auf der Straße. Und Vorsicht auf der B17 Landsberg-Augsburg zwischen Lagerlechfeld und Kleineitingen. Nach dem Unfall sind Menschen auf der Fahrbahn unterwegs. Ansonsten haben wir die Westumfahrung Richtung Lindau zwischen der Herberg und dem Dreieck Allach 20 Minuten plus. Ansonsten sieht es eigentlich ganz gut aus.
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10: Geblitzt wird Fürstenfeldbruck, Buchenauer Straße, Wartenberg im Landkreis Erding, Pesenlerner Straße, dann haben wir Pöcking im Landkreis Starnberg, Ferdinand von Miller Straße und in München die Welfenstraße. Habt ihr noch was Staus und Blitzer, meldet ihr mal kostenlos per Anruf per WhatsApp. Die Nummer ist die 08000 1064 1064. Danke euch, gute Fahrt.
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10: Servus ihr Lieben, es ist Montagnachmittag, kurz nach 4, die letzten Mails beantworten, Termine für morgen checken, dann die Kaffeetasse in die Küche bringen, rein in den Geschirrspüler, ja, und dann ab in den Feierabend. Dazu powern wir uns hier durch den Arbeitsendspurt mit Cyndi Lauper, mit Sunrise Avenue und zum Start hier bei Top FM mit Wham.

41,7 Grad. Boah, Deutschland hat einen neuen Hitzerekord, wurde ja gestern in Brandenburg gemessen zur polnischen Grenze. Und auch wir im Süden haben am Wochenende ordentlich geschwitzt. Neuer Rekord für Bayern ist ja jetzt 40,8 Grad gemessen in Kitzingen. Die Woche ist jetzt zum Glück wieder ein bisschen mehr durchschnaufen angesagt, dass wir mit so 28, 29 Grad wie heute aber mal so richtig frisch und angenehm empfinden. Wer hätte das irgendwann mal gedacht? Ja, da arbeitet es sich doch gleich wieder ein bisschen leichter als letzte Woche. Auch im Auto ist es entspannter und wir liefern auch den passenden, entspannten Sound dazu. Gleich gibt's bei uns Bruce Springsteen, der Boss mit Hungry Heart. Und das hier sind die 90er hier bei Top FM mit Chris, Rhea und Julia im Top FM. 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

0: Ich freue mich jedes Mal, wenn die kommen. Die machen einfach einen coolen Sound, die Jungs, Rob Thomas und Matchbox 20, 3 AM hier aus den 90ern bei Radio Top FM. Und auch richtig coole Bands sind zum Beispiel die Talking Pads, Velvet Search oder auch Lisa Fitzek und Band. Die haben wir alle schon mal bei uns die letzten Wochen oder Monate bei Top FM Bühne frei gehört, wenn wir euch da immer montags und mittwochs den Sound aus Oberbayern präsentieren. Und diese Woche stehen die drei Bands auf der echten Bühne, und zwar am Münchner Königsplatz. Da läuft von heute bis Freitag das Tunix Open Air, das große studentische Festival Münchens. Und auf welchen Bühnen Daniel Aubeck aus Landsberg in Zukunft überall zu finden ist, da sind wir mal sehr, sehr gespannt. Das halten wir auf alle Fälle im Auge. Er hat jedenfalls einen WM-Song gemacht, und damit stimmen wir uns später auf das Spiel heute Abend der Deutschen ein. Wir sind eins, so heißt die Nummer, und die läuft dann so gegen 18.40 Uhr hier bei uns bei Top FM Bühne frei.
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0: Heute ist schwül bei uns hier in Oberbayern. Es ist zum Glück nicht mehr ganz so heiß. Wir können ein bisschen mehr durchatmen, aber 29 Grad sind es dann doch noch in Allershausen im Landkreis Freising, auch in Germering am Golfplatz. Und wenn wir so das Wetterradar uns anschauen, also aktuell sieht es noch ganz gut aus, aber da kommt was auf uns zu aus dem Süden. Bis in den Abend rein kann es dann immer mal nass werden. Teilweise können auch Gewitter mit dabei sein. Das bitte im Blick haben, falls ihr heute noch zum Public Viewing wollt. Heute ab 22 Uhr 30 spielen dann die Deutschen. Morgen tagsüber auch nochmal recht freundlich, Sonnenwolken im Wechsel, ähnliche Top-Temperaturen wie heute. Und so ab dem Nachmittag steigt dann wieder das Gewitter- und Regenrisiko.
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0: Da haben wir die A99, die Westumfahrung Richtung Lindau, zwischen der Herberg und dem Dreieck Allach. Da dauert es 20 Minuten länger. Ansonsten, wenn er irgendwo steht, weniger als 10 Minuten, dann seid ihr da durch.
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0: Geblitzt wird am Starnberger See, Pöckinge, Ferdinand von Miller Straße. Dann haben wir Sauerlach im Landkreis München, Wolfratshausener Straße. In Kempfing im Landkreis Erding ist es die Ortseinfahrt. Und der neueste Blitzer aus München, die Ackermannstraße. Habt ihr noch was, Staus und Blitzer, meldet ihr mal kostenlos per Anruf, per WhatsApp. Die Nummer ist die 08000 1064 1064. Danke euch, gute Fahrt.

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Es ist wie Weihnachten, Geburtstag und den WM-Titel feiern zusammen. Ja, ungefähr so glücklich macht uns der Duft von Sommerregen. Oder seht ihr das vielleicht anders? Radio Top FM ist hier von 2 bis frei. Und es ist dieser Geruch, wenn der nasse Regen auf die heißen Steine und Pflanzen prasselt, einfach magisch. Aber was riecht denn da eigentlich? Denn eigentlich ist es ja nur Wasser, das vom Himmel runterkommt. Die Antwort ist ganz einfach. Wenn nach einer langen, warmen Trockenzeit Regen auf den Boden fällt, dann geben die Bakterien, die sich im Boden befinden, eine Substanz frei, die Geosmin heißt. Und die hat dann ein ganz besonderes, erdiges Aroma. Und zusammen mit Ölen, die von Pflanzen freigesetzt werden und Staub, der von den Steinen in die Luft gewirbelt wird, entsteht dann eben dieser unverwechselbare Geruch von Sommer, der einfach nur glücklich macht. Und wer gar nicht genug von diesem Geruch bekommt, der kann ihn mittlerweile sogar als Parfüm kaufen. Und damit wir nicht auf den nächsten Regen warten müssen, glücklich macht auch unser Top FM Mehr Musik Sommer jetzt mit den Commodores und

0: Endlich ist es nicht mehr so brütend heiß hier in Oberbayern. Ins Schwitzen kommen wir aber trotzdem. Im München Olympiapark ist heute ab 19 Uhr wieder das Lederhosentraining. Und wer auf die Blade Night gehofft hat, heute geht's leider nicht auf den Inline-Skates, auf den Rollschuhen durch die Münchner Innenstadt. Die muss leider ausfallen. Grund ist die Gewittergefahr. Aber ihr könnt ja auch einfach die Schuhe schnüren und einfach im Feierabend gleich loslaufen. Top FM auf die Ohren. Da sportelt sich's fast von selbst. Und wir schrauben auch gemeinsam gleich in der nächsten Stunde das Energielevel, aber sowas von auf Anschlag. Und die Jungs von The Offspring, gleich bei uns in der nächsten halben Stunde hier im Top FM Mehr Musiksommer. Schön, dass ihr dabei seid.
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2: Ich bin Moritz Einzel. In Stade, westlich von Hamburg, sind 5 Erwachsene durch Schüsse getötet worden. Weitere Menschen wurden zum Teil schwer verletzt, teilte die Polizei mit. Die Tat ereignete sich in einer Jugendhilfeeinrichtung mit Mutter-Kind-Wohngruppen. 2 Tatverdächtige, darunter der mutmaßliche Schütze, wurden festgenommen. Die Hintergründe sind noch unklar. Der aktuelle Juni in Bayern ist der zweitheißeste seit Beginn der Wetteraufzeichnungen. Das teilte der Deutsche Wetterdienst mit. Nur im Jahr 2003 war es demnach noch heißer. An 12 bis 15 Tagen lag das Maximum der Lufttemperatur bei mindestens 30 Grad. Der deutschlandweite Hitzerekord wurde gestern in Neißemünde-Koschen in Brandenburg mit 41,7 Grad geknackt. Der bayerische Hitzerekord wurde am Samstag in Kitzingen mit 40,8 Grad gemessen. Nur noch morgen gilt der Tankrabatt. Danach dürfte tanken wieder teurer werden. Der ADAC fordert jetzt, dass die Preise nach dem Auslaufen der Maßnahme schrittweise angehoben werden. Es dürfe nicht zu einem sprunghaften Preisanstieg um rund 17 Cent je Liter kommen, sagte eine Sprecherin. Der ADAC fordert außerdem weitere Entlastungen, etwa eine Senkung der Stromsteuer. In wenigen Stunden bestreitet die deutsche Nationalmannschaft ihr erstes K.O.-Spiel bei dieser Fußball-WM. Im 16. Finale in Boston muss das Team von Julian Nagelsmann gewinnen, damit der Traum vom 5. WM-Titel weiterlebt. Thomas Bremser berichtet aus Boston.
3: Im Footballstadion der New England Patriots hat Superstar Tom Brady viele Erfolge gefeiert. Das plant auch das deutsche Team heute und im möglichen Viertelfinale. Die Bedingungen hier bei Boston sind optimal und auch alle Spieler sind fit. Es könnte ein Geduldsspiel werden gegen vermutlich defensiv stehende Südamerikaner.
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4: Wichtiger Meilenstein für das neue Feuerwehrhaus hier in St. Wolfgang. Jetzt wurde Richtfest gefeiert. In den Neubau an der B15 ziehen in Zukunft gleich 6 Ortsfeuerwehren ein. Das Gebäude bietet deutlich mehr Platz für Fahrzeuge, Ausbildung und Jugendarbeit. Und es bekommt 7 Fahrzeugausfahrten und eine eigene Waschhalle. Der Neubau kostet rund 6,5 Millionen Euro. Aus St. Wolfgang, Pia Wörz.
5: Danke, Pia. Und mehr Nachrichten aus Oberbayern gibt es dann auch wieder in einer Stunde in den Top-FM-Nachrichten um 18 Uhr.
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5: Es ist teilweise noch ziemlich schwül. Wir haben es 29 Grad in Unterschleißheim, auch in Dorfner Marienplatz. Aber wenn ich mir jetzt so das Wetterradar anschaue, es geht jetzt immer mehr los. Aus dem Süden kommt so eine richtige Regenfront auf uns zu. Der Süden, ja, ist schon nass. Teilweise ist Gewitter mit dabei. Auch östlich von München gewittert es aktuell. Ja, und so geht es dann noch bis rein in den Abend weiter. Also auf alle Fälle im Auge behalten. Heute 22.30 Uhr ist Anpfiff zum Public Viewing ja auch. In der kommenden Nacht, da ist es dann wieder meist trocken. Und wenn wir auf morgen schauen, morgen der Dienstag, der Tag auch recht freundlich, Sonne und Wolken im Wechsel, ähnliche Top-Temperaturen wie heute. Aber so ab dem Nachmittag steigt dann auch da das Regen- und Gewitterrisiko.
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5: Der Blick um kurz nach 5 auf die Straßen. Vorsicht bitte auf der A8 München-Salzburg. Und zwar, nee, hat sie wieder erledigt. Entschuldigung, A95, Vorsicht bitte. München Richtung Garmisch zwischen Monau-Kochel und der Überleitung zur B2. Da liegen einige Fahrzeugteile auf der Straße. Passt da bitte auf. Und Vorsicht auch auf der B17 Landsberg-Augsburg zwischen Igling und Hurlach. Da ein Reifen auf der Straße. Wir haben einen Stau auf den Autobahnen. A99 Westumfahrung Richtung Lindau zwischen Neuherberg und dem Dreieck Allach. Dauert knapp 20 Minuten länger. Ansonsten, wenn er irgendwo steht, weniger als 10 Minuten, dann seid er da durch.
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5: Geblitzt wird in Kempfing im Landkreis Erding, die Ortseinfahrt, dann haben wir Gauting im Landkreis Starnberg, Starnberger Straße. Geblitzt wird auch noch in Sauerlach im Landkreis München, Wolfratshausener Straße und in München die Bad Schachener Straße stadtauswärts. Habt ihr noch was, Staus und Blitzer, meldet ihr mal kostenlos per Anruf, per WhatsApp. Die Nummer ist die 08000 1064 1064. Danke euch, gute Fahrt.
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5: Servus, Oberbayern startet in den Feierabend gleich wieder um 17:30 mit unserem Top FM Feierabendrätsel. Und dafür Ruhm, Ehre und Respekt suchen wir heute nach einem Song. Seid gespannt. Zum Start in die neue Stunde gibt es jetzt erstmal noch Kultrock der 90er aus Bill und Ted's verrückte Reise in die Zukunft. Das ist Kiss mit God Gave Rock'n'Roll to You. Ja, und Filmsound gibt es auch gleich noch aus Top Gun, und Pink powert uns durch die 10er Jahre.

Die Petra hat mir vorgeschrieben, sie hat einen 8-jährigen Sohn. Ja, der Ausgang da ist noch offen. Wie schaut es bei euch aus? Diskutiert ihr noch oder habt ihr schon einen Kompromiss gefunden? Oder sagt ihr, da gibt es gar nichts zu diskutieren? Schließlich ist ja auch morgen Schule und das Spiel gegen Paraguay geht ja auch erst um 22.30 Uhr los. Wie ist es bei euch? Dürfen eure Kinder heute Abend länger aufbleiben und das WM-Spiel der Deutschen schauen? Könnte ja ab jetzt auch schon immer das letzte sein. Schickt mir gerne eine WhatsApp ins Top-FM-Studio an die 08000 1064 1064. Ansonsten gibt's das Ergebnis für eure Kinder dann spätestens morgen hier bei Top-FM zum Frühstückstisch.

0: Servus zu euch auf den Starnberger Kirchplatz, zur Münchner Hackerbrücke, auch in den Ebersberger Forst. Wir starten in den ersten Feierabend der Woche und das vielleicht ja gleich wieder mit Ruhm, Ehre und Respekt und Applaus. Ja, gleich bei uns das Top-FM-Feierabendrätsel, wie immer um kurz nach 5:30.
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0: Es ist immer noch schwül da draußen. Teilweise drücken wir am 28 Grad in München am Eisbach, 25 Grad in Pöcking im Landkreis Starnberg. Ja, und jetzt entlädt sich immer mehr das Wetter hier in Oberbayern. Es zieht die Regenfront immer weiter in Richtung Norden im Süden. Da gibt es schon hier und da Regen, auch Gewitter, auch im Osten von München. Ja, und irgendwann so im Laufe des Abends erwischt es dann eigentlich fast ganz Oberbayern. Also da kommt teilweise Regen runter, teilweise ist Gewitter mit dabei. Das auf alle Fälle im Auge behalten, kann teilweise auch ein bisschen heftiger ausfallen und ab 22.30 Uhr ist ja dann das Deutschlandspiel und viele wollen das draußen gucken, also bitte einfach den Himmel im Auge behalten, ansonsten morgen gibt es einen freundlichen Tag, Sonne und Wolken im Wechsel und es wird ähnlich schwül wie heute und deswegen so ab dem Nachmittag steigt dann wieder das Gewitter- und Regenrisiko.
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0: Kurz nach 5:30 und da immer noch aufpassen an A9 München-Nürnberg zwischen Ingolstadt Süd und Ingolstadt Nord wegen der Hitze. Da ist teilweise die Straße ja weich geworden, die letzten Tage aufgeplatzt. Also da sind Straßenschäden auf der Autobahn. Passt da bitte auf. Ansonsten haben wir noch die A99 Westumfahrung Richtung Lindau zwischen Herberg und dem Dreieck Allach. Da müsst ihr knapp 20 Minuten mehr Zeit einplanen. Und ansonsten, wenn er irgendwo steht, weniger als 10 Minuten, dann seid ihr da durch.
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0: Da haben wir Gauting im Landkreis Starnberg, Starnberger Straße, Putzbrunn im Landkreis München am Fabelhof. Dann steht ein Blitzer in Hohenkammer im Landkreis Freising, die Hauptstraße. Und der neueste Blitzer aus München, Bad Schachener Straße. Habt ihr noch was? Staus und Blitzer, meldet ihr mal kostenlos per Anruf, per WhatsApp. Die Nummer ist die 08000 1064 1064. Danke euch, gute Fahrt.
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0: Servus ihr Lieben, schön, dass ihr mit dabei seid bei unserem täglichen Rätsel-Date um kurz nach 17:30 hier im Top FM Feierabendrätsel. Geht zum Ruhm, Ehre, Respekt und Applaus. Ja, mehr Applaus gibt es dann, wenn ihr das Rätsel knacken könnt für euch. Und da habe ich mir heute passend zu dem Tag einen Song rausgesucht. Und hier ist er. Aufgepasst. Ja, wie heißt das Lied? Habt ihr alle schon mal gehört? Und jetzt die Nummer 08000 1064 1064 08000 1064 1064. Welchen Song suchen wir da heute? Schickt eine WhatsApp oder ruft an. Und gleich nach Iron Cara gibt's dann auch noch, wenn ihr ihn denn braucht, einen Tippschnipsel.

0: Die Irene Cara. Ja, die tanzt mit uns in Richtung Feierabend. Sound aus What a Feeling hier aus den 80ern hier bei Top FM. Und die Frage an euch im Top FM Feierabendrätsel: Was suchen wir denn da heute für einen Song? Aufgepasst, hier nochmal der erste Schnipsel. Ja, ah, das ist doch schon sehr prägnant, oder? Es passt zu diesem Tag heute, zu diesem Abend, was da noch vor uns liegt. Und wer noch überlegt, jetzt aufgepasst.
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0: Ja, jetzt wär's gekommen.
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0: Wie heißt das Lied? 08000 1064 1064. 08000 1064 1064. Schickt mir eine WhatsApp ins Studio oder ruft an. Ihr habt noch zwei Songs Zeit und nach Meat Love und Stevie Wonder gibt's dann die Auflösung und den Song in voller Länge. Ach, ich freue mich drauf. 08000 1064 1064.

0: Sehr gutes Stevie Wonder, Part-Time Lover, die 80er hier bei uns bei Radio Top FM. Und jetzt bereiten wir uns schon ein bisschen auf das vor, was heute Abend noch kommt. Ja, passend zum heutigen Abend, das Top FM Feierabendrätsel. Wir suchen nach einem Song. Die Frage ist nur, welcher Song ist es? Das war der erste Schnipsel. Hier noch der Tippschnipsel.
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0: Ja, und jetzt wär's gekommen. Ich sag's doch meinen Fanblog.
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0: So, wie heißt der Song? 08000 1064 1064 für alle, die noch miträtseln wollen. Für eine WhatsApp, für einen Anruf und wir hören in eine der Leitungen jetzt mal gemeinsam rein. Top FM, der Basti, wer ist denn da in Leitung Nummer 3?
2: Servus Basti, ein Schirmapparat. Servus.
0: Servus, so, was suchen wir?
2: Ich.
3: Rock.
2: Sportfreunde Stiller.
4: Ich rocke.
0: Ja, ihr auch rocke. Servus.
2: Ich habe keinen Rock an.
0: Es geht ja auch um einen berühmten Fußballer. Um wen?
2: Ja, das weiß ich. Ja, ich weiß es, aber ich weiß nicht um wen.
0: Wahrscheinlich, also zumindest für uns, die
2: Paraguay. Santa Cruz.
0: Ja, die Legende aus Paraguay. Heute.
2: Ja, die müssen halt verlieren.
0: Was tippt ihr für heute Abend?
2: Ich habe 2-1 getippt, der Roland hat 2-0 getippt.
0: Ja, Hauptsache Sieg, ne?
2: Ja, genau. Ja,
0: dann macht euch.
2: Alles andere ist, geht gar nicht.
0: Ja, dann macht euch einen schönen Abend, lasst es euch gut gehen und dann hören wir uns halbwegs ausgeschlafen morgen wieder.
2: Alles klar, bis morgen.
0: Bis dahin, ciao, ciao.
2: Ciao, Basti.
0: Ja, dieser Applaus für alle anderen, die ich sonst noch dran hatte am Telefon, wie zum Beispiel Familie Günther oder auch den Christian. Und bei WhatsApp picke ich mir heute stellvertretend raus die Verena oder auch die Jenny. Auch für euch Ruhm, Ehre, Respekt und Applaus. Ja, heute Abend, da rocken wir dann hoffentlich heute auf den Platz, kommen weiter, ziehen ein ins Achtelfinale. Jetzt rockt erstmal noch Rock Santa Cruz zusammen mit den Sportfreunden Stiller aus Germering. Rüde, Peter und Flo, Riesenhit damals 2004 für eben diesen Fußballer, der damals ja auch beim FC Bayern gespielt hat. Und für uns Deutsche, denke ich mal, auf alle Fälle die Legende aus Paraguay. Ein Mensch aus Paraguay wird das vielleicht ein bisschen anders sehen. Ich weiß es aber nicht. Aber jetzt für euch die Sportfreunde Stiller und ich rocke. Ja, und morgen rätseln wir weiter. Wieder um 16:30 und 17:30.

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14: Ich bin Moritz Einzel. Nach den Schüssen in Stade westlich von Hamburg ist ein weiterer Mensch gestorben. Nach Polizeiangaben starben 5 Menschen vor Ort. Eine 6. Person erlag im Krankenhaus ihren Verletzungen. Bei der

0: Art in einer Jugendhilfeeinrichtung mit Mutter-Kind-Wohngruppen wurden außerdem mehrere Menschen zum Teil schwer verletzt. Zwei Tatverdächtige, darunter der mutmaßliche Schütze, wurden festgenommen. Die Hintergründe sind noch unklar. Die SPD fordert bei der geplanten Reform der Einkommensteuer eine stärkere Belastung von Topverdienern. Kleine und mittlere Einkommen müssten spürbar entlastet werden, sagte Fraktionsvize Esther. Die Entlastung solle auch durch eine stärkere Beteiligung der Superreichen finanziert werden. Der Mörder von Maria Köhler muss lebenslang in Haft. Fast 42 Jahre nach dem gewaltsamen Tod der 19-Jährigen hat das Landgericht Aschaffenburg ihren Ex-Freund wegen Mordes verurteilt. Der heute 67-Jährige war erst im vergangenen Jahr in der Türkei festgenommen worden. Daraufhin gestand er, Köhler 1984 nach einem Streit mit einem Schal erdrosselt zu haben. Bei der Fußball-WM in Nordamerika trifft die deutsche Mannschaft heute am späten Abend auf Paraguay. Das 16. Finale ist die erste K.O.-Partie einer DFB-Auswahl bei einer WM seit dem Finale 2014. Bundestrainer Julian Nagelsmann über den Gegner Paraguay.
1: Sie definieren sich schon auch sehr über den Defensivfußball, den sie gut spielen. Offensiv war es jetzt in den Spielen immer sehr geradlinig, viel Kampf um zweiten Ball, also schon versuchen, mit einer guten Körperlichkeit ins Spiel zu kommen. Viele zweite Bälle wieder scharf gemacht. Auf jeden Fall ein unangenehmer Gegner.
0: Deutschland gegen Paraguay. Anstoß ist um 22.30 Uhr. Schon um 19 Uhr trifft Brasilien auf Japan. Und heute Nacht ab 3 Uhr spielen die Niederlande gegen Marokko.
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3: Mehr Zeit zum Abkühlen gibt's ab sofort hier im Dachauer Familienbad. Unter der Woche hat das Freibad ab jetzt eine Stunde länger geöffnet, nämlich bis 20 Uhr statt wie bisher bis 19 Uhr. Wer erst am Abend kommt, der spart sogar Geld. Ab 18 Uhr gilt der günstigere Randtarif. Am Wochenende bleibt alles wie immer, geöffnet ist von 8 bis 20 Uhr. Wegen der wenigen Parkplätze empfehlen die Stadtwerke öffentlich mit den Buslinien 720 oder 722 zum Familienbad zu fahren. Aus Dachau, Sandra Sedlmeier.
4: Danke, Sandra. Und mehr Nachrichten aus Oberbayern gibt es dann auch wieder in einer Stunde in den Top-FM-Nachrichten um 19 Uhr.
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4: Die Temperaturen, Diesen am Ammersee 28 Grad, das gleiche auch, ein bisschen kälter ist es in Anführungszeichen. 25 Grad haben wir es in Oberammergau. Und wenn wir so auf das aktuelle Wetterradar schauen, also da sieht es gerade teilweise nicht so gut aus. Also es kommt eine richtige Regenfront auf uns zu, die kommt aus dem Süden und da wird es heute im Laufe des Abends überall noch nass werden. Es kann teilweise auch gewittern, gerade gewittert es vor allem so zwischen Bad Tölz und Rosenheim, auch nördlich davon so ein Richtung München. Also da ist gerade ordentlich am Gewittern und bis in den Abend rein kann es dann eben hier und da noch knallen. Und 22.30 Uhr ist ja das Spiel der Deutschen, das sollte man auf alle Fälle im Auge behalten. Morgen tagsüber ist es dann recht freundlich, Sonne und Wolken im Wechsel, aber so ab dem Nachmittag, da steigt dann wieder das Gewitter- und Regenrisiko.
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4: Der Blick auf die Straßen. Wir passen bitte auf der A8 Salzburg-München zwischen Weyern und Holzkirchen. Da sind mehrere Äste auf der Fahrbahn. Bitte, bitte Vorsicht. Ansonsten aber keine größeren Staus. Sieht ganz gut aus auf den Straßen.
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4: Geblitzt wird am Starnberger See, Berg, die Isartalstraße. Dann steht ein Blitzer in der Plining auf der Melchior-Huber-Straße. In Dachau ist es die Schleißheimer Straße und der neueste Blitzer aus München, die Sudetendeutsche Straße. Habt ihr noch was gesehen? Staus und Blitzer? Meldet ihr mal kostenlos per Anruf, per WhatsApp. Die Nummer ist die 0800 1064 1064. Danke euch und eine gute und vor allem auch eine sichere Fahrt.
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4: Servus ihr Lieben, zum Start in die neue Woche, zum Start ja auch ins legendärste Tennisturnier der Welt. Wimbledon ist gestartet und wir drücken natürlich Alexander Zverev die Daumen. Vielleicht klappt's ja nach den French Open nochmal. 55.000 Bälle sind übrigens im Einsatz und die werden alle im wohltemperierten Kühlschrank gelagert. Bei exakt 20 Grad. Ja, da könnte ich es auch sehr gut aushalten. Ansonsten liefern wir den coolen Sound für euch, unser Top FM Mehr Musiksommer. Gleich mit den Jungs hier zum Start von Bon Jovi. Und dann freuen wir uns gleich auch noch auf ESC-Sound aus den Niederlanden und Filmsound aus Dirty Dancing.

der 51. Start. Damit ist ganz oft Kanada gemeint. Ja, und Bryan Adams, der singt jetzt davon. Am Mittwoch bringt er seine neue Single mit dem Titel raus. Ja, ansonsten freut er sich sicher, dass sein Heimatland das erste Land ist, das im Achtelfinale der Fußball-WM steht, als einer der drei Gastgeber. Und ansonsten kommt er auch Anfang Oktober dann auch wieder zu uns nach Oberbayern. Ja, und jetzt läuft er schon mal im Radio mit The Only Thing That Looks Good On Me Is You. Hier bei uns im Top FM Mehr Musik Sommer. Schön, dass ihr mit dabei seid. Und mit dabei auch gleich noch die Thompson Twins und Tom Petty und seine Heartbreakers.

0: Servus, hier ist Radio Top FM von 2 bis 3. Mit mir, mit Basti Pilos und mit den ganz großen Weltstars der Musikgeschichte. Gleich nach halb, da tummeln sich da wieder Michael Schulte und so tolle Bands wie die Talking Heads, Mr. Mister, auch die Scorpions. Und zwischendrin, da kommt wieder ein Song von euch, denn es heißt wieder Top FM Bühne frei für einen Song made in Oberbayern. Heute mit einem WM-Song aus Landsberg, der uns auf einen tollen Fußballabend einstimmen soll. Wir sind eins, gleich bei uns gegen 3:45.
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0: Der Blick auf die Temperaturen Eching im Landkreis Freising, da haben wir es noch 27 Grad, genauso auch in Marktindersdorf im Landkreis Dachau. Aber wenn wir uns das Wetterrad da anschauen, also bitte bis in den Abend rein, wir sollten immer mal den Himmel im Auge behalten, denn es kann immer mal noch nass werden, teilweise auch gewittern, teilweise können die auch heftiger ausfallen. Also bitte aufpassen, vor allem so mit Blick auf heute Abend 10:30 dann ja das Spiel, das wollen viele draußen gucken. So, ansonsten, wenn wir auf morgen schauen, das wird dann eigentlich wieder ein recht freundlicher Tag. Da gibt es immer mal Sonnenschein, aber so ab dem Nachmittag steigt dann auf alle Fälle wieder das Gewitter- und Regenrisiko. Morgen bei Topwerten um die 27 Grad.
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0: Und da bitte aufpassen, A8 Salzburg-München zwischen Weyern und Holzkirchen, da liegen mehrere Äste auf der Fahrbahn. Bitte, bitte Vorsicht. B318 Rottach-Egern Richtung Holzkirchen zwischen Lochham und der Ausfahrt unter Leindern, da umgestürzte Bäume, also bitte auch da aufpassen. Und die A8 München-Salzburg an sich zwischen Holzkirchen und Irschenberg in beiden Richtungen starker Regen, Sichtbehinderung, bitte langsam fahren.
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0: Geblitzt wird noch in Possenhofen am Starnberger See, Ferdinand-von-Miller-Straße, Fürstenfeldbruck, Balduin-Helm-Straße, Hohenkamm am Landkreis Freising die Hauptstraße und in München die Pfeuferstraße. Habt ihr noch was Staus und Blitzer? Meldet ihr mal kostenlos per Anruf, per WhatsApp. Die Nummer ist die 08000 1064 1064. Danke euch, gute Fahrt.

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0: Mit den besten Songs aus 4 Jahrzehnten geht's hier durch den Montagabend und da zwischen den ganzen Weltstars, da läuft ja immer Montag und am Mittwochabend immer so um diese Uhrzeit gegen 6:45 euer Song.
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0: Jetzt schon im 3. Jahr feiern wir Woche für Woche euren Sound, den Sound aus Oberbayern und schenken euch eine Bühne. Und heute mit dabei ein Song, der uns auf einen tollen Fußballabend einstimmen soll. Denn heute gibt's einen WM-Song aus Landsberg.
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0: zur Einstimmung auf heute Abend, wenn um 22.30 Uhr dann das 16. Finale der Deutschen gegen Paraguay angepfiffen wird. Das war Daniel Aubeck aus Landsberg mit seinem Song zur WM. Wir sind eins. Ja, und wenn ihr euren Song Made in Oberbayern auch mal bei uns hier im Radio hören wollt, dann gerne her damit. Ich freue mich drauf.
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Kanada als einer der drei Gastgeber hat es als erste Nation geschafft. Das Land mit dem Ahorn auf der Flagge steht im WM-Achtelfinale. Und wer holt sich jetzt das zweite Ticket? Brasilien oder Japan? Die stehen sich gleich ab 19 Uhr gegenüber. Und wie das Spiel ausgeht, vor allem auch das danach, dann ab 22.30 Uhr der Deutschen, das hört er natürlich auch hier bei uns bei Radio Top FM. Und damit verabschiede ich mich jetzt für heute rein in den Feierabend. Ich bin Basti Pilos. Danke, dass ihr wieder mit dabei gewesen seid. Morgen hören wir uns gerne wieder ab 14 Uhr hier bei Top FM von 2 bis frei. Ich freue mich drauf.

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7: Ich bin Fabian Schaffer. Siegen oder fliegen bei der Fußball-WM in Nordamerika läuft die K.O.-Runde und Deutschland bestreitet heute sein 16. Finale. Gegner in Boston ist Paraguay, Bundestrainer Julian Nagelsmann.
8: Sie definieren sich schon auch sehr über den Defensivfußball, den sie gut spielen. Offensiv war es jetzt in den Spielen immer sehr geradlinig, viel Kampf um zweiten Ball, also schon versuchen mit einer guten Körperlichkeit ins Spiel zu kommen, viele zweite Bälle wieder scharf gemacht. Auf jeden Fall ein unangenehmer Gegner.
7: Ob dem so ist, entscheidet sich ab 22.30 Uhr erst Anstoß. Vorher kämpfen Brasilien und Japan um den Einzug ins Achtelfinale. Und ab 3 Uhr in der Nacht heißt es Niederlande gegen Marokko.

0: Nach den Schüssen in Stade westlich von Hamburg ist ein weiterer Mensch gestorben. Nach Polizeiangaben starben 5 Menschen vor Ort. Eine 6. Person erlag im Krankenhaus ihren Verletzungen. Bei der Tat in einer Jugendhilfeeinrichtung mit Mutter-Kind-Wohngruppen wurden außerdem mehrere Menschen zum Teil schwer verletzt. 2 Tatverdächtige, darunter der mutmaßliche Schütze, wurden festgenommen. Der weltweit populärste Messenger-Dienst WhatsApp führt Benutzernamen ein. Nutzer müssen damit ihre Handynummer künftig nicht mehr preisgeben, um mit neuen Kontakten zu chatten. Die weltweite Phase zur Reservierung der Wunschnamen startet in Kürze, bevor die Funktion schrittweise für alle 3 Milliarden Nutzer freigeschaltet wird. Signal und Telegram bieten das bereits an. Bayerns Obstbauern freuen sich auf eine gute Kirschernte. Ersten Schätzungen zufolge dürften es mehr als 2.800 Tonnen werden, teilte das Landesamt für Statistik mit. Das wären über 400 Tonnen mehr als im Vorjahr. Dafür verantwortlich seien die milden Temperaturen im Frühjahr und dass es keinen nennenswerten Spätfrost in der Blütezeit gegeben habe.
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2: Wichtiger Meilenstein für das neue Feuerwehrhaus hier in St. Wolfgang. Jetzt wurde Richtfest gefeiert. In den Neubau an der B15 ziehen in Zukunft gleich 6 Ortsfeuerwehren ein. Das Gebäude bietet deutlich mehr Platz für Fahrzeuge, Ausbildung und Jugendarbeit. Und es bekommt 7 Fahrzeugausfahrten und eine eigene Waschhalle. Der Neubau kostet rund 6,5 Millionen Euro. Aus St. Wolfgang, Pia Wörz.
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4: Kurz nach 7, wir haben es noch, 26 Grad in München im Pasinger Stadtpark, 27 Grad in Oberding im Landkreis Erding. Im Laufe des Abends kann es teilweise noch zu Gewittern, auch zu Schauern kommen. Also das Deutschlandspiel so ab 22.30 Uhr könnte teilweise auch noch nass werden. Ansonsten die Nacht, die ist dann wieder meist trocken, die Tiefstwerte so bei 20 Grad. Und wenn wir dann morgen auf den Dienstag schauen, da wechseln sich Sonne und Wolken ab, die Top-Temperaturen um die 27 Grad. So ab dem Nachmittag steigt dann wieder das Regen, auch das Gewitterrisiko. Und der Mittwoch, der ist eher durchwachsen und deutlich kühler. Am Donnerstag wieder freundlicher und sonniger.
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4: Der Blick auf die Straßen sieht eigentlich ganz gut aus. Keine größeren Staus bei uns hier in Oberbayern, aber teilweise müsst ihr aufpassen. Aquaplaning-Gefahr, starker Regen, da ist dann schlechte Sicht. Also bitte in dem Bereich vorsichtig unterwegs sein.
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4: Geblitzt wird am Starnberger See, Berg, die Isartalstraße. Dann steht ein Blitzer in der Plining auf der Melchior-Huber-Straße. In Dachau ist es die Schleißheimer Straße und der neueste Blitzer aus München, die Sudetendeutsche Straße. Habt ihr noch was gesehen? Staus und Blitzer? Meldet ihr mal kostenlos per Anruf, per WhatsApp. Die Nummer ist die 08000 1064 1064. Danke euch und eine gute und vor allem auch eine sichere Fahrt.
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2: 7:30 München am Tierpark 25 Grad, Starnberg an der Seepromenade 24 Grad. Heute Abend kann es immer noch zu Gewittern, zu Schauern kommen, das auf alle Fälle im Blick behalten. Ansonsten, wenn wir auf die Nacht schauen, die ist dann meist trocken, die Tiefstwerte liegen so bei 20 Grad. Und wenn wir auf morgen, auf den Dienstag schauen, Sonne und Wolken im Wechsel, Top-Temperaturen um die 27 Grad. Aber so ab dem Nachmittag steigt dann wieder das Gewitter und auch das Regenrisiko. Und wenn wir noch auf die Tage danach schauen, der Mittwoch durchwachsen, deutlich kühler, am Mittwoch wieder freundlicher und sonniger.
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3: Servus, liebe Autofahrer, und Vorsicht auf der A8 Richtung Stuttgart. Zwischen Dachau-Fürstenfeldbruck und Sulzemoos haben wir immer wieder Blow-Ups, also Hitzeschäden auf der Straße, und da liegen auch mehrere Fahrbahnteile auf der Autobahn rum.
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3: Geblitzt wird zwischen Neuried und Planegg, im Landkreis Erding zwischen Eiting und dem Flughafen auf der Flughafentangente und in Ingolstadt auf der kleinen Salvatorstraße.
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1: Heute geht's zur Wiege der bayerischen Bierbraukunst. Es geht ins größte Hopfenanbaugebiet der Welt, in die Hallertau, und da nach Woyntzach ins Hopfenmuseum. Da gibt's eine riesige begehbare Hopfendolde und spannende interaktive Stationen. Für die Kids gibt's Multimedia-Spiele und die können sich selber auch mal als Hopfenbauer versuchen. Sehr cool, wie spielerisch wir den Hopfen da erfahren können. Und auch sehr spannend, was den Hopfen heute so besonders macht und wie sich die Arbeit auf den Feldern bis in die moderne Welt verändert hat. Das Hopfenmuseum in Woyntzach ist ein Ausflug voller Spaß und Wissen. Und danach schmeckt das Bier a klein noch viel besser.
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3: Ich bin Fabian Schaffer. Heute bestreitet die deutsche Nationalmannschaft ihr erstes K.O.-Spiel bei der Fußball-WM. Im 16-Finale muss das Team von Bundestrainer Julian Nagelsmann gegen Paraguay gewinnen, damit der Traum vom 5. WM-Titel weiterlebt. Anstoß ist um 22.30 Uhr in Boston. Von dort berichtet Thomas Bremser.
4: Im Footballstadion der New England Patriots hat Superstar Tom Brady viele Erfolge gefeiert. Das plant auch das deutsche Team heute und im möglichen Viertelfinale. Die Bedingungen hier bei Boston sind optimal und auch alle Spieler sind fit. Es könnte ein Geduldsspiel werden gegen vermutlich defensiv stehende Südamerikaner.
3: Und noch zum Tennis in Wimbledon sind Tatjana Maria und Jan-Lennard Struff in die zweite Runde eingezogen. Die bei den Schüssen in Stade westlich von Hamburg getöteten Menschen sind alle Mitarbeiter einer Jugendeinrichtung. Das teilte die Polizei soeben mit. Insgesamt gibt es 6 Todesopfer. Mehrere Menschen wurden zudem zum Teil schwer verletzt. Der Hauptverdächtige wurde festgenommen. Nur noch morgen gilt der Tankrabatt, danach dürfte tanken wieder teurer werden. Der ADAC fordert jetzt, dass die Preise nach dem Auslaufen der Maßnahme schrittweise angehoben werden. Es dürfe nicht zu einem sprunghaften Preisanstieg um rund 17 Cent je Liter kommen, sagt eine Sprecherin. Der ADAC fordert außerdem weitere Entlastungen, etwa eine Senkung der Stromsteuer.

0: Wegen der anhaltenden Hitze gilt in Landau an der Isar jetzt ein Bewässerungsverbot. Die Stadtwerke haben es mit sofortiger Wirkung erlassen, weil der Wasserverbrauch um 25% gestiegen ist und die Versorgung an ihre Grenzen stößt. Verboten sind Rasen- und Poolbefüllung sowie privates Autowaschen. Auch andere bayerische Kommunen rufen zum Wassersparen auf.
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3: Kurz nach 8, immer noch 24 Grad in Oberschleißheim am Schloss, 24 Grad in Grasbrunn im Landkreis München. Ab 22.30 Uhr spielt ja Deutschland, da sollte man auf alle Fälle den Himmel im Auge behalten. Im Laufe des Abends kann es immer mal hier und da noch zu Gewittern, auch zu Schauern kommen. Erst die Nacht, die ist dann wieder meist trocken, bei Tiefstwerten so um die 20 Grad. Und wenn wir dann auf morgen schauen, auf den Dienstag, Sonne und Wolken im Wechsel tagsüber. Die Top-Temperaturen, die liegen so bei 27 Grad. Und so ab dem Nachmittag, da steigt dann wieder das Regen- und auch Gewitterrisiko.
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4: Hallo an alle, die auf den Straßen unterwegs sind. Unser Blick geht zuerst zur A8 Salzburg Richtung München. Hier bitte ein bisschen mehr Zeit einplanen zwischen Schwarzbach und Anger. Hier staut es sich aktuell auf 2 Kilometer. Das macht ein Plus von einer Viertelstunde. Und im weiteren Verlauf der A8, und zwar München Richtung Stuttgart, liegen mehrere Steine zwischen Dachau-Fürstenfeldbruck und Sulzemoos. Hier also bitte vorsichtig unterwegs sein. Außerdem ist der rechte Fahrstreifen aufgrund von Straßenschäden gesperrt. Dann noch eine Meldung von der A92. Deggendorf Richtung München. Hier liegt zwischen Moosburg Süd und Erding ein Stuhl auf der Fahrbahn. Und ebenfalls vorsichtig bitte auf der B20 Pilsen Richtung Straubing. Und zwar zwischen der Abzweigung nach Wörhof und Riesmannsdorf. Hier sind nämlich in beiden Richtungen Personen auf der Fahrbahn unterwegs. Egal wo es hingeht, allen unterwegs eine gute und vor allem sichere Fahrt. Die wünscht Pia Wegner.
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2: Ich bin Fabian Schaffer. Heute bestreitet die deutsche Nationalmannschaft ihr erstes K.O.-Spiel bei der Fußball-WM. Im 16. Finale muss das Team von Bundestrainer Julian Nagelsmann gegen Paraguay gewinnen, damit der Traum vom 5. WM-Titel weiterlebt. Anstoß ist um 22.30 Uhr in Boston. Von dort berichtet Thomas Bremser.
3: Im Footballstadion der New England Patriots hat Superstar Tom Brady viele Erfolge gefeiert. Das plant auch das deutsche Team heute und im möglichen Viertelfinale. Die Bedingungen hier bei Boston sind optimal und auch alle Spieler sind fit. Es könnte ein Geduldsspiel werden gegen vermutlich defensiv stehende Südamerikaner.
2: Und noch zum Tennis in Wimbledon sind Tatjana Maria und Jan-Lennard Struff in die zweite Runde eingezogen. Die bei den Schüssen in Stade westlich von Hamburg getöteten Menschen sind alle Mitarbeiter einer Jugendeinrichtung. Das teilte die Polizei soeben mit. Insgesamt gibt es 6 Todesopfer. Mehrere Menschen wurden zudem zum Teil schwer verletzt. Der Hauptverdächtige wurde festgenommen. Nur noch morgen gilt der Tankrabatt, danach dürfte tanken wieder teurer werden. Der ADAC fordert jetzt, dass die Preise nach dem Auslaufen der Maßnahme schrittweise angehoben werden. Es dürfe nicht zu einem sprunghaften Preisanstieg um rund 17 Cent je Liter kommen, sagt eine Sprecherin. Der ADAC fordert außerdem weitere Entlastungen, etwa eine Senkung der Stromsteuer. Wegen der anhaltenden Hitze gilt in Landau an der Isar jetzt ein Bewässerungsverbot. Die Stadtwerke haben es mit sofortiger Wirkung erlassen, weil der Wasserverbrauch um 25% gestiegen ist und die Versorgung an ihre Grenzen stößt. Verboten sind Rasen- und Poolbefüllung sowie privates Autowaschen. Auch andere bayerische Kommunen rufen zum Wassersparen auf.
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4: Im Laufe des Abends sind hier in Oberbayern Schauer, auch Gewitter möglich. Ansonsten die Nacht, die ist dann wieder meist trocken. Die Tiefstwerte liegen so bei 20 Grad. Und wenn wir auf morgen schauen, der Dienstag, da ist tagsüber noch recht freundlich. Sonnenwolken im Wechsel, die Top-Temperaturen um die 27 Grad. Aber so ab dem Nachmittag steigt dann wieder das Regen- und auch das Gewitterrisiko. Und wenn wir auf die Tage danach noch schauen, der Mittwoch eher durchwachsen, nass und deutlich kühler. Am Donnerstag geht es dann wieder aufwärts, da wird's freundlicher und sonniger.

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1: Ich bin Fabian Schaffer. Siegen oder fliegen. Bei der Fußball-WM in Nordamerika läuft die K.O.-Runde und Deutschland bestreitet heute sein 16. Finale. Gegner in Boston ist Paraguay. Bundestrainer Julian Nagelsmann.
2: Sie definieren sich schon auch sehr über den Defensivfußball, den sie gut spielen. Offensiv war es jetzt in den Spielen immer sehr geradlinig, viel Kampf um zweiten Ball, also schon versuchen mit einer guten Körperlichkeit ins Spiel zu kommen, viele zweite Bälle wieder scharf gemacht. Auf jeden Fall ein unangenehmer Gegner.
1: Wer ins Achtelfinale einzieht, das entscheidet sich ab 22.30 Uhr unserer Zeit. Da ist Anstoß in Boston. Niedersachsens Ministerpräsident Lies hat nach den tödlichen Schüssen in Stade vor voreiligen Schlüssen gewarnt. Jetzt sei die Zeit für Traueranteilnahme und sachliche Ermittlungsarbeit und nicht für Spekulationen, so Lies. Bei den Schüssen in einer Jugendhilfeeinrichtung wurden 5 Erwachsene getötet, eine weitere Person starb später im Krankenhaus. Alle arbeiteten in der Einrichtung. Motiv für die Tat war vermutlich ein Sorgerechtsstreit, teilte die Polizei mit. Der Hauptverdächtige wurde festgenommen. Der weltweit populärste Messenger-Dienst WhatsApp führt Benutzernamen ein. Nutzer müssen damit ihre Handynummer künftig nicht mehr preisgeben, um mit neuen Kontakten zu chatten. Die weltweite Phase zur Reservierung der Wunschnamen startet in Kürze, bevor die Funktion schrittweise für alle 3 Milliarden Nutzer freigeschaltet wird. Signal und Telegram bieten das bereits an. Die Weltgesundheitsorganisation hat Entwarnung beim Hunter-Virus gegeben. Der Ausbruch neige sich dem Ende zu. Die Lage bleibe stabil, so WHO-Chef Tedros. In Spanien, den Niederlanden und in Südafrika seien die Quarantäne- und Nachbeobachtungszeiten abgeschlossen. 30 Kontaktpersonen würden noch nachbeobachtet.
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3: Im Laufe des Abends sind hier in Oberbayern Schauer auch Gewitter möglich.

0: Ansonsten die Nacht, die ist dann wieder meist trocken. Die Tiefstwerte liegen so bei 20 Grad. Und wenn wir auf morgen schauen, der Dienstag, da ist tagsüber noch recht freundlich. Sonne und Wolken im Wechsel, die Top-Temperaturen um die 27 Grad. Aber so ab dem Nachmittag steigt dann wieder das Regen- und auch das Gewitterrisiko. Und wenn wir auf die Tage danach noch schauen, der Mittwoch eher durchwachsen, nass und deutlich kühler. Am Donnerstag geht es dann wieder aufwärts, da wird es freundlicher und sonniger.
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2: Wir fangen an mit der A3 Passau Richtung Nürnberg. Da ist aktuell in Höhe von der Regensburger Universität der Beschleunigungsstreifen blockiert. Da steht nämlich ein defekter LKW. Dann zwei weitere Meldungen von der A3, dieses Mal Nürnberg Richtung Würzburg. Da liegen nämlich jeweils Reifenteile auf der Fahrbahn. Einmal zwischen Nürnberg-Beringersdorf und Nürnberg-Nord und auch noch zwischen Schlüsselfeld und Geiselwind. Und dann noch eine Meldung von der A8 München Richtung Stuttgart. Da ist zwischen Dachau, Fürstenfeldbruck und Zulzimus weiterhin der rechte Fahrstreifen gesperrt. Hier haben sich nämlich Straßenschäden aufgrund der Hitze gebildet. Egal wo es hingeht, allen unterwegs eine gute und vor allem sichere Fahrt.
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1: Ich bin Fabian Schaffer. Siegen oder fliegen. Bei der Fußball-WM in Nordamerika läuft die K.O.-Runde und Deutschland bestreitet heute sein 16. Finale. Gegner in Boston ist Paraguay. Bundestrainer Julian Nagelsmann.
2: Sie definieren sich schon auch sehr über den Defensivfußball, den sie gut spielen. Offensiv war es jetzt in den Spielen immer sehr geradlinig, viel Kampf um zweiten Ball, also schon versuchen mit einer guten Körperlichkeit ins Spiel zu kommen, viele zweite Bälle wieder scharf gemacht. Auf jeden Fall ein unangenehmer Gegner.
1: Wer ins Achtelfinale einzieht, das entscheidet sich ab 22.30 Uhr unserer Zeit. Da ist Anstoß in Boston. Niedersachsens Ministerpräsident Lies hat nach den tödlichen Schüssen in Stade vor voreiligen Schlüssen gewarnt. Jetzt sei die Zeit für Traueranteilnahme und sachliche Ermittlungsarbeit und nicht für Spekulationen, so Lies. Bei den Schüssen in einer Jugendhilfeeinrichtung wurden 5 Erwachsene getötet, eine weitere Person starb später im Krankenhaus. Alle arbeiteten in der Einrichtung. Motiv für die Tat war vermutlich ein Sorgerechtsstreit, teilte die Polizei mit. Der Hauptverdächtige wurde festgenommen. Der weltweit populärste Messenger-Dienst WhatsApp führt Benutzernamen ein. Nutzer müssen damit ihre Handynummer künftig nicht mehr preisgeben, um mit neuen Kontakten zu chatten. Die weltweite Phase zur Reservierung der Wunschnamen startet in Kürze, bevor die Funktion schrittweise für alle 3 Milliarden Nutzer freigeschaltet wird. Signal und Telegram bieten das bereits an. Die Weltgesundheitsorganisation hat Entwarnung beim Hunter-Virus gegeben. Der Ausbruch neige sich dem Ende zu. Die Lage bleibe stabil, so WHO-Chef Tedros. In Spanien, den Niederlanden und in Südafrika seien die Quarantäne- und Nachbeobachtungszeiten abgeschlossen. 30 Kontaktpersonen würden noch nachbeobachtet.
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3: Im Laufe des Abends sind hier in Oberbayern Schauer, auch Gewitter möglich. Ansonsten die Nacht, die ist dann wieder meist trocken. Die Tiefstwerte liegen so bei 20 Grad. Und wenn wir auf morgen schauen, der Dienstag, da ist tagsüber noch recht freundlich. Sonne und Wolken im Wechsel, die Top-Temperaturen um die 27 Grad. Aber so ab dem Nachmittag steigt dann wieder das Regen- und auch das Gewitterrisiko. Und wenn wir auf die Tage danach noch schauen, der Mittwoch eher durchwachsen, nass und deutlich kühler. Am Donnerstag geht es dann wieder aufwärts, da wird's freundlicher und sonniger.

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1: Mit Joshua Heise. Die deutsche Fußballnationalmannschaft kämpft in Kürze um den Einzug ins WM-Achtelfinale. Das DFB-Team trifft in seinem ersten K.O.-Spiel auf Paraguay. Anpfiff in Boston ist um 22.30 Uhr. Bereits für die Runde der besten 16 Teams qualifiziert haben sich die Brasilianer. Sie gewannen ihr 16. Finale kurz vor Schluss mit 2:1 gegen Japan. In der Nacht entscheidet sich dann noch, ob die Niederlande oder Marokko weiterkommen. In Stade sind 6 Menschen in einer Jugendhilfeeinrichtung erschossen worden. Als Motiv wird ein Streit ums Sorgerecht vermutet. Niedersachsens Innenministerin Behrens.
2: Nach bisherigen Erkenntnissen handelt es sich um eine Tat, die aus familiären Motiven begangen wurde. Um eine extrem kaltblütige Gewalttat ohne politische oder wirtschaftliche Hintergründe.
1: Der Tatverdächtige ist festgenommen worden. Sein Kind und dessen Mutter überlebten die Tat. Alle Getöteten waren Mitarbeitende der Einrichtung. Nur noch morgen gilt der Tankrabatt, dann dürfte tanken wieder teurer werden. Der ADAC fordert jetzt, dass die Preise nach dem Auslaufen der Maßnahme schrittweise angehoben werden. Es dürfe nicht zu einem sprunghaften Preisanstieg um rund 17 Cent je Liter kommen, sagte eine Sprecherin. Der ADAC fordert außerdem weitere Entlastungen, etwa eine Senkung der Stromsteuer. Der weltweit populärste Messenger-Dienst WhatsApp ändert ein grundlegendes Funktionsprinzip. Künftig müssen Nutzer ihre private Handynummer nicht mehr angeben, um mit neuen Kontakten zu chatten. Stattdessen führt der Messenger individuelle Benutzernamen ein, über die Anwender miteinander in Verbindung treten können. Die Reservierung der Wunschnamen startet in Kürze. Die Funktion wird dann nach und nach für alle freigeschaltet. Die Deutsche Bahn hat trotz der Rekordhitze am Wochenende eine positive Verkehrsbilanz gezogen. Rund 90% der geplanten 94.000 Zugfahrten hätten stattgefunden, teilte der Konzern mit. Gleichzeitig fiel damit etwa jede 10. Fahrt hitzebedingt aus. In Brandenburg und bei Bonn mussten Züge mit ausgefallener Klimaanlage evakuiert werden. Mehrere Menschen erlitten Kreislaufprobleme.
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3: Im Laufe des Abends sind hier in Oberbayern Schauer, auch Gewitter möglich. Ansonsten die Nacht, die ist dann wieder meist trocken. Die Tiefstwerte liegen so bei 20 Grad. Und wenn wir auf morgen schauen, der Dienstag, da ist tagsüber noch recht freundlich. Sonne und Wolken im Wechsel, die Top-Temperaturen um die 27 Grad. Aber so ab dem Nachmittag steigt dann wieder das Regen- und auch das Gewitterrisiko. Und wenn wir auf die Tage danach noch schauen, der Mittwoch eher durchwachsen, nass und deutlich kühler. Am Donnerstag geht

0: langsam wieder aufwärts. Da wird's freundlicher und sonniger.
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2: Wir fangen an mit der A3 Passau Richtung Nürnberg. Da ist aktuell in Höhe von der Regensburger Universität der Beschleunigungsstreifen blockiert. Da steht nämlich ein defekter LKW. Dann zwei weitere Meldungen von der A3, dieses Mal Nürnberg Richtung Würzburg. Da liegen nämlich jeweils Reifenteile auf der Fahrbahn. Einmal zwischen Nürnberg-Beringersdorf und Nürnberg-Nord und auch noch zwischen Schlüsselfeld und Geiselwind. Und dann noch eine Meldung von der A8 München Richtung Stuttgart. Da ist zwischen Dachau, Fürstenfeldbruck und Zulzimus weiterhin der rechte Fahrstreifen gesperrt. Hier haben sich nämlich Straßenschäden aufgrund der Hitze gebildet. Egal wo es hingeht, allen unterwegs eine gute und vor allem sichere Fahrt.
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7: Ich bin Joshua Heise. Die deutsche Fußballnationalmannschaft kämpft in Kürze um den Einzug ins WM-Achtelfinale. Das DFB-Team trifft in seinem ersten K.O.-Spiel auf Paraguay. Anpfiff in Boston ist um 22.30 Uhr. Bereits für die Runde der besten 16 Teams qualifiziert haben sich die Brasilianer. Sie gewannen ihr 16. Finale kurz vor Schluss mit 2:1 gegen Japan. In der Nacht entscheidet sich dann noch, ob die Niederlande oder Marokko weiterkommen. In Stade sind 6 Menschen in einer Jugendhilfeeinrichtung erschossen worden. Als Motiv wird ein Streit ums Sorgerecht vermutet. Niedersachsens Innenministerin Behrens.
8: Nach bisherigen Erkenntnissen handelt es sich um eine Tat, die aus familiären Motiven begangen wurde. Um eine extrem kaltblütige Gewalttat ohne politische oder wirtschaftliche Hintergründe.
7: Der Tatverdächtige ist festgenommen worden. Sein Kind und dessen Mutter überlebten die Tat. Alle Getöteten waren Mitarbeitende der Einrichtung. Nur noch morgen gilt der Tankrabatt, dann dürfte tanken wieder teurer werden. Der ADAC fordert jetzt, dass die Preise nach dem Auslaufen der Maßnahme schrittweise angehoben werden. Es dürfe nicht zu einem sprunghaften Preisanstieg um rund 17 Cent je Liter kommen, sagte eine Sprecherin. Der ADAC fordert außerdem weitere Entlastungen, etwa eine Senkung der Stromsteuer. Der weltweit populärste Messenger-Dienst WhatsApp ändert ein grundlegendes Funktionsprinzip. Künftig müssen Nutzer ihre private Handynummer nicht mehr angeben, um mit neuen Kontakten zu chatten. Stattdessen führt der Messenger individuelle Benutzernamen ein, über die Anwender miteinander in Verbindung treten können. Die Reservierung der Wunschnamen startet in Kürze. Die Funktion wird dann nach und nach für alle freigeschaltet.
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9: Im Laufe des Abends sind hier in Oberbayern Schauer, auch Gewitter möglich. Ansonsten die Nacht, die ist dann wieder meist trocken. Die Tiefstwerte liegen so bei 20 Grad. Und wenn wir auf morgen schauen, der Dienstag, da ist tagsüber noch recht freundlich. Sonne und Wolken im Wechsel, die Top-Temperaturen um die 27 Grad. Aber so ab dem Nachmittag steigt dann wieder das Regen und auch das Gewitterrisiko. Und wenn wir auf die Tage danach noch schauen, der Mittwoch eher durchwachsen, nass und deutlich kühler. Am Donnerstag geht es dann wieder aufwärts, da wird's freundlicher und sonniger.
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1: Heute geht's zur Wiege der bayerischen Bierbraukunst. Es geht ins größte Hopfenanbaugebiet der Welt, in die Hallertau, und da nach Woyntzach ins Hopfenmuseum. Da gibt's eine riesige begehbare Hopfendolde und spannende interaktive Stationen. Für die Kids gibt's Multimedia-Spiele und die können sich selber auch mal als Hopfenbauer versuchen. Sehr cool, wie spielerisch wir den Hopfen da erfahren können. Und auch sehr spannend, was den Hopfen heute so besonders macht und wie sich die Arbeit auf den Feldern bis in die moderne Welt verändert hat. Das Hopfenmuseum in Woyntzach ist ein Ausflug voller Spaß und Wissen. Und danach schmeckt das Bier a klein noch viel besser.
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1: Mit Joshua Heise. Im niedersächsischen Stade sind 6 Mitarbeitende einer Jugendeinrichtung erschossen worden. Der Tatverdächtige, ein 45-Jähriger aus Hannover, wurde bereits am Nachmittag festgenommen. Das Motiv war nach Polizeiangaben wohl ein Sorgerechtsstreit. Der Mann hatte in der Einrichtung einen Termin wegen seiner 3 Monate alten Tochter. Mutter und Kind blieben unverletzt. Auf die Hitze folgt das Unwetter. Blitz und Donner begleitet von Starkregen, Hagel und Sturmböen sind über den Süden und Osten Bayerns gezogen. Dabei stürzten die hochsommerlichen Temperaturen von 26 Grad aufwärts um mehrere Grade nach unten. Zuvor hatte der Deutsche Wetterdienst bekannt gegeben, dass dieser Juni der zweitheißeste seit Beginn der Aufzeichnungen war. 2 Monate lang hat die Bundesregierung wegen des Iran-Kriegs einen Tankrabatt gewährt. Mit dem letzten Junitag endet die Maßnahme. Ursula Winkler berichtet.
2: Der Tankrabatt hat pro Liter Sprit rund 17 Cent ausgemacht. Um diesen Betrag dürften die Preise nach dem Ende der Steuerentlastung wieder steigen. Aber die Steuer wird erhoben, wenn der Sprit die Raffinerien oder Lager verlässt, also lange bevor er in den Zapfsäulen landet. So werden also auch am Mittwoch noch die meisten Tankstellen steuerermäßigten Diesel und Benzin haben. Erst am Mittag dürfen die Preise wegen der 12-Uhr-Regel steigen.
1: Sexualisierte Deepfakes sind ab Dezember in der EU verboten. Die Mitgliedstaaten haben der neuen Regel grünes Licht gegeben. Das galt aber als Formsache, nachdem das Europaparlament schon zugestimmt hatte. In dem neuen Gesetz soll genau definiert sein, was als sexualisierter Inhalt gilt und was nicht. Weiter müssen die großen KI-Firmen ebenfalls ab Dezember KI-Inhalte deutlich mit Wasserzeichen markieren. Die Basketballer des FC Bayern haben einen neuen Coach. Anton Gavel verlässt den Bundesliga-Konkurrenten Bamberg Baskets und unterschreibt einen 3-Jahres-Vertrag in München. Der gebürtige Slowake spielte früher selbst für die Münchner. Als Coach wurde Gavel 2023 mit Ulm deutscher Meister und in diesem Jahr mit Bamberg Pokalsieger.
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3: Im Laufe des Abends sind hier in Oberbayern Schauer, auch Gewitter möglich. Ansonsten die Nacht, die ist dann wieder meist trocken. Die Tiefstwerte liegen so bei 20 Grad. Und wenn wir auf morgen schauen, der Dienstag, da ist tagsüber noch recht freundlich. Sonne und Wolken im Wechsel, die Top-Temperaturen um die 27 Grad. Aber so ab dem Nachmittag steigt dann wieder das Regen- und auch das Gewitterrisiko. Und wenn wir auf die Tage danach noch schauen, der Mittwoch eher durchwachsen, nass und deutlich kühler. Am Donnerstag geht es dann wieder aufwärts, da wird's freundlicher und sonniger.
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1: A3 Nürnberg Richtung Passau zwischen Schwarzach und Metten besteht Gefahr durch ein unbeleuchtetes Fahrzeug auf der Fahrbahn. A6 Pilsen Richtung Nürnberg beim Kreuz Altdorf ist die Überleitung zur A3 Richtung Nürnberg gesperrt wegen einer Unfallaufnahme. Allen unterwegs eine gute und vor allem sichere Fahrt.
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5: Ich bin Joshua Heise. Im niedersächsischen Stade sind 6 Mitarbeitende einer Jugendeinrichtung erschossen worden. Der Tatverdächtige, ein 45-Jähriger aus Hannover, wurde bereits am Nachmittag festgenommen. Das Motiv war nach Polizeiangaben wohl ein Sorgerechtsstreit. Der Mann hatte in der Einrichtung einen Termin wegen seiner 3 Monate alten Tochter. Mutter und Kind blieben unverletzt. Auf die Hitze folgt das Unwetter. Blitz und Donner begleitet von Starkregen, Hagel und Sturmböen sind über den Süden und Osten Bayerns gezogen. Dabei stürzten die hochsommerlichen Temperaturen von 26 Grad aufwärts um mehrere Grade nach unten. Zuvor hatte der Deutsche Wetterdienst bekannt gegeben, dass dieser Juni der zweitheißeste seit Beginn der Aufzeichnungen war. 2 Monate lang hat die Bundesregierung wegen des Iran-Kriegs einen Tankrabatt gewährt. Mit dem letzten Junitag endet die Maßnahme. Ursula Winkler berichtet.
6: Der Tankrabatt hat pro Liter Sprit rund 17 Cent ausgemacht. Um diesen Betrag dürften die Preise nach dem Ende der Steuerentlastung wieder steigen. Aber die Steuer wird erhoben, wenn der Sprit die Raffinerien oder Lager verlässt, also lange bevor er in den Zapfsäulen landet. So werden also auch am Mittwoch noch die meisten Tankstellen steuerermäßigten Diesel und Benzin haben. Erst am Mittag dürfen die Preise wegen der 12-Uhr-Regel steigen.
5: Die Basketballer des FC Bayern haben einen neuen Coach. Anton Gavel verlässt den Bundesliga-Konkurrenten Bamberg Baskets und unterschreibt einen 3-Jahres-Vertrag in München. Der gebürtige Slowake spielte früher selbst für die Münchner. Als Coach wurde Gavel 2023 mit Ulm deutscher Meister und in diesem Jahr mit Bamberg Pokalsieger.
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7: Im Laufe des Abends sind hier in Oberbayern Schauer, auch Gewitter möglich. Ansonsten die Nacht, die ist dann wieder meist trocken. Die Tiefstwerte liegen so bei 20 Grad. Und wenn wir auf morgen schauen, der Dienstag, da ist tagsüber noch recht freundlich. Sonne und Wolken im Wechsel, die Top-Temperaturen um die 27 Grad. Aber so ab dem Nachmittag steigt dann wieder das Regen und auch das Gewitterrisiko. Und wenn wir auf die Tage danach noch schauen, der Mittwoch eher durchwachsen, nass und deutlich kühler. Am Donnerstag geht es dann wieder aufwärts, da wird's freundlicher und sonniger.
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1: Mit Joshua Heise. Bundeskanzler Merz hat sich nach den tödlichen Schüssen im niedersächsischen Stade tief betroffen gezeigt. Er sei erschüttert bis ins Mark, schrieb der CDU-Politiker auf X. Bei dem Angriff in einer Jugendhilfeeinrichtung soll ein 45-Jähriger aus dem Raum Hannover 6 Mitarbeitende erschossen haben. Hintergrund ist wohl ein Sorgerechtsstreit. Nach der letzten Hitzewelle kommt diese Meldung wenig überraschend. Der Juni 2026 dürfte unter den Top 3 der wärmsten seit Messbeginn landen, heißt es vom Deutschen Wetterdienst. Ursula Winkler berichtet.
2: Jetzt am Wochenende wurde deutschlandweit an 46 Stationen die 40-Grad-Marke geknackt und es gab einen neuen deutschen Allzeitrekord, 41,7 Grad in Neiße-Münde-Koschen in Brandenburg. Auch die Nächte blieben teils tropisch warm. Der Juni war auch sehr trocken und teils kam dann bei heftigen Gewittern lokal gleich eine ganze Monatsration an Regen in kurzer Zeit vom Himmel.
1: In Venezuela ist die Zahl der Erdbebentoten auf über 1700 gestiegen. Und die Zeit drängt. Noch immer werden tausende Menschen vermisst. Zahlreiche Nachbeben erschweren die Bergungsversuche. Auch zwei deutsche Such- und Rettungsteams sind im Einsatz. Zudem will die EU per Luftbrücke insgesamt 50 Tonnen Hilfsgüter in die betroffenen Gebiete schicken. Iran will die Straße von Hormuz im Alleingang von Minen räumen. Teheran hat einen Vorschlag von Frankreichs Präsident Macron zurückgewiesen, dies gemeinsam mit Partnerstaaten zu machen. Zur Begründung hieß es, der Vorschlag verstoße gegen das Rahmenabkommen mit den USA, das die alleinige Verantwortung Irans vorsehe. Durch die Meerenge wird rund ein Fünftel des weltweiten Rohöls transportiert. Bayerns Obstbauern freuen sich auf eine gute Kirschernte. Ersten Schätzungen zufolge dürften es mehr als 2800 Tonnen werden, teilte das Landesamt für Statistik mit. Das wären über 400 Tonnen mehr als im Vorjahr. Dafür verantwortlich seien die milden Temperaturen im Frühjahr und dass es keinen nennenswerten Spätfrost in der Blütezeit gegeben habe.
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3: Die Nacht hier in Oberbayern, sie ist meist trocken und auch weiter warm. Die Temperaturen so um die 20 Grad. Und wenn wir dann heute auf den Dienstag schauen, da geht es eigentlich noch recht freundlich durch den Tag. Sonne und Wolken im Wechsel, Top-Temperaturen um die 27 Grad. Aber so ab dem Nachmittag steigt dann wieder das Regen, auch das Gewitterrisiko. Und wenn wir dann noch auf den Mittwoch schauen, der wird eher durchwachsen, deutlich kühler. Dann die Top-Werte nur noch so bei 22 Grad. Am Mittwoch wird es dann aber schon wieder freundlich. Sonniger und heißer.
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1: A6 Pilsen Richtung Nürnberg. Beim Kreuz Altdorf ist die Überleitung zur A3 Richtung Nürnberg wegen einer Unfallaufnahme gesperrt. A93 Weiden Richtung Hof. Zwischen Höchstädt und Selb-West ist die Richtungsfahrbahn wegen eines defekten Schwertransports gesperrt, noch bis ca. 2 Uhr morgens. Allen unterwegs eine gute und vor allem sichere Fahrt.
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2: Ich bin Joshua Heise. Bundeskanzler Merz hat sich nach den tödlichen Schüssen im niedersächsischen Stade tief betroffen gezeigt. Er sei erschüttert bis ins Mark, schrieb der CDU-Politiker auf X. Bei dem Angriff in einer Jugendhilfeeinrichtung soll ein 45-Jähriger aus dem Raum Hannover 6 Mitarbeitende erschossen haben. Hintergrund ist wohl ein Sorgerechtsstreit. Nach der letzten Hitzewelle kommt diese Meldung wenig überraschend. Der Juni 2026 dürfte unter den Top 3 der wärmsten seit Messbeginn landen, heißt es vom Deutschen Wetterdienst. Ursula Winkler berichtet.
3: Jetzt am Wochenende wurde deutschlandweit an 46 Stationen die 40-Grad-Marke geknackt und es gab einen neuen deutschen Allzeitrekord, 41,7 Grad in Neiße-Münde-Koschen in Brandenburg. Auch die Nächte blieben teils tropisch warm. Der Juni war auch sehr trocken und teils kam dann bei heftigen Gewittern lokal gleich eine ganze Monatsration an Regen in kurzer Zeit vom Himmel.
2: In Venezuela ist die Zahl der Erdbebentoten auf über 1700 gestiegen. Und die Zeit drängt. Noch immer werden tausende Menschen vermisst. Zahlreiche Nachbeben erschweren die Bergungsversuche. Auch zwei deutsche Such- und Rettungsteams sind im Einsatz. Zudem will die EU per Luftbrücke insgesamt 50 Tonnen Hilfsgüter in die betroffenen Gebiete schicken. Bayerns Obstbauern freuen sich auf eine gute Kirschernte. Ersten Schätzungen zufolge dürften es mehr als 2800 Tonnen werden, teilte das Landesamt für Statistik mit. Das wären über 400 Tonnen mehr als im Vorjahr. Dafür verantwortlich seien die milden Temperaturen im Frühjahr und dass es keinen nennenswerten Spätfrost in der Blütezeit gegeben habe.
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4: Die Nacht hier in Oberbayern, sie ist meist trocken und auch weiter warm. Die Temperaturen so um die 20 Grad. Und wenn wir dann heute auf den Dienstag schauen, da geht's eigentlich noch recht freundlich durch den Tag. Sonne und Wolken im Wechsel, Top-Temperaturen um die 27 Grad. Aber so ab dem Nachmittag steigt dann wieder das Regen, auch das Gewitterrisiko. Und wenn wir dann noch auf den Mittwoch schauen, der wird eher durchwachsen, deutlich kühler. Dann die Top-Werte nur noch so bei 22 Grad. Am Mittwoch wird's dann aber schon wieder freundlich. Sonniger und heißer.
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1: Heute geht's zur Wiege der bayerischen Bierbraukunst. Es geht ins größte Hopfenanbaugebiet der Welt, in die Hallertau, und da nach Woyntzach ins Hopfenmuseum. Da gibt's eine riesige begehbare Hopfendolde und spannende interaktive Stationen. Für die Kids gibt's Multimedia-Spiele und die können sich selber auch mal als Hopfenbauer versuchen. Sehr cool, wie spielerisch wir den Hopfen da erfahren können. Und auch sehr spannend, was den Hopfen heute so besonders macht und wie sich die Arbeit auf den Feldern bis in die moderne Welt verändert hat. Das Hopfenmuseum in Woyntzach ist ein Ausflug voller Spaß und Wissen. Und danach schmeckt das Bier a klein noch viel besser.
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3: Mit Joshua Heise. Eine kaltblütige Tat. So hat Niedersachsens Innenministerin Behrens die tödlichen Schüsse in einer Jugendeinrichtung in Stade bezeichnet. Zu den Hintergründen berichtet Ronny Thorau.
4: Der 45-jährige mutmaßliche Todesschütze hatte laut Ermittlern am Montag einen Termin in der Mutter-Kind-Einrichtung. Dabei soll es um das Sorgerecht für seine 3 Monate alte Tochter gegangen sein. Was dann aus dem Ruder lief, wird noch ermittelt. Auf jeden Fall erschoss der Täter offenbar nur Mitarbeitende. Der 45-jährige soll schon polizeibekannt gewesen sein wegen Bedrohung, aber nicht unbedingt als schwer gewalttätig.
3: Das Rahmenabkommen steht, jetzt soll verhandelt werden. US-Präsident Trump hat für heute Gespräche mit Iran in Katar angekündigt. Eine Bestätigung aus Teheran steht noch aus. Unterdessen hat der iranische Außenminister einen Vorschlag Frankreichs abgelehnt, die Straße von Hormuz in einer gemeinsamen Mission von Minen zu räumen. In Monaco hat es am Abend eine heftige Explosion gegeben. Dabei sind 3 Menschen schwer verletzt worden. Laut Medienberichten soll jemand zuvor einen Rucksack vor einem Wohngebäude abgestellt haben und dann geflohen sein. Der Verdächtige ist auf der Flucht. Der Bürgermeister von Nizza sprach auf X von einem Anschlag. Die SPD fordert bei der geplanten Reform der Einkommenssteuer eine stärkere Belastung von Topverdienern. Kleine und mittlere Einkommen müssten spürbar entlastet werden, sagte Fraktionsvize Esther. Die Entlastung solle auch durch eine stärkere Beteiligung der Superreichen finanziert werden. Die Weltgesundheitsorganisation hat Entwarnung beim Hunter-Virus gegeben. Der Ausbruch neige sich dem Ende zu. Die Lage bleibe stabil, so WHO-Chef Tedros. In Spanien, den Niederlanden und in Südafrika seien die Quarantäne- und Nachbeobachtungszeiten abgeschlossen. 30 Kontaktpersonen würden noch nachbeobachtet.
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5: Die Nacht hier in Oberbayern, sie ist meist trocken und auch weiter warm. Die Temperaturen so um die 20 Grad. Und wenn wir dann heute auf den Dienstag schauen, da geht's eigentlich noch recht freundlich durch den Tag. Sonne und Wolken im Wechsel. Top-Temperaturen um die 27 Grad. Aber so ab dem Nachmittag steigt dann wieder das Regen, auch das Gewitterrisiko. Und wenn wir dann noch auf den Mittwoch schauen, der wird eher durchwachsen, deutlich kühler. Dann die Top-Werte nur noch so bei 22 Grad. Am Mittwoch wird's dann aber schon wieder freundlich. Sonniger und heißer.
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3: Im Moment liegen uns keine Störungsmeldungen vor. Allen unterwegs eine gute und vor allem sichere Fahrt.
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2: Ich bin Joshua Heise. Eine kaltblütige Tat. So hat Niedersachsens Innenministerin Behrens die tödlichen Schüsse in einer Jugendeinrichtung in Stade bezeichnet. Zu den Hintergründen berichtet Ronny Thorau.
3: Der 45-jährige mutmaßliche Todesschütze hatte laut Ermittlern am Montag einen Termin in der Mutter-Kind-Einrichtung. Dabei soll es um das Sorgerecht für seine 3 Monate alte Tochter gegangen sein. Was dann aus dem Ruder lief, wird noch ermittelt. Auf jeden Fall erschoss der Täter offenbar nur Mitarbeitende. Der 45-jährige soll schon Polizei bekannt gewesen sein wegen Bedrohung, aber nicht unbedingt als schwer gewalttätig.
2: Das Rahmenabkommen steht, jetzt soll verhandelt werden. US-Präsident Trump hat für heute Gespräche mit Iran in Katar angekündigt. Eine Bestätigung aus Teheran steht noch aus. Unterdessen hat der iranische Außenminister einen Vorschlag Frankreichs abgelehnt, die Straße von Hormuz in einer gemeinsamen Mission von Minen zu räumen. In Monaco hat es am Abend eine heftige Explosion gegeben. Dabei sind 3 Menschen schwer verletzt worden. Laut Medienberichten soll jemand zuvor einen Rucksack vor einem Wohngebäude abgestellt haben und dann geflohen sein. Der Verdächtige ist auf der Flucht. Der Bürgermeister von Nizza sprach auf X von einem Anschlag. Die SPD fordert bei der geplanten Reform der Einkommenssteuer eine stärkere Belastung von Topverdienern. Kleine und mittlere Einkommen müssten spürbar entlastet werden, sagte Fraktionsvize Esther. Die Entlastung solle auch durch eine stärkere Beteiligung der Superreichen finanziert werden.
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4: Die Nacht hier in Oberbayern, sie ist meist trocken und auch weiter warm. Die Temperaturen so um die 20 Grad. Und wenn wir dann heute auf den Dienstag schauen, da geht's eigentlich noch recht freundlich durch den Tag. Sonne und Wolken im Wechsel. Top-Temperaturen um die 27 Grad. Aber so ab dem Nachmittag steigt dann wieder das Regen, auch das Gewitterrisiko. Und wenn wir dann noch auf den Mittwoch schauen, der wird eher durchwachsen, deutlich kühler. Dann die Top-Werte nur noch so bei 22 Grad. Am Mittwoch wird's dann aber schon wieder freundlich. Sonniger und heißer.
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